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1: Ich bin Anna Löwer. Der mutmaßliche CSD-Attentäter hat vor der Tat offenbar ein IS-Bekennervideo aufgenommen. Das hat die Bundesanwaltschaft mitgeteilt. Das Handy wurde demnach in dem Wagen entdeckt, mit dem der Mann in den Tiergarten gerast war. Mehr von Silas Quering.
2: In dem Video ist ein Vermummter zu sehen, aller Wahrscheinlichkeit nach eben der mutmaßliche Täter. Er leistet darin einen Treueschwur zur Terrororganisation Islamischer Staat. Attentäter nehmen solche Videos oft auf, um sie nach Anschlägen im Internet zu veröffentlichen. Das Handy und weitere Datenträger aus der Wohnung des Mannes werden noch ausgewertet, sagt Innenminister Dobrindt. Er kündigte auch an, dass er das Strafrecht für Gefährder verschärfen und stärker auf Fußfesseln setzen will.
1: Nach mehreren Tagen ohne gegenseitige Attacken meldet das US-Militär neue iranische Raketenangriffe. Demnach wurden alle Raketen auf den Nahoststützpunkt abgefangen, verletzt wurde niemand. Zuletzt hatten beide Seiten auf neue Angriffe verzichtet, während US-Präsident Trump von einer möglichen Verhandlungslösung gesprochen hatte. Es ist der nächste Hammer von FIFA-Chef Infantino. Der Weltverband will Anteile an der Fußball-WM an private Investoren verkaufen. Als möglicher Hauptinvestor gilt der Bruder von Trump-Schwiegersohn Jared Kushner. Offiziell sagt Infantino, dass die Gewinne der Entwicklung des Sports weltweit zugutekommen sollen. Die Mitgliederverbände sind aber mehr als skeptisch. Die europäische UEFA sagt, der Fußball ist keine Handelsware, erst recht nicht, wenn nicht klar ist, wer finanziell profitiert. Die Waldbrandlage in Spanien und Frankreich hat sich etwas stabilisiert, aber die Sorge vor der nächsten Hitzewelle wächst. In den nächsten Tagen werden wieder Temperaturen bis 40 Grad erwartet. Das könnte die Löscharbeiten wieder erschweren. Zuletzt waren auch Feuer in Portugal ausgebrochen.
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1: Ich bin Anna Löwer. Auf dem Handy des mutmaßlichen CSD-Attentäters haben die Ermittler ein Bekennervideo gefunden. Laut Bundesanwaltschaft bekennt sich darin ein Vermummter zur Terrororganisation Islamischer Staat. Sehr wahrscheinlich handelt es sich um den Mann selbst. Solche Bekennervideos werden typischerweise zur Veröffentlichung nach Anschlägen aufgenommen. Innenminister Alexander Dobrindt sagte:
2: Es sind auch in der Wohnung Datenträger der Polizei zugänglich geworden. Und auch Bezüge zum IS lassen sich dort finden. Das ist aber jetzt alles weitere Teil der Auswertung.
1: Nach mehreren Tagen ohne gegenseitige Angriffe hat der Iran nach US-Angaben erneut Raketen auf amerikanische Streitkräfte im Nahen Osten abgefeuert. Das zuständige US-Regionalkommando spricht von einem versuchten Überraschungsangriff. Alle Raketen seien erfolgreich abgefangen worden, Verletzte habe es nicht gegeben. Zuvor hatten beide Seiten über Tage keine neuen Attacken gemeldet. US-Präsident Trump hatte deshalb zuletzt von einer guten Chance für neue Verhandlungen mit Teheran gesprochen. Es ist der nächste Hammer von FIFA-Chef Infantino. Der Weltverband will Anteile an der Fußball-WM an private Investoren verkaufen. Als möglicher Hauptinvestor gilt der Bruder von Trump-Schwiegersohn Jared Kushner. Offiziell sagt Infantino, dass die Gewinne der Entwicklung des Sports weltweit zugutekommen sollen. Die Mitgliederverbände sind aber mehr als skeptisch. Die europäische UEFA sagt, der Fußball ist keine Handelsware, erst recht nicht, wenn nicht klar ist, wer finanziell profitiert. Die Waldbrandlage in Spanien und Frankreich hat sich etwas stabilisiert. Aber die Sorge vor der nächsten Hitzewelle wächst. In den nächsten Tagen werden wieder Temperaturen bis 40 Grad erwartet. Das könnte die Löscharbeiten wieder erschweren. Zuletzt waren auch Feuer in Portugal ausgebrochen.
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2: Moin, wir begleiten euch perfekt durch die Ferien- und Urlaubszeit. 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Zum Beispiel den Bundespräsidenten. Der Typ bin auch ich. Ja. Wie das genau aussieht, das hört ihr bei uns in der Show.
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1: Ich bin Anna Löwer. Der mutmaßliche CSD-Attentäter hat vor der Tat offenbar ein IS-Bekennervideo aufgenommen. Das hat die Bundesanwaltschaft mitgeteilt. Das Handy wurde demnach in dem Wagen entdeckt, mit dem der Mann in den Tiergarten gerast war. Mehr von Silas Quering.
2: In dem Video ist ein Vermummter zu sehen, aller Wahrscheinlichkeit nach eben der mutmaßliche Täter. Er leistet darin einen Treueschwur zur Terrororganisation Islamischer Staat. Attentäter nehmen solche Videos oft auf, um sie nach Anschlägen im Internet zu veröffentlichen. Das Handy und weitere Datenträger aus der Wohnung des Mannes werden noch ausgewertet, sagt Innenminister Dobrindt. Er kündigte auch an, dass er das Strafrecht für Gefährder verschärfen und stärker auf Fußfesseln setzen will.
1: Nach mehreren Tagen ohne gegenseitige Attacken meldet das US-Militär neue iranische Raketenangriffe. Demnach wurden alle Raketen auf den Nahoststützpunkt abgefangen, verletzt wurde niemand. Zuletzt hatten beide Seiten auf neue Angriffe verzichtet, während US-Präsident Trump von einer möglichen Verhandlungslösung gesprochen hatte. Es ist der nächste Hammer von FIFA-Chef Infantino. Der Weltverband will Anteile an der Fußball-WM an private Investoren verkaufen. Als möglicher Hauptinvestor gilt der Bruder von Trump-Schwiegersohn Jared Kushner. Offiziell sagt Infantino, dass die Gewinne der Entwicklung des Sports weltweit zugutekommen sollen. Die Mitgliederverbände sind aber mehr als skeptisch. Die europäische UEFA sagt, der Fußball ist keine Handelsware, erst recht nicht, wenn nicht klar ist, wer finanziell profitiert. Es ist wieder soweit, das Jugendwort des Jahres wird gesucht. In einer ersten Abstimmungsrunde stehen 10 Kandidaten zur Wahl, darunter Macker, Super oder Du bist gut genug. Nach einer weiteren Abstimmungsrunde soll das Jugendwort des Jahres dann im Oktober bekannt gegeben werden.
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1: Ich bin Anna Löwer. Auf dem Handy des mutmaßlichen CSD-Attentäters haben die Ermittler ein Bekennervideo gefunden. Laut Bundesanwaltschaft bekennt sich darin ein Vermummter zur Terrororganisation Islamischer Staat. Sehr wahrscheinlich handelt es sich um den Mann selbst. Solche Bekennervideos werden typischerweise zur Veröffentlichung nach Anschlägen aufgenommen. Innenminister Alexander Dobrindt sagte:
2: Es sind auch in der Wohnung Datenträger der Polizei zugänglich geworden. Und auch Bezüge zum IS lassen sich dort finden. Das ist aber jetzt alles weitere Teil der Auswertung.
1: Nach mehreren Tagen ohne gegenseitige Angriffe hat der Iran nach US-Angaben erneut Raketen auf amerikanische Streitkräfte im Nahen Osten abgefeuert. Das zuständige US-Regionalkommando spricht von einem versuchten Überraschungsangriff. Alle Raketen seien erfolgreich abgefangen worden, Verletzte habe es nicht gegeben. Zuvor hatten beide Seiten über Tage keine neuen Attacken gemeldet. US-Präsident Trump hatte deshalb zuletzt von einer guten Chance für neue Verhandlungen mit Teheran gesprochen. Bei der Fußball-WM sollen bald auch private Investoren mitmischen. Die FIFA will eine neue Firma gründen, die Turniere ausrichtet und Anteile an der Firma verkaufen. Wohl auch an Personen aus dem Trump-Umfeld, Silas Quiring.
3: Ja, als möglicher Hauptinvestor gilt der Bruder von Donald Trumps Schwiegersohn, Jared Kushner. Außerdem könnte FIFA-Chef Infantino nach seiner Amtszeit die neue Firma führen, mit mutmaßlich üppigem Gehalt. Offiziell sagt Infantino, dass die Gewinne weltweit in die Sportförderung fließen sollen. Von den Verbänden kommt aber heftige Kritik. Die europäische UEFA sagt, der Fußball ist keine Handelsware, erst recht nicht bei völliger Intransparenz darüber, wer finanziell profitiert.
1: Die Waldbrandlage in Spanien und Frankreich hat sich etwas stabilisiert, aber die Sorge vor der nächsten Hitzewelle wächst. In den nächsten Tagen werden wieder Temperaturen bis 40 Grad erwartet. Das könnte die Löscharbeiten wieder erschweren. Zuletzt waren auch Feuer in Portugal ausgebrochen.
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4: Schönen guten Morgen. Es soll jetzt in der Bahn verboten werden, seine Taschen auf den Sitz zu stellen. Also nicht bei uns, sondern bei unseren Nachbarn in den Niederlanden.
5: Da ist es wie bei uns geregelt. Taschen auf die Sitze zu stellen ist nicht verboten, aber es wird darum gebeten, es nicht zu tun. Und jetzt wird geschaut, ob die Bitte in ein Verbot umgewandelt wird.
4: Ich würde das gut finden, ne? Also ja. Mich nervt das immer sehr und ich traue mich dann auch nicht, die Leute anzusprechen.
5: Ja.
4: Und dann steht man da am Gang. So, also mal sehen, was draus wird. Euch einen schönen Mittwoch.

0: Start euch in den Mittwochmorgen mit uns hier bei FFN. Viele kommen aus dem wohlverdienten Sommerurlaub zurück so langsam, so wie Axel.
1: Ja.
0: Braun gebrannt zurück aus Frankreich.
1: Oui, und ich liebe es im Ausland. Da mag ich zwei Sachen ganz besonders gerne, nämlich im Supermarkt gehen und gucken, was es da alles so gibt,
0: ja,
1: was es in Deutschland nicht gibt, und Fernsehen gucken. Und dann ist mir mal wieder aufgefallen, dass gerade so Figuren aus Film und Fernsehen ganz anders heißen, so wie Tick, Trick und Track. Die heißen in Frankreich Riri, Fifi und Lulu. Hm.
0: Lisa aus dem Guten Morgen Niedersachsen-Team hat sich noch mehr Kindheitshelden aus anderen Ländern angeguckt.
1: Ja.
0: Ratet mal mit, vielleicht wisst ihr ja direkt, um wen es hier geht.
2: Na, wer wird hier gerufen?
3: Emil!
2: Ein kleiner blonder Junge mit dem Namen
4: Emil i Lönneberga. Ja.
2: So heißt er im schwedischen Original. Bei uns heißt er
3: Komm, Michel!
2: Michel aus Lönneberga. Und erratet ihr, welchem Bären hier Honig geschenkt wird? Das ist dänisch und es geht um einen kleinen gelben Bären namens
5: Peter Plüsch.
2: Der wohnt
5: an einem Ort, der 100 Morgenwald heißt.
2: Es geht natürlich um Winnie Pooh, der bei uns nicht Peter Plüsch heißt, sondern so wie im amerikanischen Original. Aber egal, wo es herkommt, wichtige Lebensweisheiten lernen die Kinder in jeder Sprache.
6: Was könnte wohl wichtiger sein, als ein kleines bisschen zu naschen?
1: Herrlich, oder? Vielen Dank, Lisa. Was viele nicht wissen, Julia und ich, wir heißen in Dänemark Schmöckel und Bröckel. Ich habe einen schönen Mittwoch mit FFN.

0: FFN am Mittwochmorgen. Schön, dass ihr auch heute mit Axel und mir aufsteht. Ja. Über Axel wissen wir inzwischen sehr viel.
1: Zum Beispiel?
0: Er ist farbenblind.
1: Ja.
0: Eine Freundin aus dem Emsland.
1: Ja.
0: Mag Dinos.
1: Wow, ich liebe Dinos.
0: Was viele aber nicht wissen, Axel ist großer Harry Styles-Fan.
1: Ja. Ich finde sein neues Album wirklich großartig. Mhm. Hatte ich jetzt auf Platte auch wieder mit im Urlaub. Kiss All the Time, Disco
0: Occasionally.
1: Nee, andersrum oder so. Auf jeden Fall, den Namen vergesse ich immer, ist aber fantastische Musik. Und als ich mein Handy aufgeräumt habe, da habe ich gesehen, dass ich mir vor 5 Jahren ein Foto von Harry gespeichert habe, weil mir damals aufgefallen ist, dass seine Haare immer perfekt liegen.
0: Ja,
1: egal,
0: stimmt,
1: wo er gerade ist und wie er aussieht. Der hat einfach also wirklich die schönsten Haare der Welt.
0: Tolle Haare, toller Typ.
1: Ja.
0: Genug von Axel.
1: Na,
0: kommen wir wieder
1: auf.
0: Zu Harry Styles. Toller Typ, tolle Haare und tolle Stimme.
1: Ja, hier ist. Ich habe keine tolle Stimme, oder?
0: Ja, auch doch, ja.
1: Ja.
0: Und diese Uhrzeit vielleicht noch nicht. Hier ist Axels großes Idol, Harry Styles mit American Girls. Das ist mehr Musik und mehr Abwechslung bei FFN.
1: Ich bin ja auch das große Idol von Harry Styles, wissen viele nicht.

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1: 6 am Mittwochmorgen. Es gibt so Dinge, die brauchen wir am frühen Morgen nicht. Eine kaputte Kaffeemaschine zum Beispiel oder auch folgende Nachricht. In nicht mal 3 Stunden müsst ihr eure Häuser wegen einer Bombenentschärfung verlassen. Schönen guten Morgen, Maxi Wilsmann.
2: Schönen guten Morgen. In diesem Fall betrifft das zum Glück nur 350 Menschen im Osnabrücker Stadtteil Eversburg. Die müssen bis 8 Uhr ihre Häuser verlassen, weil auf dem Sportplatz der IGS Kampfmittel gefunden worden sind, die entschärft werden müssen. Auf der Internetseite der Stadt Osnabrück gibt es dazu einen Ticker mit den Infos zu Unterkünften und Telefonnummern. Die iranischen Streitkräfte haben in der Nacht offenbar versucht, US-Stützpunkte im Nahen Osten anzugreifen. Laut den USA sind die Angriffe aber abgewehrt worden. Es waren die ersten Attacken nach 4 Tagen Ruhe. Und heute startet das Wacken Open Air. Mehr als 80.000 Fans werden in dem kleinen Dorf in Schleswig-Holstein erwartet. Eröffnet wird das Festival heute Mittag, so wie jedes Jahr, mit einem Auftritt der Wackener Feuerwehrkapelle.
1: Dankeschön, Maxi, für den Überblick.
3: Lüftet am besten heute Morgen nochmal gut durch, bevor es nachher richtig heiß wird bei uns im Niedersachsenwetter. Bis zu 34 Grad sind drin. Dagegen ist es jetzt noch sehr angenehm.

0: wenn es schon wärmer ist als die letzten Tage um diese Uhrzeit. Aktuell haben wir 17 Grad in Friedland am Schloss, in Appel am Gemeindehaus 18. Ein paar Wolken heute Morgen noch dabei, die verschwinden dann aber in den nächsten Stunden immer mehr. Dann haben wir blauen Himmel und Sonne satt den ganzen Tag. Der FFN-3-Tage-Trend. Morgen toppen wir das dann sogar nochmal bis zu 37 Grad. Viel Sonne, jedenfalls erstmal. Im Laufe des Tages kommen dann erste Schauer und Gewitter. Deswegen kühlt es zum Wochenende auch ein bisschen ab. Samstag noch bis 27 Grad, aber weiterhin oft sonnig.
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3: Die A7 Kasse Richtung Hannover ist zwischen Nordheim West und dem Rastplatz Schlocher Ost nach einem Unfall gesperrt.
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3: Es blitzt im Landkreis Nienburg auf der B6 in Wietzen am Ortseingang und im Landkreis Lüchow-Dannenberg auf der B71 in Bergen an der Dumme in beiden Richtungen. Danke David und Thomas fürs Bescheid sagen. Wenn ihr auch noch einen Stau oder Blitzer gesehen habt, ruft gerne an. Kostenlos 0800 529 und 4x die 5. Euch allen eine gute Fahrt mit uns in den Mittwochmorgen.
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0: Uhr 39. Ein bisschen Concealer für die Augenringe. Mehr braucht's doch gar nicht. Wir freuen uns auf ganz viele natürliche Schönheiten.
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0: Schönen guten Morgen, Babette aus Fechter.
3: Ja, hallo Julia, hallo Axel.
2: Hi, Babette, ich habe hier gerade deine Fotos, die du uns geschickt hast, offen. Meine Frage ist, würdest du zum Casting dein Pferd mitbringen?
3: Auch wenn ihr das wünscht.
2: Ist das dein Pferd?
3: War es mal. Leider ist er verkauft, aber
2: oh nein.
3: Man hat immer noch Ressourcen.
2: Aber du hast uns ja auch Fotos ohne Pferd geschickt.
3: Genau.
0: Und die machst du am liebsten so für dich oder warum macht dir das auch so viel Spaß?
3: Hauptsächlich für mich, wobei meine Freundinnen mir mal vor Jahren zum Geburtstag ein Shooting geschenkt hatten.
2: Cool.
3: Mit dem Pferd.
2: Ja.
3: Und irgendwie bin ich da auf den Geschmack gekommen.
0: Voll cool. Und bist du dann immer sofort auch zufrieden oder bist du auch so eine, die sich ganz viele Fotos anguckt und nochmal so ein bisschen hadert?
3: Oh doch, ich kritisiere mich unheimlich selber.
2: Oh nein.
0: Ja. Aber Natürlichkeit ist dir am wichtigsten und darum geht es ja auch bei unserer Aktion. Wofür stehst du sonst so als Persönlichkeit?
3: Für Offenheit, Ehrlichkeit, manchmal auch ein bisschen zu ehrlich und das bringe ich aber auch gerne in meinen Fotos rüber.
2: Babette, dann sind wir ganz ehrlich auch zu dir. Wir drücken dir ganz, ganz fest die Daumen. Am Freitag um 6:45 küren wir die Siegerin und dann geht's zum Casting und dann gibt es einen 1000 Euro Einkaufsgutschein von Dodenhof.
3: Ja, danke. Dann drückt mir alle die Daumen.
0: Das haben wir.
2: Auf jeden Fall. Also, vielleicht hören wir in dieser Woche nochmal voneinander.
3: Ja, super.
2: Na denn.
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0: Schön, dass ihr mit dabei seid. Wir begleiten euch durch den Mittwoch, durch den Morgen und durch die Urlaubszeit. Es ist 5.48 Uhr. Das, was für viele Urlauber Sand am Meer ist, sind für alle Hundebesitzer Grannen am Wegesrand.
1: Das sind diese spitzen Zacken an Gerstenähren oder Gräsern. Die wachsen gerade überall und sind ziemlich gefährlich für unsere Hunde. Wenn die nämlich durchs hohe Gras laufen, verfangen sich die Grannen so im Fell. Vor allem in den Ohren, in der Nase oder an den Pfoten. Und wandern dann bis in die Haut wegen der Widerhaken. Es geht ziemlich schnell und ist leider sehr gefährlich.
0: Ich wusste gar nicht, dass es Grannen heißt, aber ihr erkennt das bei eurem Hund daran, wenn er sich viel kratzt, die Pfoten leckt, den Kopf schüttelt oder immer wieder niest. Das sind dann keine Flöhe, sondern es können Grannen sein. Am besten, ihr sucht euren Hund aktuell nach jedem Spaziergang ab und schneidet jetzt in der Grannenjahreszeit das Fell an den Pfoten und Ohren etwas kürzer, dann verhaken sich die Grannen nicht so schnell und im Zweifel dann einfach zum Tierarzt. Kommt gut durch die Grannenzeit mit FFN. Wir haben jetzt für euch grandiose Musik, nämlich von Mark Forster. Übermorgen hier bei FFN.

0: 6 Uhr ist es am Mittwochmorgen. Selten hat eine Redewendung so gut gepasst. In den USA sind gestern 2 Fliegen mit einer Klappe geschlagen worden. Maxi Wilsmann, wir hoffen nur, dass nicht wirklich jemand geschlagen wurde.
1: Ja, Donald Trump, der steht ja auf Käfigkämpfe. Gestern hat er sich aber am Rande einer Trauerfeier zu wichtigen Gesprächen getroffen, weil die betroffenen Personen eh vor Ort waren.
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1: Der Trauerfeier für den verstorbenen US-Senator Lindsey Graham hat US-Präsident Donald Trump gestern sowohl mit dem ukrainischen als auch mit dem israelischen Präsidenten gesprochen. FFN-Reporter Christoph Knigge, für die Ukraine gab es offenbar auch eine Zusage.
3: Wladimir Zelensky hat heute früh verkündet, dass US-Präsident Trump der Ukraine die Lizenz zur Herstellung von Patriot-Abfangraketen zugesagt habe. Direkt nach dem Treffen hatte sich Zelensky noch nicht so klar geäußert und auch von der US-Regierung gibt es dazu noch keine Bestätigung. Mit Benjamin Netanyahu hat Trump zum ersten Mal persönlich gesprochen, seit die beiden Länder den Krieg im Iran Ende Februar gestartet haben. Obwohl die beiden Präsidenten unterschiedliche Auffassungen zum Ziel der Angriffe haben, verlief das Treffen laut einer Sprecherin Trumps positiv und produktiv.
1: Ein weiterer Bürgermeisterkandidat darf im Herbst nicht bei den Kommunalwahlen in Niedersachsen antreten. In Wehna im Landkreis Leer hat der Wahlausschuss gestern Abend einen parteilosen Kandidaten abgelehnt, weil man bei ihm fehlende Verfassungstreue festgestellt hat. Laut dem Vorsitzenden des Wahlausschusses in Wehna habe sich der Mann in der Vergangenheit bei Behördengängen unter anderem reichsbürgertypisch verhalten. Auch wenn es gestern die ersten Erfolgsmeldungen gab, die Feuerwehr kämpft in Frankreich weiter gegen die Waldbrände und wegen der anhaltenden Hitze dürfte die Situation heute auch wieder schwieriger werden. Die Einsatzkräfte befürchten, dass die Temperaturen von fast 40 Grad und der Wind dazu führen, dass Flammen wieder auflodern. Schon gestern waren 14 Neuausbrüche im Waldbrandgebiet gezählt worden. Nach dem Erdbeben in Japan gestern ist die Zahl der Toten mittlerweile auf 13 gestiegen. Unter eingestürzten Gebäuden wird nach wie vor auch nach Vermissten gesucht, sodass die Zahl noch steigen könnte. Ein Beben der Stärke 7,1 hat gestern Mittag den Süden Japans erschüttert. Der Frauenanteil in den Vorständen der deutschen DAX-Unternehmen ist zuletzt wieder gesunken. 19,1% der Vorstandsposten sind aktuell gerade mal mit einer Frau besetzt. Das sind nochmal knapp 1% weniger als letztes Jahr. Auch in Aufsichtsräten sind viele Unternehmen von einer Parität noch weit entfernt. 37% der Posten sind dadurch Frauen besetzt. Bei Aufsichtsräten gibt es in Deutschland allerdings auch eine Mindestquote von 30%.
0: Das Sommerwetter bei uns in Niedersachsen. Schön für alle Kids, die Ferien haben, richtig viel planschen und Eis essen können. Erst noch ein paar Wolken am Himmel, aber später ist es dann super sonnig. Aber es wird dann ja auch immer sehr schnell sehr heiß. Heute bis zu 34 Grad. Aktuell haben wir noch 15 in Schwarzfeld an der Einhornhöhle. In Sögel am Schloss Clemenswert 17 Grad. Der FFN-3-Tage-Trend. Morgen dann sogar bis zu 37 Grad. Auch da erst viel Sonne, später gibt es dann kräftige Gewitter. Dadurch kühlt es auch ordentlich ab. Deswegen am Wochenende nur noch bis zu 27 Grad. Da kann es einzelne Schauer am Freitag noch geben, aber vor allem Samstag auch viel Sonne.
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4: Die A7 Kassel Richtung Hannover ist zwischen Nordheim West und dem Rastplatz Schlochau Ost nach einem Unfall gesperrt. Und Vorsicht, ein brennendes Fahrzeug auf der A36 Wolfenbüttel Richtung Braunschweig zwischen Wolfenbüttel Nordwest und Braunschweig Stöckheim.
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4: Es blitzt im Landkreis Nienburg auf der B6 in Wietzen am Ortseingang und im Landkreis Lüchow-Dannenberg auf der B71 in Bergen an der Dummel in beiden Richtungen. Danke David und Thomas fürs Bescheid sagen. Wenn ihr auch noch einen Stau oder Blitzer gesehen habt, ruft gerne an. Kostenlos 0800 529 und 4x die 5. Euch allen eine gute Fahrt.
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0: Habt ihr schon mal eine Flaschenpost losgeschickt oder gefunden? In Süddeutschland wurde jetzt nach fast 70 Jahren die Absenderin einer Flaschenpost gefunden.
4: Ja, Wahnsinn, die wurde mit richtig großem Aufwand gesucht. Die Flaschenpost, mit der die Frau im Jahr 1958 nach Brieffreundschaften gesucht hat, wurde bei Bauarbeiten gefunden, stand auch eine Adresse drauf. Die war aber natürlich nicht mehr aktuell, also wurde ordentlich recherchiert mit Happy End. Obwohl das End könnte etwas happier sein, denn die inzwischen 90-jährige Absenderin, die konnte sich nicht mehr dran erinnern, die Flaschenpost mal losgeschickt zu haben.

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1: Schönen guten Morgen, hier bei FFN um 6:09. Hört mal ganz genau hin. Welche Vögel hört ihr gerade?
2: Ich kann die immer nicht auseinanderhalten.
1: Rotkehlchen vielleicht, ja. Amseln.
2: Ja.
1: Oder eine Taube.
2: Ja, Tauben erkenne ich.
1: So,
2: das sind die Vögel, denen wir morgens vor der Arbeit begegnen. Im Urlaub sieht das ganz anders aus.
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4: In jedem Urlaub treffen wir viele komische Vögel in Menschengestalt. Der Dreckspatz sitzt am Strand und matscht vor sich hin. Der Buchfink sitzt verträumt mit einem Buch an der Promenade. An den Nistplätzen der Schickeria treffen wir das Rotkehlchen und den Albatross. Die fressen Kaviar und Risotto und krähen die ganze Zeit.
5: Hol uns noch mal eine Flasche Chateau Lafite Rothschild, ja?
4: Den Reiher sehen wir häufig auf Mallorca, wie er spät nachts an der Playa reiert. In Dänemark treffen wir die Graugans, die heißt so, weil sie ganz grau ist. Und an der Müritz lebt der Weißkopfseeradler und fährt mit seinem E-Bike um den See. Und bei all diesen Urlaubsvögeln erleben wir in den Abendstunden, wie sie sich gepflegt einzwitschern. Und dann wird dummes Zeug geschnattert, denn die meisten haben eine Meise.

0: 6. Wenn ihr noch etwas verschlafen am Frühstückstisch sitzt, ändern wir das genau jetzt.
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3: 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Super.
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3: 6:30 am Mittwochmorgen. So viele Menschen wie in den letzten 1,5 Wochen wechseln in Berlin normalerweise nur den Job, wenn neu gewählt wird. Ab heute ist das Ganze auch offiziell. Schönen guten Morgen, Maxi Wilsmann.
4: Schönen guten Morgen. Die Unionsfraktion wählt Thorsten Frei heute in einer Sondersitzung zum neuen Vorsitzenden. Außerdem bekommen Nina Wagen, Carsten Linnemann und Steffen Bilger heute ihre Ernennungsurkunden als Minister vom Bundespräsidenten überreicht. Damit ist der Personalumbau innerhalb der Union dann abgeschlossen. Die Mitarbeiter mehrerer KI-Firmen fordern eine Entwicklungsbremse für diese Technik. Nachdem ein KI-Programm letzte Woche eigenständig einen Hackerangriff durchgeführt hat, ist eine Petition gestartet worden. Der haben sich mittlerweile mehr als 1.000 Beschäftigte aus den betroffenen Firmen angeschlossen. Und heute ist der letzte Tag in 2026, an dem wir von unseren natürlichen Ressourcen leben. Ab morgen lebt die Menschheit dann auf Pump, also von Rohstoffen, die innerhalb eines Jahres nicht nachproduziert werden können.
3: Dankeschön, Maxi, für den Überblick.
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5: Ich bin Christoph Knigge, schönen guten Morgen. Das Hainhölzer Naturbad in Hannover hat wieder geöffnet. Letzte Woche wurde es vorübergehend geschlossen, weil es eine zu hohe Keimbelastung gab. Das Wasser des Bades wird nicht geklort. Es gibt einen Selbstreinigungsprozess durch Filteranlagen, daher kann die Wasserqualität zeitweise nicht so gut sein. Im erweiterten Wirtschaftsraum Hannover gibt es deutlich weniger Läden als noch vor ein paar Jahren. Das zeigt eine neue große Erhebung zum stationären Handel. 2025 sind fast 9.500 Läden gezählt worden, rund 20% weniger als 2016. Die Verkaufsfläche ist nur um etwa 7% geschrumpft, heißt vor allem kleinere Geschäfte sind verschwunden. Und in der Zeller Altstadt, da geht heute der Zeller Weinmarkt los. Bis Sonntag gibt es hier eine riesige Auswahl an Weinen aus Rheinhessen und dem Rheingau zum Probieren. Jeden Tag gibt es außerdem Musik, zum Essen gibt es unter anderem regionale Spezialitäten und der Eintritt ist kostenlos.
0: Sachen ruhig schon mit ein. Dann geht's nach der Arbeit ab ins Freibad. Wir können nachher jede Abkühlung gebrauchen bei uns im Niedersachsen-Wetter. Bis zu 34 Grad sind drin. Erst ist es noch ein bisschen bewölkt. Jetzt kommt aber auch schon immer mehr die Sonne durch und es ist schon relativ warm. 17 Grad in Bad Zwischenahn im Kurpark. 18 haben wir jetzt in Süpplingen an der Nordelm-Sporthalle. Der FFN-3-Tage-Trend. Morgen dann bis zu 37 Grad. Habe ich mir das doch nicht eingebildet, dass gerade irgendwas im Hintergrund zu hören war? Lachst du deswegen?
3: Nein, ich höre dir aufmerksam zu, weil ich mich so sehr über das schöne Wetter freue.
0: Ich habe gerade irgendwas auf dem Kopfhörer gehört und dachte, du hörst nebenbei, guckst du dir irgendwelche Musikvideos an.
3: So, ich höre dir auch, ich weiß, das ist ungewohnt, dass ich dir mal zuhöre, aber ich finde das sehr interessant.
0: Okay, also dann sage ich es nochmal, bis 37 Grad morgen. Da gibt es dann aber im Laufe des Tages erste kräftige Schauer und Gewitter, dann kühlt es auch ein bisschen ab. Freitag eher durchwachsen, Samstag wird es wieder sonniger. Und jetzt bitte alles wiederholen.
3: Also bis 37 Grad, dann kühlt es ein bisschen ab. Super. Und dann wird es aber wieder sonniger.
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3: Vorsicht, Fahrzeugteile auf der A1 Bremen Richtung Osnabrück zwischen Neunkirchen-Vörden und Bramsche. Und die A7 Kasse Richtung Hannover ist zwischen Nordheim-West und dem Rastplatz Schlochau-Ost-Nachheim-Unfall gesperrt.
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3: Es blitzt im Landkreis Nienburg auf der B6 in Wietzen am Ortseingang, im Landkreis Lüchow-Dannenberg auf der B71 in Bergen an der Dummel in beiden Richtungen und in Helmstedt auf der Henkestraße Richtung Braunschweiger Tor vor der Garage. Danke David, Thomas und Max fürs Bescheid sagen. Wenn ihr auch noch einen Stau oder Blitzer gesehen habt, ruft gerne

0: kostenlos. 0800 529 und 4x5. Gute Fahrt.
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0: guten Morgen, 6.39 Uhr. Wir sind immer für euch da.
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0: Für Eltern sind Hebammen, gerade in den ersten Wochen nach der Geburt, absolut unverzichtbar. Leider werden die immer weniger, auch wenn ihnen ihre Arbeit so sehr am Herzen liegt.
2: Bei uns in Göttingen soll jetzt ein Geburtshaus verkauft und geschlossen werden. Fast 2000 Kinder sind hier zur Welt gekommen und tausende Frauen und Familien kriegen im Geburtshaus Unterstützung.
0: Den Verkauf wollen die Hebammen vor Ort unbedingt verhindern und das Geburtshaus mit einer Spendenaktion retten. Sie haben sich bei uns gemeldet. Gründerin und Hebamme Claudia Ronsör hat uns erzählt, warum das Geburtshaus Göttingen so besonders ist.
3: Dass wir Menschen verbinden wollen, dass Menschen hierher zu Kursen kommen, dass die Schwangeren, wenn sie zu ihrem Kurs kommen, hier dann hinten eine Geburt lauschen, dass sie einfach spüren, wow, da ist jetzt eine andere Frau in der Geburt, das steht mir auch irgendwann bevor, dann drücken alle mit die Daumen, sind alle im Herzen mit bei dieser Frau. Und wenn die Frauen dann zur Rückbildung kommen, dann treffen sie Schwangere, die hier zur Vorsorge herkommen. Dann stellt die eine was hin, was Flohmarktartikel, die eine andere wieder mitnimmt. Und da ist ein großer Austausch da.
2: So einfach eine große Gemeinschaft. Am allerwichtigsten ist den Hebammen die persönliche Begleitung der Schwangeren.
3: Es arbeiten nur wenige Geburtshäuser in Deutschland so, dass wir die Frau 9 Monate in der Schwangerschaft begleiten. Es ist immer die gleiche Hebamme, die begleitet sie auch durch die Geburt mit einer Rufbereitschaft und fährt dann, wenn es möglich ist und nicht so weit die Entfernung dazwischen ist, dann auch zum Wochenbett.
2: So, wir drücken ganz fest die Daumen, dass viele Spenden für das Geburtshaus zusammenkommen. Ihr könnt ganz einfach online spenden, habe ich auch gerade gemacht und habe gesehen, es sind schon knapp 20.000 zusammengekommen und insgesamt werden 35.000 Euro gebraucht. Es ist also möglich. Können wir mal wieder zeigen, dass wir Niedersachsen zusammenhalten.
0: Ja.
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0: um 6.47 Uhr. Lasst euch nicht von den vielen To-Dos für heute stressen. Freut euch lieber mal kurz mit uns über die kleinen, schönen Momente im Alltag.
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2: Wenn es beim Staubsaugen so richtig klödert im Rohr und ihr merkt, das hat sich gelohnt.
0: Oh ja.
2: Das ist genau das große Glück der kleinen Dinge. Was ist es für euch? Schreibt uns gerne, klickt ffn.de. Mein großes Glück der kleinen Dinge ist, wenn das, was gesungen wird, auch wirklich passt. So wie jetzt bei Materia mit Lila Wolken. Die

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5: 7 Uhr am Mittwochmorgen. Einige von euch haben mittlerweile auch eine Solaranlage auf dem Dach. Maxi Wilsmann, noch gibt's für Strom, den wir dann nicht selbst nutzen, Geld.
6: Dieser Betrag soll sich in den nächsten Jahren aber reduzieren. Das ist ein Punkt im neuen Gesetz zu unserer Energieproduktion, das heute beschlossen werden soll.
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6: Das Bundeskabinett kommt heute zusammen, um unter anderem die Energiereform von Katharina Reiche auf den Weg zu bringen. Für Menschen mit Solaranlagen auf dem Dach sowie für Betreiber von Windkraftanlagen wird sich damit einiges ändern. FFN-Reporter Christoph Knigger.
8: Die Bundesministerin sagt, die Erneuerbaren seien erwachsen geworden und deswegen müsse man die Gesetze, die aktuell noch an vielen Stellen Förderungen versprechen, anpassen. So will Katharina Reiche die Stromkosten senken. Ein großer Punkt im neuen Gesetz ist die regionale Steuerung von neuen Stromerzeugern. In Gebieten, in denen es bereits viele Windkraft- und Solaranlagen gibt, soll nicht mehr so viel gebaut werden. Und wenn die Netze den Strom nicht aufnehmen können, soll nicht mehr so viel Entschädigung gezahlt werden. Gleichzeitig soll mit dem neuen Gesetz der Netzausbau vorangebracht werden, damit der produzierte Strom dann auch besser im Netz verteilt werden kann.
6: In Osnabrück muss heute Vormittag eine Bombe entschärft werden. 350 Menschen im Stadtteil Eversburg müssen bis 8 Uhr ihre Häuser verlassen. Anschließend sollen die Kampfmittel dann entschärft werden. Auf der Internetseite der Stadt Osnabrück gibt es einen Live-Ticker. Eine Unterkunft ist im Jugendzentrum Westwerk eingerichtet worden. Am Rande der Trauerfeier für den verstorbenen US-Senator Graham hat US-Präsident Donald Trump gestern mit dem ukrainischen und dem israelischen Präsidenten gesprochen. Mit Netanyahu war es das erste persönliche Gespräch, seit die beiden Länder den Krieg im Iran begonnen haben. Und obwohl Israel im Gegensatz zu den USA weitere Angriffe bevorzugt, verlief das Treffen laut einer US-Sprecherin positiv. Mit Zelensky hat Trump über die Lizenz für den Bau von Patriot-Abwehrraketen gesprochen. Wie Zelensky anschließend in einem Fox News-Interview gesagt hat, haben die USA der Ukraine die Lizenz zum Bau der Raketen zugesagt. In Russland haben sich nach Angaben der russischen Regierung seit Anfang des Jahres 200.000 Menschen freiwillig gemeldet, um die Armee im Angriffskrieg gegen die Ukraine zu unterstützen. Damit antwortet der Kreml auf die Aussagen aus der Ukraine, dass Russland eine neue Mobilmachung plane. Das stellt die russische Regierung als Lüge dar. Unabhängig überprüfte Aussagen zur aktuellen Situation in der russischen Armee gibt es allerdings nicht.
5: So, heute Morgen nochmal alles aufreißen, nochmal kräftig durchlüften, bevor es dann nachher sehr heiß wird bei uns im Niedersachsenwetter. Bis zu 34 Grad sind drin.
9: Meinst du nicht mein Hemd aufreißen oder was?
5: Nein, ich meine natürlich die Fenster und Türen.
9: Ich warte, wir machen jetzt schon seit 2 Stunden diese Show und ich habe mir extra mein schönstes Sommerhemd angezogen. Oh, und du hast noch nicht ein einziges Wort darüber verloren.
5: Oh, das ist aber wirklich sehr schön. Das ist das mit dem Eis drauf, falls ihr es noch nicht über unsere FFN-Studio-Camps gesehen habt. Da könnt ihr das sehen, also es lohnt sich mal reinzuklicken. Axel hat wirklich ein sehr schönes, kurzhemmiges Hemd.
9: Vielen Dank, das
5: Hemd
9: hättest du doch jetzt nicht extra erwähnen müssen.
5: Das passt sehr gut zum Wetter heute. Bis zu 34 Grad sind drin. Noch ein paar Wolken heute Morgen, später dann aber sehr viel Sonne. Jetzt sind es 17 Grad in Ahlhorn an den Fischteichen. In Nörden-Hardenberg an der Burg haben wir 18. Der FFN-3-Tage-Trend. Morgen toppen wir das sogar nochmal. Da ist ganz Niedersachsen gespannt auf Axels Hemd, was er dann anzieht, bei 37 Grad in der Spitze. Viel Sonne gibt es da jedenfalls erstmal. Im Laufe des Tages kommen dann erste Schauer und Gewitter. Deswegen kühlt es auch zum Wochenende ein bisschen ab bei uns.
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9: Vorsicht, eine ungesicherte Unfallstelle auf der A1 Osnabrück Richtung Bremen zwischen Wildeshausen Nord und Groß-Ippenau. Und die A7 Kassel Richtung Hannover ist zwischen Nordheim West und dem Rastplatz Schlochau Ost weiter nach einem Unfall gesperrt.
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9: Es blitzt im Landkreis Nienburg auf der B6 in Wietzen am Ortseingang, im Landkreis Lüchow-Dannenberg auf der B71 in Bergen an der Dumme in beiden Richtungen und in Helmstedt auf der Henke-Straße Richtung Braunschweiger Tor bei der Garage. Danke, David, Thomas und Max. Wenn ihr auch noch einen Stau oder Blitzer gesehen habt, ruft gerne an, kostenlos. 0800 529 und 4x5. Euch allen eine gute Fahrt.
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5: Na, was haben eure Kinder in den Sommerferien beim Spielen schon so gefunden? Schöne Steine, tolle Äste.
9: Ach, ja.
5: Ist ja Wahnsinn, was Kinder so ansammeln. In Süddeutschland hat ein 6-Jähriger im Kita-Sandkasten eine 1700 Jahre alte römische Münze ausgebuddelt, die jetzt ins Museum kommt.
9: Wahnsinn, das ist schon cool. Allerdings ein bisschen spektakulärer wäre es noch gewesen, wenn ein 1700-Jähriger eine 6 Jahre alte

0: Shakira bringt euch in den Mittwoch zusammen mit FFN, also Shakira hier bei FFN. 9:09 am Mittwochmorgen. Es ist Urlaub. Und was für viele Urlauber Sand am Meer ist, sind für alle Hundebesitzer gerade Grannen am Wegesrand.
1: Das sind diese spitzen Zacken an Gerstenähren oder Gräsern. Die wachsen gerade überall und sind ziemlich gefährlich für unsere Hunde. Wenn die nämlich durchs hohe Gras laufen, verfangen sich diese Grannen im Fell, vor allem in den Ohren, in der Nase, an den Pfoten und wandern dann so bis in die Haut. Wegen der Widerhaken. Und ja, das geht alles ziemlich schnell und ist leider sehr, sehr gefährlich.
0: Ich wusste gar nicht, dass das einen Namen hat. Also ihr erkennt diese Grannen bei eurem Hund, wenn er sich viel kratzt, die Pfoten leckt, den Kopf schüttelt oder immer wieder niest. Dann auch, wenn es nicht besser wird, gerne zum Tierarzt. Am besten, ihr sucht euren Hund aktuell nach jedem Spaziergang ab und schneidet jetzt in der Grannenjahreszeit das Fell an den Pfoten und Ohren etwas kürzer. Dann verhaken sich die Grannen nicht so schnell. Kommt gut durch die Grannenzeit mit FFN.

0: 16 nach 7 hier bei FFN. Macht euch keinen Kopf, wenn die Haare nicht so perfekt liegen oder die Augen noch so ein bisschen müde aussehen. Wir wollen euch doch genauso, wie ihr seid.
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0: 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Heute Morgen haben wir schon Babette aus Vechta kennengelernt.
3: Hallo Julia, hallo Axel.
2: Babette, ich habe hier gerade deine Fotos, die du uns geschickt hast, offen. Meine Frage ist, würdest du zum Casting dein Pferd mitbringen?
3: Auch wenn ihr das wünscht.
2: Ist das dein Pferd?
3: War es mal. Leider ist er verkauft, aber
2: oh nein.
3: Man hat immer noch Ressourcen.
2: Aber du hast uns ja auch Fotos ohne Pferd geschickt.
3: Genau.
0: Und die machst du am liebsten so für dich oder warum macht dir das auch so viel Spaß?
3: Hauptsächlich für mich, wobei meine Freundinnen mir mal vor Jahren zum Geburtstag ein Shooting geschenkt hatten mit dem Pferd.
2: Ja.
3: Und irgendwie bin ich da auf den Geschmack gekommen.
0: Voll cool. Und bist du dann immer sofort auch zufrieden oder bist du auch so eine, die sich ganz viele Fotos anguckt und auch manchmal so ein bisschen hadert?
3: Oh doch, ich kritisiere mich unheimlich selber.
2: Oh nein.
0: Aber Natürlichkeit ist dir am wichtigsten und darum geht es ja auch bei unserer Aktion. Wofür stehst du sonst so als Persönlichkeit?
3: Für Offenheit, Ehrlichkeit, manchmal auch ein bisschen zu ehrlich und das bringe ich aber auch gerne in meinen Fotos rüber.
2: Super, damit ist Babette mit im Topf. Wir drücken ihr und euch allen ganz fest die Daumen. Freitag um 6:45 küren wir die Gewinnerin oder den Gewinner.

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2: 7:30 am Mittwochmorgen, während die meisten von uns schon geschlafen haben, ist in den USA in der Nacht über wichtige Themen gesprochen worden. Schönen guten Morgen, Maxi Wilsmann.
3: Guten Morgen.
2: Der US-Präsident hat sich zu zwei Gesprächen getroffen.
4: Ja, der ukrainische und der israelische Präsident sind im Oval Office zu Gast gewesen. Mit Volodymyr Zelensky hat Trump unter anderem darüber gesprochen, dass die Ukraine in Zukunft Raketenabwehrsysteme aus den USA selbst bauen dürfen. Die Waldbrände in Frankreich bereiten den Einsatzkräften weiter Probleme. Gestern sind 14 Feuer in der Region wieder aufgeflammt und auch heute wird bei den Temperaturen von bis zu 40 Grad befürchtet, dass die Brände höchstens weiter eingedämmt werden können. Aber ja, das Feuer kann eben noch nicht eingeschränkt werden. Und heute startet das Wacken Open Air. 85.000 Fans feiern da bis Samstag mit den Metal-Bands, die auf den Bühnen auftreten. Eröffnet wird das Festival heute wie jedes Jahr von der Wackener Feuerwehrkapelle.
2: Ganz liebe Grüße an alle, die mit dem Auto unterwegs sind und hinten WOA drauf stehen haben. Es sind auch ganz viele Niedersachsen vor Ort. Studierende aus Braunschweig, die sammeln nach Festivals immer die Zelte ein, die zurückgelassen worden sind und machen dann daraus so Mützen und Bauchtaschen, die sie dann bei Festivals wieder für einen guten Zweck verkaufen. Hm. Ich habe auch schon so eine Bauchtasche. Die sind diesmal das erste Mal bei Wacken mit dabei.
5: Cool.
2: Also wenn ihr hinfahrt, schaut gerne mal bei denen vorbei und grüßt von uns.
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6: Ich bin Christoph Knigge. Schönen guten Morgen. Beim Maschseefest in Hannover wird heute am Nordufer die Vielfalt gefeiert. Beim Queer Wednesday erwartet Besucherinnen und Besucher ein Programm aus Drag- und Live-Musik. Zwei Drag Queens aus Hannover stehen auf der Bühne und mehrere DJs. Die Sicherheitsvorkehrungen wurden wegen des Anschlags in Berlin verschärft. Niedersachsens Ministerpräsident Lies ist weiter in unserer Region unterwegs. Heute macht er einen Stopp in Walsrode. Am Abend ist er beim Sommerabend im Heidemuseum Rischmannshof. Gäste haben die Möglichkeit, mit Lies ins Gespräch zu kommen und Fragen zu stellen. Es gibt auch Essen und Trinken sowie Musik. Und echte Handballprominenz heute Abend in Hildesheim. Drittligist Eintracht Hildesheim empfängt in einem Testspiel den Erstligisten TSV Hannover-Burgdorf. Hildesheim darf sich dabei auf zwei deutsche Nationalspieler der Recken freuen, Justus Fischer und Renas Uschkins. Anwurf ist um 7:30 in der Sparkassenarena in Hildesheim.
5: Das Sommerwetter bei uns in Niedersachsen. Schön für alle Kids, die Ferien haben und richtig schön viel Eis essen können und planschen können. Erst sind es noch ein paar Wolken, aber spätestens ja, schon zum Vormittag dann eigentlich super sonnig. Wird dann aber auch immer sehr schnell sehr heiß. Heute bis zu 34 Grad. Jetzt sind es 18 im Moment. In Bad Bodenteich am Drachenspielplatz. In Damme am Flugplatz haben wir 19 Grad. Der FFN-3-Tage-Trend. Morgen dann sogar bis zu 37 Grad. Voll okay, wenn ihr da auch einfach mal drinnen bleibt. Erst ist es sehr sonnig, später dann auch kräftige Gewitter. Es kühlt dann ab. Deswegen am Wochenende nur noch bis zu 27 Grad.
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2: Es gab einen Unfall auf der A1 Osnabrück Richtung Bremen zwischen Wildeshausen Nord und Groß-Ippenau. Vorsicht,

0: liegen gebliebener LKW auf der A7, Hannover Richtung Hamburg, in der Einfahrt der Raststätte Seevetal. Und Vorsicht, Fahrzeugteile auf der A31, Gronau Richtung Lingen, zwischen Kreuz Schüttorf und Emsbüren.
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0: Es blitzt im Landkreis Nienburg auf der B6 in Wietzen am Ortseingang, auf der B71 Uelzen Richtung Suhlendorf in Großliedern, auf der B71 zwischen Uelzen und Suhlendorf, da stehen gleich zwei in Großliedern Richtung Suhlendorf und in Bergen an der Dumme in beiden Richtungen. Und in Helmstedt blitzt es auf der Henkestraße Richtung Braunschweiger Tor bei der Garage. Danke David, Thomas, Max und Jojo. Wenn ihr auch noch einen Stau oder Blitzer gesehen habt, ruft gerne an, kostenlos 0800 529 und 4x5. Euch allen eine gute Fahrt.
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0: 45. Rein geht's in den Arbeitstag.
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0: Ja, freut ihr euch auch, weil euer Lieblingskollege endlich aus dem Urlaub zurück ist.
2: Wie meinst du denn?
0: Geht vielen so. Ich freue mich auch sehr. Sehr, dass du zurück bist, Axel. Nein, wirklich, wirklich.
2: Ich freue mich wirklich auch, wieder da zu sein. Ich hatte echt ein bisschen Entzug im Urlaub. Wenn eure Kollegin oder eure Kollegin aus dem Lager oder Büro immer noch durch Abwesenheit glänzt, dann verpasst ihr durch Social Media ja nichts vom Urlaub.
0: So,
2: jeder postet was und jeder postet anders. Es gibt ganz unterschiedliche Posting-Typen. Zum Beispiel den klassischen Perfektionisten. Da verorte ich dich, Julia. Mhm.
3: Der Post wird zur Doktorarbeit. Mindestens 100 Fotos in zig verschiedenen Posen werden beim Sonnenuntergang geshootet. Danach die lebenswichtige Frage der Auswahl.
4: Welches findest du am besten?
5: Sehen die nicht alle gleich aus?
4: Hä, was hast du denn jetzt gegen das zweite? Da ist so ein ganz anderer Filter drauf. Ach, ich frag nochmal im Gruppenchat.
0: Naja, ganz so schlimm ist es nicht, aber so ein paar Gedanken mache ich mir dann ja auch. Mhm. Bei dir verpasst man gar nichts, Axel, auch außerhalb des Urlaubs. Das hat so ein bisschen was vom Bundespräsidenten, der überall dabei ist. Den habt ihr bestimmt auch im Freundeskreis.
3: Er nutzt seine Reichweite, die aus ganzen 5 Followern besteht, um zu zeigen, wie toll seine Heimat ist. Beim Sportverein heißt es:
6: Herzlichen Glückwunsch an die dritte Dame vom TSV Zufallsbüttel. Ich bin stolz auf euren Erfolg.
3: Natürlich werden jegliche Vereine, Personen und Orte verlinkt, um ihm auch ja neue Follower für seinen spannenden Content zu bringen. Bringt die Follower eher zum Entfolgen.
2: Ja, okay. Habe ich mich ein bisschen erkannt. Aber ich habe mehr als 5 Follower. Also wenn ihr mir folgen wollt, Axel Einemann findet ihr bei Instagram, euer Bundespräsident des Radios. Noch mehr Posting-Typen hört ihr um 8:45 bei uns in der Show. Jetzt checkt erstmal die Story vom Kollegen aus. Von uns gibt's dazu mehr Musik und mehr Abwechslung. Zoe Wees und Jack Jones mit Never Be Lonely hier bei FM.

0: Schönen Mittwoch euch, hier ist FFN um 7.48 Uhr. Was haben Pinocchio und Farin Urlaub von Die Ärzte gemeinsam? Na? Sie beide sind Teil des größten Hits der Band, Männer sind Schweine.
1: Männer sind Schweine.
2: Musikexperte Klaas ist dem deutschen Klassiker aus den 90ern mal auf den Grund gegangen.
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4: Als Farin Urlaub den Text für seine Band schreibt, ahnt er sicher nicht, was für einen krassen Hype der Song auslöst. Männer sind Schweine ist bis heute die erfolgreichste Single der Band und verdrängt damals sogar nach Wochen Celine Dion mit My Heart Will Go On von Platz 1 der deutschen Charts. Und ein kleiner, aber feiner Teil des Erfolgs kommt vielleicht auch aus den 60ern. 1959 kam der Schwarz-Weiß-Film Manche mögen's heiß in die Kinos mit diesem wunderbaren Satz hier.
5: 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Wir machen uns überhaupt nicht aus Männern.
6: Oh, wir würden uns mit Männern niemals abgeben. Diese schrecklichen, haarigen Biester, die alles antatschen müssen. Und dabei wollen sie alle nur dasselbe von einem Mädchen.
4: Ungefähr bei Minute 2 hören wir das bei den Ärzten. Das ist die Stimme vom berühmten Synchronsprecher Georg Thormalla, der damals übrigens auch Pinocchio oder den Zauberer von Oz gesprochen hat. Allerdings glaube ich, dass der Song von den Ärzten auch ohne den Satz ein Hit geworden wäre. Immerhin ist ja leider was Wahres dran. Männer sind

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0: Uhr am Mittwochmorgen. Der erste große Umbau unserer Bundesregierung ist abgeschlossen. Schönen guten Morgen, Maxi Wilsmann.
1: Guten Morgen.
0: Ab heute nehmen die Betroffenen ihre neuen Plätze ein.
1: In den letzten anderthalb Wochen ist viel getauscht worden und auch nicht alle sind freiwillig gegangen. Jetzt steht das neue Team des Bundeskanzlers.
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1: Die Unionsfraktion kommt heute zu einer Sondersitzung zusammen. Außerdem erhalten die neuen Minister ihre Urkunden von Bundespräsident Frank-Walter Steinmeier. FFN-Reporter Jonas Pape, Auslöser des Ganzen war der Rücktritt von Jens Spahn vor anderthalb Wochen.
3: Kanzler Friedrich Merz nutzt den Moment für eine größere Umbildung. Nina Wagen wechselt als Kanzleramtschefin ins Zentrum der Regierung. Carsten Linnemann übernimmt das Gesundheitsministerium. Steffen Bilger folgt im Verkehrsressort. Patrick Schnieder muss gehen. Steinmeier händigt Entlassungs- und Ernennungsurkunden aus. Die Amtsübergaben laufen im Anschluss. Thorsten Frey übernimmt dann den Fraktionsvorsitz von Jens Spahn. Den Eid vor dem Bundestag leisten die neuen Ministerinnen und Minister wegen der Sommerpause später, voraussichtlich Anfang September.
1: In Osnabrück muss heute Vormittag eine Bombe entschärft werden. 350 Menschen im Stadtteil Eversburg müssen deswegen ihre Häuser bis jetzt, also bis 8 Uhr, verlassen. Anschließend sollen die Kampfmittel dann entschärft werden. Auf der Internetseite der Stadt Osnabrück gibt es einen Live-Ticker. Eine Unterkunft für die Menschen, die ihre Häuser verlassen müssen, ist im Jugendzentrum Westwerk eingerichtet worden. Das Bundeskabinett befasst sich heute unter anderem mit der geplanten Energiereform. Mit der will Bundesenergieministerin Katharina Reiche unter anderem die Förderung für den Ausbau der Erneuerbaren senken. Gleichzeitig soll der Netzausbau angekurbelt werden. Durch einen gezielteren Ausbau von Windkraft und Solar soll aber auch mit dem neuen Gesetz sichergestellt werden, dass in 4 Jahren 80% unseres Stroms aus Erneuerbaren stammt. Die iranischen Streitkräfte haben laut den USA erneut versucht, Truppen im Nahen Osten anzugreifen. In der Nacht habe das US-Militär Raketen aus dem Iran abgefangen. Laut US-Medien war das Ziel ein Armeestützpunkt in Jordanien. Währenddessen haben die USA selbst gemeinsam mit Saudi-Arabien Unterstützer des Iran im Irak angegriffen. Dabei seien Logistik- und Waffenlager attackiert worden, hat die US-Armee mitgeteilt. An der niedersächsischen Grenze zu NRW können wir in diesem Jahr so viele Störche beobachten wie noch nie. Im Kreis Minden-Lübbecke sind in diesem Jahr 194 Horstpaare gezählt worden. Zudem haben die Vogelbeobachter 329 Jungtiere gezählt, die ihren Horst schon verlassen haben oder kurz davor stehen. Und auch in der Region Hannover ist vor kurzem schon ein Storchenrekord vermeldet worden.
0: Zieht euch luftig an heute Morgen, es wird richtig warm bei uns im Niedersachsen-Wetter. Bis zu 34 Grad sind drin, erst ist es noch ein bisschen bewölkt, jetzt kommt aber auch schon immer mehr die Sonne durch. In Wolfsburg am Allerpark sind es 19 Grad, 20 haben wir jetzt in Eimke, in der Ellendorfer Wacholderheide. Übrigens schon 20% blüht sie da. Die Heideblüte ist ja jetzt schon voll am Start, könnt ihr immer aktuell nachgucken, 20% sind es da. Der FFN-3-Tage-Trend, morgen bekommen wir dann sogar bis zu 37 Grad. Es wird sehr, sehr heiß, dann im Laufe des Tages auch schon kräftige Schauer und Gewitter. Zum Wochenende kühlt es ein bisschen ab. Der Freitag wird eher durchwachsen, aber Samstag auch schon wieder mehr Sonne dabei.
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4: Es gab einen Unfall auf der A1 aus Osnabrück Richtung Bremen zwischen Wildeshausen Nord und Groß Ippenau. Und Vorsicht, Fahrzeugteile auf der A2 Braunschweig Richtung Magdeburg zwischen der Einfahrt Braunschweig Flughafen und dem Kreuz Wolfsburg Königslutter.
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4: Es blitzt im Landkreis Nienburg auf der B6 in Wietzen am Ortseingang. Auf der B71 zwischen Uelzen und Suhlendorf, da stehen gleich zwei, in Großliedern Richtung Suhlendorf und in Bergen an der Dumme blitzt es in beiden Richtungen. In Hannover, Westschnellweg Richtung Deißerkreise hinter dem Tunnel und in Helmstedt auf der Henkestraße Richtung Braunschweiger Tor bei der Garage. Danke David, Thomas, Max, Jojo und Ibo fürs Bescheid sagen. Wenn ihr auch noch einen Stau oder Blitzer gesehen habt, ruft gerne an, kostenlos 0800 529 und 4x die 5. Euch allen eine gute Fahrt.
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0: Eine Ära geht zu Ende. Die MS Deutschland. Das ehemalige Traumschiff wird demnächst ein letztes Mal nach Deutschland kommen.
4: Ja, von 99 bis 2015 war die MS Deutschland das legendäre Traumschiff aus der Serie. Jetzt wird sie auch von der Reederei ausgemustert und legt in diesem Sommer ein letztes Mal im Bremerhaven an der Columbus-Kaja an. Der große Abschied ist dann am 5. September, dann ist wirklich der allerletzte Termin.
0: Hoffentlich läuft der Abschied besser ab als der von der Titanic.
1: Oh, bitte!

0: startet ihr Mittwoch. Hier ist FFN. Au revoir ist übrigens französisch und heißt Tschüss. Habe ich jetzt in Frankreich Urlaub gelernt. Wow. Es gibt in diesem Jahr einen Babyboom bei den Störchen. Habt ihr gerade auch von Maxi Wilsmann im FFN-Nachrichtenüberblick gehört. Auch in der Region Hannover, da läuft es blendend. Hier haben 150 Storchenpaare 357 Jungen großgezogen.
1: Wow. Wer bringt eigentlich Störchen, die Babys? Naja, ganz anderen Vögeln begegnen wir jetzt im Sommer.
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3: In jedem Urlaub treffen wir viele komische Vögel in Menschengestalt. Der Dreckspatz sitzt am Strand und matscht vor sich hin. Der Buchfink sitzt verträumt mit einem Buch an der Promenade. An den Nistplätzen der Schickeria treffen wir das Rotkehlchen und den Albatross. Die fressen Kaviar und Risotto und krähen die ganze Zeit.
4: Hol uns nochmal eine Flasche Chateau Lafite Rothschild, ja?
3: Den Reiher sehen wir häufig auf Mallorca, wie er spät nachts an der Playa reiert. In Dänemark treffen wir die Graugans, die heißt so, weil sie ganz grau ist. Und an der Müritz lebt der Weißkopfseeradler und fährt mit seinem E-Bike um den See. Und bei all diesen Urlaubsvögeln erleben wir in den Abendstunden, wie sie sich gepflegt einzwitschern. Und dann wird dummes Zeug geschnattert, denn die

0: start euch in diesem Mittwochmorgen mit uns. Alle Eltern, die gerade Frühstück für ihre Kids vorbereiten, erinnern sich noch sehr gut. Während der Schwangerschaft und rund um die Geburt ist eine gute Hebamme absolut unverzichtbar. Leider gibt es immer weniger davon.
1: Weil man es unseren Hebammen auch immer schwerer macht. Mhm. Auch in Göttingen, da soll das Geburtshaus verkauft und geschlossen werden. Fast 2000 Kinder sind hier zur Welt gekommen und tausende Frauen und Familien kriegen rund um die Geburt Unterstützung.
0: Den Verkauf wollen die Hebammen vor Ort unbedingt verhindern und das Geburtshaus mit einer Spendenaktion retten. Gründerin und Hebamme Claudia Rönsör hat uns erzählt, wieso das Geburtshaus Göttingen so besonders ist.
2: Dass wir Menschen verbinden wollen, dass Menschen hierher zu Kursen kommen, dass die Schwangeren, wenn sie zu ihrem Kurs kommen, hier dann hinten eine Geburt lauschen, dass die einfach spüren, wow, da ist jetzt eine andere Frau in der Geburt, das steht mir auch irgendwann bevor, dann drücken alle mit die Daumen, sind alle im Herzen mit bei dieser Frau. Und wenn die Frauen dann zur Rückbildung kommen, dann treffen sie Schwangere, die hier zur Vorsorge herkommen. Dann stellt die eine was hin, was Flohmarktartikel, die eine andere wieder mitnimmt. Und da ist ein großer Austausch da.
1: Unfassbar, dass sowas Tolles geschlossen werden soll. Mhm. Am allerwichtigsten ist den Hebammen die persönliche Begleitung der Schwangeren.
2: Es arbeiten nur wenige Geburtshäuser in Deutschland so, dass wir die Frau 9 Monate in der Schwangerschaft begleiten. Es ist immer die gleiche Hebamme. Die begleitet sie auch durch die Geburt mit einer Rufbereitschaft und fährt dann, wenn es möglich ist und nicht so weit die Entfernung dazwischen ist, dann auch zum Wochenbett.
1: Ja, wir drücken jetzt ganz fest die Daumen, dass viele Spenden für das Geburtshaus zusammenkommen. Ihr könnt ganz einfach online spenden, das dauert ein paar Sekunden, habe ich heute Morgen auch schon gemacht. Stand jetzt haben sie schon 20.000 von den benötigten 35.000 Euro zusammen. Das könnte also klappen, wenn wir zusammenhalten. 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
1: 8:30 am Mittwochmorgen. Wenn ihr eine Solaranlage habt und Strom ins Netz einspeist, dann gibt's dafür aktuell noch Geld. Schönen guten Morgen, Maxi Wilsmann.
2: Guten Morgen.
1: In den nächsten Jahren soll das aber weniger werden.
2: Das ist eine der vielen neuen Regeln, die mit der Energiereform eingeführt werden sollen. Die wird das Bundeskabinett heute auf den Weg bringen. Mit dem Gesetz sollen unter anderem die Stromkosten gesenkt werden und der Ausbau der Erneuerbaren soll besser gesteuert werden. Für Stromproduzenten könnte sich der Ausbau in Zukunft aber eben dann auch weniger lohnen. 200.000 Menschen sollen sich in Russland seit Jahresbeginn freiwillig für den Militärdienst gemeldet haben. Zumindest sagt das die russische Regierung. Zuvor hatte die ukrainische Führung öffentlich geäußert, dass Russland wegen des Personalmangels in der Armee demnächst eine neue Mobilmachung starten muss. Und nicht mal 20% der Vorstandsposten in den deutschen DAX-Unternehmen sind mit Frauen besetzt. Das zeigt eine aktuelle Erhebung. Und im letzten Jahr ist diese Quote sogar noch mal um knapp 1% gesunken.
1: Wahnsinn. Danke, Maxi, für den Überblick. Wir schauen auf die weiteren Nachrichten aus Niedersachsen.
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3: Ich bin Christoph Knigge. Schönen guten Morgen. Das Hainhölzer Naturbad in Hannover hat wieder geöffnet. Letzte Woche wurde es vorübergehend geschlossen, weil es eine zu hohe Keimbelastung gab. Das Wasser des Bades wird nicht geklort. Es gibt einen Selbstreinigungsprozess durch Filteranlagen. Daher kann die Wasserqualität zeitweise nicht so gut sein. Im erweiterten Wirtschaftsraum Hannover gibt es deutlich weniger Läden als noch vor ein paar Jahren. Das zeigt eine neue große Erhebung zum stationären Handel. 2025 sind fast 9.500 Läden gezählt worden. Rund 20% weniger als 2016. Die Verkaufsfläche ist nur um etwa 7% geschrumpft, heißt vor allem kleinere Geschäfte sind verschwunden. Und in der Zeller Altstadt, da geht heute der Zeller Weinmarkt los. Bis Sonntag gibt es hier eine riesige Auswahl an Weinen aus Rheinhessen und dem Rheingau zum Probieren. Jeden Tag gibt es außerdem Musik, zum Essen gibt es unter anderem regionale Spezialitäten und der Eintritt ist kostenlos.
4: Genießt die angenehme Luft heute Morgen. Es wird noch richtig heiß bei uns im Niedersachsenwetter. Bis zu 34 Grad sind drin und auch jetzt schon ist es wärmer als die letzten Tage um diese Uhrzeit. 20 Grad sind es aktuell in Uslar am Erlebniswald, in Rethem am Fischgraben schon 21 Grad. Die meisten Wolken sind auch mittlerweile verschwunden. Jetzt ist es sehr blau am Himmel und den ganzen Tag sonnesatt. Der FFN-3-Tage-Trend. Morgen toppen wir das dann sogar nochmal, was die Temperaturen angeht. Bis zu 37 Grad. Viel Sonne. Da kommen dann aber im Laufe des Tages die ersten Schauer und Gewitter auf uns zu. Deswegen kühlt es zum Wochenende auch ein bisschen ab. Samstag noch bis 27 Grad und weiterhin oft sonnig.
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1: Eine Meldung heute Morgen für euch. A1 Osnabrück Richtung Bremen zwischen Wildeshausen West und Großippenau. 4 Kilometer Stau nach einem Unfall. Ihr braucht 10 Minuten mehr.
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1: Es blitzt im Landkreis Nienburg auf der B6 in Wietzen am Ortseingang. Auf der B71 zwischen Uelzen und Suhlendorf stehen gleich 2. In Großliedern blitzt es Richtung Suhlendorf und in Bergen an der Dumme in beiden Richtungen. In Hannover, Westschnellweg Richtung Deisterkreise hinter dem Tunnel. Und in Helmstedt auf der Henkelstraße Richtung Braunschweiger Tor bei der Garage. Danke, David, Thomas, Max, Jojo und Ibo. Wenn ihr auch noch einen Stau oder Blitzer gesehen habt, ruft gerne an. Kostenlos 0800 529 und 4x die 5. Euch allen eine gute Fahrt mit uns durch den Mittwochmorgen.
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0: FFN am Mittwochmorgen. Die Kids wären schon fleißig mit Sonnencreme eingeschmiert. Später geht's ins Freibad oder vielleicht auch für einen Tagesausflug an die Küste.
1: Ja, es ist ja wirklich eingeschmiert bei Kindern, ne? Das ist ja immer rutsch, rutsch, ja. Flutsch, flutsch. Ja, am meisten Glück haben alle, die gerade bei uns Urlaub machen, wobei es nicht immer ganz störungsfrei abläuft.
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3: Touristen ärgern.
4: Auch wenn an der deutschen Küste keine Palmen wachsen, wie kann ich Touristen am Strand möglichst effektiv auf die Palme bringen? Ganz einfach. Bringe so viel unnötiges Zeug mit wie möglich. Campingstühle, eine XXL-Kühltasche, ein aufblasbares Einhorn in der Größe eines Kleinwagens. Dann spanne eine Slackline zwischen zwei Strandkörben. Gib den Kindern die Wasserpistolen, damit sie wahllos Fremde nass spritzen.
5: Ich hab die Oma mit dem Buch getroffen.
4: Starte nun deine Drohne. Lass sie direkt über die Handtücher anderer Touristen schweben. Gerne mit laufender Kamera und lautem Summen. Für den richtigen Sound schicke nun deine aufgedrehten Kinder ins Wasser.
6: Der hat mich nass gespritzt!
5: Guck mal, ich kann tauchen!
7: Ih, da schwimmt Ekliges!
4: Ab jetzt haben alle um dich rum die Schnauze voll und suchen das Weite. Und wenn es noch einen letzten Grund braucht, um abzuhauen, sind die übereifrigen, lauten Eltern dran.
8: Ben Luca, komm sofort raus, du bist schon ganz schrumpelig. Ich hab da noch eine Reiswaffel für dich.
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0: nochmal. FFN am Mittwochmorgen. Ja, viel zu oft ärgern wir uns im Alltag über Dinge, die wir sowieso nicht ändern können. Wir wollen jetzt in den Ferien die kleinen, besonderen Momente wertschätzen.
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0: Oh, schön.
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15: 9 Uhr ist es und ihr habt das bestimmt auch schon mal erlebt. Wir sind auf einem runden Geburtstag oder einer Trauerfeier in der Familie zu Gast und plötzlich sprechen wir wieder mit so Leuten, die wir ewig nicht gesehen haben. Maxi Welsmann, das geht auch den Politikern so.
16: Ja, obwohl Donald Trump und Benjamin Netanyahu ja auf dem Papier gerade sogar zusammen einen Krieg führen, haben sie sich seit 5 Monaten nicht gesehen. Jetzt schon eben am Rande einer Trauerfeier.
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16: Am Rande der Trauerfeier für den verstorbenen US-Senator Lindsey Graham hat US-Präsident Donald Trump gestern sowohl mit dem ukrainischen als auch mit dem israelischen Präsidenten gesprochen. FFN-Reporter Christoph Knigge, für die Ukraine gab es offenbar auch eine Zusage.
17: Wladimir Zelensky hat heute früh verkündet, dass US-Präsident Trump der Ukraine die Lizenz zur Herstellung von Patriot-Abfangraketen zugesagt habe. Direkt nach dem Treffen hatte sich Zelensky noch nicht so klar geäußert und auch von der US-Regierung gibt es dazu noch keine Bestätigung. Mit Benjamin Netanyahu hat Trump zum ersten Mal persönlich gesprochen, seit die beiden Länder den Krieg im Iran Ende Februar gestartet haben. Obwohl die beiden Präsidenten unterschiedliche Auffassungen zum Ziel der Angriffe haben, verlief das Treffen laut einer Sprecherin Trumps positiv und produktiv. Während Netanyahu weitere Angriffe bevorzugt, will Trump den Konflikt durch Verhandlungen möglichst schnell beenden.
16: Die Unionsfraktion im Bundestag trifft sich heute außerplanmäßig, um Thorsten Frey zum neuen Vorsitzenden zu wählen. Ebenfalls heute werden die neuen CDU-Minister von Bundespräsident Frank-Walter Steinmeier offiziell ernannt. Damit wird der Umbau innerhalb der Union abgeschlossen, nachdem der Rücktritt von Jens Spahn vor knapp 2 Wochen für eine Kettenreaktion an Personalwechseln gesorgt hatte. Die Finanzwelt schaut heute nach Washington. Da entscheidet die US-Notenbank über den Leitzins. Ökonomen erwarten, dass die FED zum 5. Mal in diesem Jahr stillhält. Und FFN-Reporter Jonas Pape, das ist auch für uns wichtig.
18: Die Inflation in den USA bleibt hoch. Sie ist im Juni aber auf 3,5% gesunken. Notenbankchef Kevin Warsh gibt sich kämpferisch gegen die hohen Preise. Eine Anhebung des Leitzinses ist möglich, gilt aber eher als unwahrscheinlich. Kritiker sagen, höhere Zinsen lösen die Ursachen nicht. Hohe Zinsen bremsen Kredite und Wachstum. Niedrige Zinsen kurbeln sie an, können aber die Teuerung fördern. Die Entscheidung kommt heute Abend deutscher Zeit.
16: Nach dem Erdbeben in Japan gestern ist die Zahl der Toten mittlerweile auf 13 gestiegen. Unter eingestürzten Gebäuden wird zudem nach Vermissten gesucht, sodass die Zahl noch steigen könnte. Ein Beben der Stärke 7,1 hatte gestern Mittag den Süden Japans erschüttert.
15: Doch das Sommerwetter bei uns in Niedersachsen. Kramt ruhig eure hübschesten Sommerklamotten raus. Vielleicht habt ihr ja auch ein Hemd mit Eis drauf, so wie Axel. Und also, ich habe es heute Morgen erst einmal erwähnt, das war dir zu wenig, oder? Du möchtest es gerne noch häufiger rausgestellt haben. Axel hat ein sehr cooles Hemd an mit Vielen Eis Dank. Drauf.
19: Und ihr müsst wissen, wir waren schon 2 Stunden hier in der Show und Julia hat sich einmal erwähnt. Ich war ein bisschen traurig. Dass, also gefühlt in unserer Show Anfangszeit, da hast du mich häufiger angeguckt, Julia.
15: Jetzt gucke ich lieber aufs Niedersachsen-Wetter, das macht nämlich Spaß. Bis 34 Grad sind heute drin. Die meisten Wolken sind jetzt schon verzogen. Jetzt haben wir wirklich viel Sonne. 23 Grad jetzt schon in Dorum am Hafen. In Wehna an der Friesenbrücke haben wir 24. Der FFN 3-Tage-Trend. Morgen wird es dann richtig heiß. Bis zu 37 Grad. Da kommen dann aber auch im Laufe des Tages kräftige Gewitter auf uns zu. Dadurch kühlt es dann ab. Deswegen am Wochenende nur noch bis 27 Grad.
19: Dein Kleid sieht aber auch wirklich ganz fantastisch
15: aus. Danke, danke.
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19: Vorsicht, ein Spanngurt auf der A1 Osnabrück Richtung Bremen zwischen Vechta und Kloppenburg. Weiter auf der A1 Osnabrück Richtung Bremen zwischen Wildeshausen Nord und Groß-Ippenau 4 Kilometer stocken nach einem Unfall, 15 Minuten mehr. A7 Flensburg Richtung Hamburg. Die Ausfahrt Hamburg-Schnellsen ist wegen Bauarbeiten heute bis 15 Uhr gesperrt. Und Vorsicht, Metallteile auf der A28 der Richtung Oldenburg zwischen Neunkruge und Oldenburg-Wechleu.
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19: Es blitzt im Landkreis Nienburg auf der B6 im Wietzen am Ortseingang. Auf der B71 zwischen Uelzen und Suhlendorf, da stehen gleich 2. Großliedern blitzt es Richtung Suhlendorf und in Bergen an der Dumme in beiden Richtungen. In Hannover, Westschnellweg Richtung Deisterkreise hinter dem Tunnel. Und in Helmstedt auf der Henkelstraße Richtung Braunschweiger Tor bei der Garage. Danke David, Thomas, Max, Jojo und Ibo fürs Bescheid sagen. Wenn ihr auch noch einen Stau oder Blitzer gesehen habt, ruft uns doch gerne an. Kostenlos 0800 529 und 4x5. Euch allen eine gute Fahrt.
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15: Yeah, es wird getanzt. Zum Beispiel den legendären Zombie-Tanz aus dem Grusel-Musikvideo von den Backstreet Boys zu Everybody.
19: Dann wird im Kreis getanzt, wie im legendären Musikvideo zu Around the World von Daft Punk. Liebe Eltern, also vielleicht nutzt ihr heute mal die Zeit, um euren Kindern zu erklären, was Musikvideos eigentlich sind.
15: Und jetzt bleiben wir aber erstmal noch sitzen. Ja. Wir starten mit Sitting Down hier von Lene Marlin.

0: Der liegt schon wieder auf dem Liegestuhl. FFN ist hier am Mittwochmorgen. Ich habe gerade ein bisschen bei Social Media geguckt. Kennt ihr bestimmt auch, ne, wenn ihr die Urlaubsstories von euren Kolleginnen und Kollegen anschaut. Gerade glänzen viele durch Urlaubsabwesenheit. Mhm.
1: Dank Social Media bekommen wir natürlich trotzdem alles mit, auch wenn da sehr unterschiedlich gepostet wird. Also es gibt unterschiedliche Posting-Typen. Ihn hier kennen wir alle, den Perfektionisten.
2: Ja. Der Post wird zur Doktorarbeit. Mindestens 100 Fotos in zig verschiedenen Posen werden beim Sonnenuntergang geshootet. Danach die lebenswichtige Frage der Auswahl.
3: Welches findest du am besten?
4: Sehen die nicht alle gleich aus?
3: Hä, was hast du denn jetzt gegen das zweite? Da ist so ein ganz anderer Filter drauf. Hm. Ach, ich frag nochmal im Gruppenchat.
0: So, habt ihr irgendjemanden erkannt? Also ich ja. Also das ist wirklich, das ist Julia, das bist du.
1: Ja, und dann fragt man das oder das, dann sagt die andere Person ihr das und dann fragen wir, ja, warum nicht das andere?
0: So. In jedem Freundes- oder Kollegenkreis gibt es natürlich auch diejenigen, die wirklich alles posten.
2: Er teilt im Urlaub wirklich alles, außer die Rechnung. Verwackeltes Tulpenbild, gar kein Problem. Einfach vielen Dank für die Blumen von Udo Jürgens drunter und Abfahrt ins World Wide Web. Bienenstichessen mit Heike auf der Terrasse ist ein Post wert. Die neue Gießkanne im Einsatz, alles Premium-Content für den WhatsApp-Status. Warum nicht zeigen, wenn es einem so richtig gut geht?
1: Ach, wundervoll. Genießt die Urlaubszeit. Viel Spaß mit den Insta-Stories der Kolleginnen und Kollegen. Und es lohnt sich übrigens auch bei uns bei Instagram immer mal vorbeizuschauen. Radio FFN, da gibt es immer ganz viele Blicke hinter die Kulissen hier bei uns aus dem Funkhaus. Also viel Spaß damit und schönen Mittwoch mit FFN.

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1: Ich bin Christoph Knigge, schönen guten Morgen. Beim Maschseefest in Hannover wird heute am Nordufer die Vielfalt gefeiert. Beim Queer Wednesday erwartet Besucherinnen und Besucher ein Programm aus Drag- und Live-Musik. Zwei Drag Queens aus Hannover stehen auf der Bühne und mehrere DJs. Die Sicherheitsvorkehrungen wurden wegen des Anschlags im Besucher ein Programm aus Drag- und Live-Musik.

0: Nationalspieler der Recken freuen, Justus Fischer und Renas Uschkins. Anwurf ist um 19:30 in der Sparkassenarena in Hildesheim.
1: Sachen mit ein, dann geht's nach der Arbeit direkt ab ins Freibad. Wir können später dann jede Abkühlung gebrauchen. Bis zu 34 Grad sind heute drin. Es war erst noch ein bisschen bewölkt, jetzt aber wirklich schon sehr viel Sonne und auch schon ganz schön warm. 24 Grad sind es jetzt schon in Dannenberg am Rathaus, in Hesel am Heserwald 25. Der FFN-3-Tage-Trend. Morgen toppen wir das sogar nochmal bis zu 37 Grad. Rechnet dann aber im Laufe des Tages auch mit ersten kräftigen Schauern und Gewittern. Dann kühlt es zum Wochenende ein bisschen ab, wird alles angenehmer. Freitag deswegen auch eher durchwachsen mit Regen zwischendurch. Samstag wieder sonniger.
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4: Vorsicht, ein brennendes Fahrzeug auf der A1 Hamburg Richtung Bremen zwischen Elsdorf und Bokel. A1 Osnabrück Richtung Bremen zwischen Wildeshausen West und Groß-Ippenau. 4 Kilometer stocken nach einem Unfall. Ihr braucht 20 Minuten mehr. A7 Flensburg Richtung Hamburg. Die Ausfahrt Hamburg-Schnellsen, die ist wegen Bauarbeiten bis heute 15 Uhr gesperrt. Und an der Elbfähre Glückstadt Wischhafen, da habt ihr ab Wischhafen eine Wartezeit von einer Stunde.
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4: Es blitzt im Landkreis Cuxhaven zwischen Wischhafen und Lahm, steht in der Moor beim Baumarkt in beiden Richtungen. Auf der B71 Uelzen Richtung Suhlendorf in Großliedern. In Hannover Westschnellweg Richtung Deisterkreisel hinter dem Tunnel. Und in Helmstedt auf der Henkestraße Richtung Braunschweiger Tor bei der Garage. Danke Max, Jojo, Ibo und Jürgen fürs Bescheid sagen. Wenn ihr auch noch einen Stau oder Blitzer gesehen habt, ruft gerne an, kostenlos 0800 529 und 4x5. Euch allen eine gute Fahrt.
1: Genießt die Sonne, wir sind gerne mit dabei. 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

0: Rein geht's in den Mittwoch mit dem Klassiker, den alle Frauen mitsingen bei den Partys. Natasha Bedingfield, Unwritten, das ist mehr Musik und mehr Abwechslung hier bei FFN. Und auch er singt dann immer laut mit.
1: So ist es.
0: Aber seine Stimme ist etwas tiefer. Hier ist Rufen von FFN am Vormittag.
1: Hallo Rufen. Hallo, ich muss ein bisschen leiser sprechen, weil es die Eisverkäufer in Niedersachsen, das was ich jetzt sage, nicht mitkriegen dürfen. Es gibt nämlich, ich nenne es mal sprachliche Tricks, um an der Eisdiele eures Vertrauens eine möglichst große Kugel...
2: Ich kann das nicht ernst nehmen.
3: Ich auch nicht. Aber ich bin gespannt.
1: Eine möglichst große Kugel Eis abzugreifen. Und ihr müsst nur ein bisschen, also um eure Bestellung herum ein bisschen Dinge tun. Und ja, also es ist relativ einfach. Wir dröseln das heute Vormittag auf. Dann wird aus der kleinen Kugel Eis vielleicht eine kleine große Kugel Eis.
2: Ich höre sowieso immer, aber heute höre ich ganz besonders gut zu. Einfach wenn am Vormittag mit Rufen geht gleich los. Viel Spaß.
0: Ich würde schon mal meinen obersten Knopf vom Hemd aufmachen. Das was?
1: Ja, also die Reaktion hätte ich mir gerne von Julia gewünscht.

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5: Gleich haben wir es 10 Uhr. Bis ein Gesetz in Deutschland in Kraft tritt, muss es mehrere Stufen nehmen, Maxi Welsmann. Die erste ist oft die Zustimmung im Bundeskabinett.
6: Ja, und das soll heute bei der Energiereform passieren. Die Regierung trifft sich, um das neue Gesetz auf den Weg zu bringen.
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6: Das Bundeskabinett kommt heute zusammen, um unter anderem die Energiereform von Katharina Reiche auf den Weg zu bringen. Für Menschen mit Solaranlagen auf dem Dach sowie für Betreiber von Windkraftanlagen wird sich damit einiges ändern. FFN-Reporter Christoph Knigger.
8: Die Bundesministerin sagt, die Erneuerbaren seien erwachsen geworden und deswegen müsse man die Gesetze, die aktuell noch an vielen Stellen Förderungen versprechen, anpassen. So will Katharina Reiche die Stromkosten senken. Ein großer Punkt im neuen Gesetz ist die regionale Steuerung von neuen Stromerzeugern. In Gebieten, in denen es bereits viele Windkraft und Solaranlagen gibt, soll nicht mehr so viel gebaut werden. Und wenn die Netze den Strom nicht aufnehmen können, soll nicht mehr so viel Entschädigung gezahlt werden. Gleichzeitig soll mit dem neuen Gesetz der Netzausbau vorangebracht werden, damit der produzierte Strom dann auch besser im Netz verteilt werden kann.
6: Ein weiterer Bürgermeisterkandidat, der im Herbst bei den Kommunalwahlen in Niedersachsen antreten wollte, darf das nicht tun. In Wehna im Landkreis Leer hat der Wahlausschuss gestern Abend einen parteilosen Kandidaten abgelehnt, weil man bei ihm fehlende Verfassungstreue festgestellt hat. Laut dem Vorsitzenden des Wahlausschusses in Wehna habe sich der Mann in der Vergangenheit unter anderem bei Behördengängen reichsbürgertypisch verhalten. Am Rande der Trauerfeier für den verstorbenen US-Senator Graham hat US-Präsident Donald Trump gestern mit dem ukrainischen und dem israelischen Präsidenten gesprochen. Mit Netanyahu war es das erste persönliche Gespräch, seit die beiden Länder den Krieg im Iran begonnen haben. Obwohl Israel im Gegensatz zu den USA weitere Angriffe bevorzugt, verlief das Treffen laut einer US-Sprecherin positiv. Mit Zelensky hat Trump über die Lizenz für den Bau von Patriot-Abwehrraketen gesprochen. Wie Zelensky anschließend in einem Fox News-Interview gesagt hat, haben die USA der Ukraine die Lizenz zum Bau der Raketen zugesagt. Auf der griechischen Insel Paros kämpfen die Feuerwehrleute jetzt ebenfalls gegen Waldbrände. Mehrere Dörfer mussten wegen der Flammen evakuiert werden. Bewohner sind teilweise dazu aufgerufen, an den Strand zu flüchten. Die Feuerwehr ist bereits mit Löschflugzeugen und Hubschraubern im Einsatz. Metal-Fans aus der ganzen Welt nehmen ab heute wieder ein kleines Dorf in Schleswig-Holstein ein. Das Wacken-Festival startet heute. Am Mittag eröffnet die Wackener Feuerwehrkapelle das Festival. Anschließend werden auf den Bühnen bis Samstag Stars wie Def Leppard oder Judas Priest erwartet.
5: Es wird immer wolkenloser im Niedersachsenwetter und dann kommt der blaue Himmel so richtig schön raus. Bei bis zu 34 Grad meldet sich dann heute endlich der Sommer zurück. In Holtgast an der Mühle haben wir jetzt schon 23, in Dannenberg an der St. Johanneskirche 22 und in Wolfsburg am Kliversberg auch schon 23 Grad. Der FFN-3-Tage-Trend. Im Groben und Ganzen bleibt es genauso übers Wochenende. Morgen ziehen dann aber am Nachmittag bei 37 Grad die ersten Hitzegewitter auf. Am Wochenende dann wieder entspannter, schön und auch die meiste Zeit sonnig und aushaltbarer mit bis zu 26 Grad in der Spitze.
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5: Vorsichtig, da brennt ein Fahrzeug auf der A1 Hamburg in Richtung Bremen zwischen Elsdorf und Bokel. Die Feuerwehr ist auf dem Weg zu euch. A7 Flensburg Richtung Hamburg. Die Ausfahrt Hamburg-Schnelsen ist wegen Bauarbeiten bis heute Nachmittag ca. 15 Uhr gesperrt. Weiter auf der A7 Hamburg Richtung Hannover zwischen Dorfmark und dem Dreieck Walsrode. 4 Kilometer stockend vor der Baustelle. Eine Viertelstunde Wartezeit. Noch ein brennendes Auto auf der A7. Vorsichtig, Hannover Richtung Hamburg in Höhe Großburg-Wedel und dann noch die Elbfähre Glückstadt-Wischhafen. Im Moment die Wartezeit ab Wischhafen 1,5 Stunden hier jetzt gerade.
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5: Im Landkreis Cuxhaven zwischen Wischhafen und Lahmstedt im Hemmoor beim Baumarkt in beiden Richtungen. B71 Uelzen Richtung Suhlendorf in Großliedern. In Hannover auf dem Westschnellweg Richtung Deisterkreisel nach dem Tunnel. Und in Helmstedt auf der Henkestraße Richtung Braunschweiger Tor bei der Garage. Max, Jojo, Ibo und Jürgen, ihr habt Bescheid gesagt. Danke nochmal. Und wenn ihr jetzt auch noch einen Stau oder einen Blitzer für uns habt, dann ruft gern durch. Es ist wie immer kostenlos und geht unter der 0800 529 und 4x5. Gute und sichere Fahrt wünschen wir euch.
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5: Moin zusammen und es ist einfach großartig. Also durch unsere Kids hier im schönsten Bundesland der Welt werden wir alle gemeinsam schlauer. Die Kinder fragen hier bei uns, also kleine Fragen, große Antworten. Es hat mittlerweile Tradition. Klickt ffn.de, da könnt ihr auch eure Frage von zu Hause von den Kids abgeben hier bei uns. Die nächste ist angekommen. Und ob Bäume wirklich miteinander sprechen können, das klären wir gleich.

0: Wir hauen uns gemeinsam durch den jetzt schon warmen Mittwochvormittag hier bei uns, natürlich zusammen mit euren Kids.
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0: Klickt ffn.de, da steht, wie es geht. Und da könnt ihr auch die Fragen von euren Kindern von zu Hause einmal hier bei uns abgeben. Genauso hat das auch Finn gemacht. Er ist 9 Jahre jung und er möchte ganz gerne von euch uns wissen, also können Bäume eigentlich kommunizieren? Sprechen Bäume? Liebes Niedersachsen, lieber Finn, hier gibt's die Antwort. Also, Bäume können zwar nicht direkt sprechen, aber sie schicken sich trotzdem Nachrichten. Unter der Erde sind viele Bäume mit ihren Wurzeln und einem Pilznetzwerk verbunden. Darüber können sie sich sogar Nährstoffe und Warnungen schicken. Wenn zum Beispiel ein Baum von Insekten angegriffen wird, können andere Bäume gewarnt werden und schon vorher Stoffe bilden, die Insekten zum Beispiel nicht mögen. Und deshalb sagen manche Forscher sogar, Bäume haben ihr eigenes kleines Waldinternet. Bleib neugierig mit FFN.

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2: Ich bin Christoph Knigge. Einen schönen guten Tag. Sommerferien, heißes Wetter, also beste Bedingungen für den Freibadbesuch. Und es wird wieder voll werden in den Schwimmbädern. Wer nicht im Gedränge schwimmen will, der kann im Freizeit- und Familienbad in Berenborstel jetzt vorher checken, wie viel los ist. Die Stadt Garbsen bietet ab sofort online eine Besucherampel an, die zeigt, wie voll das Bad gerade ist. Über die Internetseite der Stadt Garbsen, da können Badegäste schon vor der Anreise sehen, ob es sehr ruhig ist oder gerade viele Menschen da sind. So lässt sich der Ausflug besser planen und der passende Zeitpunkt wählen. Die Stadt will den Besuch damit entspannter machen. Vor allem Familien sollen so nicht unnötig warten oder erst, wenn sie im Bad ankommen, feststellen, es ist ja viel zu voll.
3: Heute zeigt sich das Niedersachsenwetter endlich wieder von seiner allerbesten Seite. Die Wolken machen Platz für einen strahlend blauen Himmel und Sonne. Also richtig Gas dahinter. Dazu steigen die Temperaturen auf bis zu 34 Grad. Der Sommer ist also ganz offiziell zurück in Leiferde im Vogelschutzgebiet Fiemor. Haben wir schon 22 Grad, Westerholt am Ziegeleimuseum 23 und Alfesse an der Kreuzkapelle auch 23 Grad. Der FFN-3-Tage-Trend. Morgen wird es sogar noch heißer. Bis zu 37 Grad. Da können sich am Nachmittag allerdings erste Hitzegewitter bilden. Am Wochenende wird es dann wieder angenehmer. Viel Sonne, meistens trocken und mit bis zu 26 Grad deutlich entspannter.
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3: Mit der A1 Osnabrück Richtung Bremen zwischen Bremen-Brinkum und Asten. 3 Kilometer stockt es hier. Ihr braucht eine Viertelstunde länger. A7 Flensburg Richtung Hamburg. Die Ausfahrt Hamburg-Schnellsen ist wegen Bauarbeiten bis heute Nachmittag 15 Uhr circa gesperrt. Die A7 Hamburg Richtung Hannover zwischen Dorfmark und dem Dreieck Walsrode. 8 Kilometer Stau. Das ist wegen der Baustelle. Hier braucht ihr 45 Minuten länger. Vorsichtig ein Liegenbleiber und ein Reifen auf der A7 Kassel in Richtung Hannover. Zwischen Echte und Seesen. Nochmal Vorsicht, Personen A27 Bremerhaven-Bremen zwischen Bremen-Industriehäfen und dem Rastplatz Osterwiesen. Und dann haben wir immer noch die Elbfähre Glückstadt-Wischhafen. Wartezeit ab Wischhafen, 1,5 Stunden aktuell.
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3: Im Landkreis Cuxhaven zwischen Wischhafen und Lahmstedt in Hemmoor beim Baumarkt in beiden Richtungen. B71 Uelzen Richtung Suhlendorf in Großliedern. In Hannover haben wir einen Westschnellweg Richtung Deisterkreisel nach dem Tunnel aufgebaut und in Helmstedt auf der Henkestraße Richtung Braunschweiger Tor bei der Garage. Max, Jojo, Ibo und Jürgen, herzlichen Dank nochmal an euch und wenn ihr jetzt auch noch einen Stau oder einen Blitzer für uns habt, dann ruft gern durch. Ist wie immer kostenlos 0800 529 und 4x5. Gute Fahrt wünschen wir euch und hoffentlich ganz entspannten Lauwaben, so möchte ich es mal nennen, mit Vormittag hier mit FFN. Wir sind gerne mit dabei. Ich bin Rufen Rintelmann. Grüß euch. Moin.

Mehr Musik und mehr Abwechslung hier am Mittwochvormittag bei Neue Musik hätte ich jetzt im Angebot für euren Arbeitstag, für zu Hause im Homeoffice oder für unterwegs vielleicht zum nächsten Ausflug mit den Kids zusammen. Es geht jetzt bei uns hier um 26 Millionen US-Dollar, denn die sollen Taylor Swift und Travis Kelce vor ihrer Hochzeit gespendet haben. Und ich bin ehrlich mit euch, sie treffen da so ein bisschen was bei mir, denn sie haben an eine Einrichtung gespendet in New York, die unterstützt Familien von Polizeibeamten, Feuerwehrleuten und anderen Rettungskräften der Stadt New York, die im Einsatz auch tatsächlich natürlich auch in den letzten Jahren ums Leben gekommen sind. Und sie haben da ja geheiratet und deswegen, es ergibt alles so viel Sinn für mich, weil, also ja, die beiden haben jetzt Kohle und dann macht man halt eben mal was Gutes für die Rettungskräfte. Und nicht nur, weil ich freiwilliger Feuerwehrmann bin, viele von euch auch, also habt ihr mich mit abgeholt, bin ich ehrlich, Taylor und Travis, wenn ihr das gerade hört, also wahrscheinlich nicht. Neue Musik hätte ich trotzdem von ihr, I Knew It, I Knew You, hier jetzt für euch natürlich bei FFN. Schönen Mittwoch.

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4: Gleich 11 Uhr und am Spreebogen in Berlin, da kommt heute ein bisschen Bundesjugendspiele-Feeling auf. Maxi Wilsmann, es werden Urkunden verteilt.
5: Ja, allerdings muss man sagen, die da ausgezeichnet werden, die haben noch nichts dafür getan, außer einen neuen Job anzunehmen.
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5: Die Unionsfraktion kommt heute zu einer Sondersitzung zusammen. Außerdem erhalten die neuen Minister ihre Urkunden von Bundespräsident Frank-Walter Steinmeier. FFN-Reporter Jonas Paper, Auslöser des Ganzen war ja der Rücktritt von Jens Spahn vor anderthalb Wochen.
7: Nina Wagen wechselt als Kanzleramtschefin ins Zentrum der Regierung. Carsten Lindemann übernimmt das Gesundheitsministerium. Steffen Bilger folgt im Verkehrsressort. Patrick Schnieder muss gehen. Steinmeier händigt Entlassungs- und Ernennungsurkunden aus. Die Amtsübergaben laufen im Anschluss. Thorsten Frey übernimmt dann den Fraktionsvorsitz von Jens Spahn. Den Eid vor dem Bundestag leisten die neuen Ministerinnen und Minister wegen der Sommerpause später, voraussichtlich Anfang September.
5: Nachdem in Osnabrück Teile einer Bombe erfolgreich gesprengt worden sind, dürfen alle Betroffenen jetzt zurück in ihre Häuser. 350 Menschen mussten heute Morgen evakuiert werden, weil im Stadtteil Eversburg Teile einer Bombe gefunden worden sind. Nicht mal 3 Stunden hat die Aktion gedauert. Die Stadt Osnabrück sagt, das hat hervorragend geklappt. Nachdem am Samstag auf dem Berliner CSD eine Frau getötet und 31 Menschen verletzt worden sind, hat die Bundesanwaltschaft jetzt die DNA-Untersuchungen im Tatfahrzeug beendet. Dort sind ausschließlich Spuren des mutmaßlichen Täters gefunden worden. Gestern schon war auf seinem Handy ein Bekennervideo aufgetaucht. Der Mann war am Sonntag bei einem Polizeieinsatz getötet worden. Das Bundeskabinett befasst sich heute unter anderem mit der geplanten Energiereform. Mit der will Bundesenergieministerin Katharina Reiche unter anderem die Förderung für den Ausbau der Erneuerbaren senken. Gleichzeitig soll der Netzausbau angekurbelt werden. Durch einen gezielteren Ausbau von Windkraft und Solar soll aber auch mit dem neuen Gesetz sichergestellt werden, dass in 4 Jahren 80% unseres Stroms aus Erneuerbaren stammt. Als letzter deutscher Autokonzern hat jetzt auch BMW ein Sparprogramm veröffentlicht. 8.000 Jobs will der Konzern weltweit abbauen. Das soll zum einen passieren, indem Fachkräfte, die zum Beispiel in Rente gehen, nicht nachbesetzt werden. Zum anderen will BMW auch ein Abfindungsprogramm anbieten. Ein extra dafür gebauter Airbus hat einen Flugrekord aufgestellt. Mehr als 24 Stunden nach dem Start in Melbourne in Australien ist das Flugzeug jetzt im französischen Toulouse gelandet. Auf seinem Flug hat das Flugzeug mehr als 23.000 Kilometer ohne Zwischenlandung zurückgelegt. Die Fluggesellschaft Qantas will ab dem nächsten Jahr Nonstop-Flüge zwischen Sydney und London als Linienflug anbieten.
4: Jetzt ist er endlich da, der Sommer, auf den wir gewartet haben. Also die letzten Wolken verschwinden nach und nach und stattdessen gibt es viel Sonnenschein und einen blauen Himmel. Heute mit bis zu 34 Grad. Es wird also schon mal heiß. In Leiferde im Vogelschutzgebiet Fiemor haben wir schon 24 Grad. Westerholt am Ziegeleimuseum 25 und Alvesse an der Kreuzkapelle auch schon 25 Grad. Der FFN-3-Tage-Trend, der Donnerstag, legt morgen mit bis zu 37 Grad dann nochmal ein Schippchen obendrauf. Am Nachmittag dann aber die ersten Hitzegewitter möglich. Zum Wochenende beruhigt sich das Wetter wieder sonnig, überwiegend trocken und mit bis zu 26 Grad wieder deutlich angenehmer.
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4: Da legen wir los mit der A1. Osnabrück Richtung Bremen zwischen Bremen-Brinkum und Asten. 4 Kilometer stockt es hier. Ihr braucht 25 Minuten länger. A7 Flensburg Richtung Hamburg. Die Ausfahrt Hamburg-Schnellsen ist wegen der Baustelle bis heute Nachmittag ca. 15 Uhr gesperrt. Weiter auf der A7 Hamburg Richtung Hannover zwischen Dorfmark und dem Dreieck Walsrode. 8 Kilometer Stau. Vor der Baustelle braucht ihr 50 Minuten länger. Vorsichtig eine Ölspur. A39 Wolfsburg Richtung Braunschweig, zwischen dem Kreuz Wolfsburg-Königslutter und Kremlingen. Und dann haben wir noch die Elbfähre Glückstadt-Wischhafen. Wartezeit im Moment ab Wischhafen, 1,5 Stunden.
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4: Im Landkreis Cuxhaven zwischen Wischhafen und Lahmstedt in Hemmoor. Das ist beim Baumarkt in beiden Richtungen aufgebaut. B71 Uelzen Richtung Suhlendorf in Großliedern. B191 Dannenberg Richtung Uelzen in Schwemmlitz hätte ich noch anzubieten. Und in Hannover der Westschnellweg Richtung Deisterkreis. Nach dem Tunnel. Jojo, Ivo, Jürgen und David, nochmal herzlichen Dank fürs Bescheid sagen. Und wenn ihr jetzt auch noch einen Stau oder einen Blitzer für uns habt, dann meldet euch gerne kostenlos jederzeit. Das geht unter der 0800 529 und 4x5. Gute und sichere Fahrt.
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4: Es geht vielleicht euch gerade auf der Arbeit auch so. Die Kollegen kommen rein, haben sich ein Brötchen geholt und sagen mir, wenn sie ins Studio reingucken, Alter, Rufen, es ist schon so warm draußen. Ja, der Sommer zieht nochmal an. Also wir hoffen, ihr könnt euch das einigermaßen kühl oder lauwarm machen auf der Arbeit. Wir sind gerne mit dabei. Moin!

0: einfach immer noch. Phil Collins mit mehr Musik und mehr Abwechslung für den Mittwoch hier bei FFN. Und gleich holen wir uns nicht nur wettertechnisch den Sommer ins schönste Bundesland der Welt, sondern auch musikalisch, denn Robin Schulz liefert mal wieder. Better Times, seine neue Single gibt es gleich. In der Zwischenzeit bleiben wir aber auf Kühl- oder Abkühlkurs.
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2: Willkommen an der Küste.
3: Touristen ärgern.
4: Auch wenn an der deutschen Küste keine Palmen wachsen, wie kann ich Touristen am Strand möglichst effektiv auf die Palme bringen? Ganz einfach. Bringe so viel unnötiges Zeug mit wie möglich. Campingstühle, eine XXL-Kühltasche, ein aufblasbares Einhorn in der Größe eines Kleinwagens. Dann spanne eine Slackline zwischen zwei Strandkörben. Gib den Kindern die Wasserpistolen, damit sie wahllos Fremde nass spritzen.
5: Ich hab die Oma mit dem Buch getroffen.
4: Starte nun deine Drohne. Lass sie direkt über die Handtücher anderer Touristen schweben. Gerne mit laufender Kamera und lautem Summen. Für den richtigen Sound schicke nun deine aufgedrehten Kinder ins Wasser.
6: Der hat mich nass gespritzt!
5: Guck mal, ich kann tauchen!
7: Ihh, da schwimmt Ekliges!
4: Ab jetzt haben alle um dich rum die Schnauze voll und suchen das Weite. Und wenn es noch einen letzten Grund braucht, um abzuhauen, sind die übereifrigen, lauten Eltern dran.
8: Ben Luca, komm sofort raus, du bist schon ganz schrumpelig. Ich hab da noch eine Reiswaffel für dich.
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2: Ich bin Christoph Knigge. Einen schönen guten Tag. Sommerferien, heißes Wetter, also beste Bedingungen für den Freibadbesuch. Und es wird wieder voll werden in den Schwimmbädern. Wer nicht im Gedränge schwimmen will, der kann im Freizeit- und Familienbad in Berenborstel jetzt vorher checken, wie viel los ist. Die Stadt Garbsen bietet ab sofort online eine Besucherampel an. Die zeigt, wie voll das Bad gerade ist. Über die Internetseite der Stadt Garbsen, da können Badegäste schon vor der Anreise sehen, ob es sehr ruhig ist oder gerade viele Menschen da sind. So lässt sich der Ausflug besser planen und der passende Zeitpunkt wählen. Die Stadt will den Besuch damit entspannter machen. Vor allem Familien sollen so nicht unnötig warten oder erst, wenn sie im Bad ankommen, feststellen, es ist ja viel zu voll.
3: Es wird immer wolkenloser im Niedersachsen-Wetter und dann kommt der blaue Himmel so richtig schön raus heute. Bis zu 34 Grad, also der Sommer meldet sich endlich wieder zurück. In Holtgast an der Mühle, da haben wir schon 24, Dannenberg an der St. Johanneskirche 23 und in Wolfsburg am Kliversberg 26 Grad jetzt gerade. Der FFN-3-Tage-Trend. Im Groben und Ganzen bleibt es auch so übers Wochenende.

0: A7 Hannover Richtung Flensburg zwischen Hamburg-Hausbruch und dem Elbtunnel. 5 Kilometer stockend, 20 Minuten Wartezeit. A7 Hamburg Richtung Hannover zwischen Dorfmark und dem Dreieck Walsrode. 8 Kilometer Stau, das ist wegen der Baustelle. Hier braucht ihr über eine Stunde länger. Vorsichtig, die Motorhaube eines Rasenmäherroboters, das ist auch neu hier bei uns auf der A28 Oldenburg Richtung Leer zwischen Apenremels und Filsum. Dann nochmal Vorsicht, eine Ölspur A39 Wolfsburg Richtung Braunschweig zwischen dem Kreuz Wolfsburg-Königslutter und Kremlingen. Vorsichtig ein Fahrradfahrer B404 Lüneburg-Schwarzenbeek zwischen der A39 und Handorf in beiden Richtungen. Und dann haben wir noch die Elbfähre Glückstadt-Wischhafen ab Wischhafen. Eine Wartezeit von einer Stunde jetzt gerade.
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0: Im Landkreis Cuxhaven zwischen Wischhafen und Lamstedt in Hemmoor beim Baumarkt in beiden Richtungen. B71 Uelzen Richtung Suhlendorf in Großliedern. Dann habt ihr einen auf der B191 Dannenberg Richtung Uelzen in Schwemmlitz. Und in Hannover der Westschnellweg Richtung Deisterkreisel nach dem Tunnel. Jojo, Ibo, Jürgen und David, ihr habt Bescheid gesagt. Nochmal danke dafür. Und wenn ihr jetzt auch noch unterwegs einen Stau oder einen Blitzer habt, dann ruft gern kostenlos durch. Wir sagen es weiter. 0800 529 und viermal die 5. Gute und sichere Fahrt. Schon wieder Richtung Mittagszeit. Und es ist auch gut so heute, gerade bei den Temperaturen. Wir sind gerne mit dabei. Ich bin Rufen Rentelmann. Hallöchen!
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0: Es ist jetzt schon warm, aber wir schieben uns trotzdem langsam aber sicher durch den Mittwoch noch Vormittag in Richtung Mittagspause. Und ich habe mir nochmal Besuch ins Studio geholt. Axel von Guten Morgen Niedersachsen ist nochmal da.
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4: Und wir gucken einmal auf den Kalender. 29. Juli steht da heute, also wenn ich richtig informiert bin. Maxi Wilsmann, es sind noch nicht mal 60% des Jahres um. Und das ist bei dem, was jetzt kommt, eigentlich keine gute Nachricht.
5: Ja, denn heute brauchen wir als Menschheit die natürlich nachwachsenden Ressourcen auf dieser Erde auf. Ab morgen leben wir dann also von Dingen, die so innerhalb eines Jahres nicht nachwachsen.
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5: Heute ist der letzte Tag, an dem die Menschheit von den natürlich verfügbaren Ressourcen auf der Erde lebt. Morgen ist dann der Erdüberlastungstag, also der Tag, an dem wir von Rohstoffen leben, die nicht innerhalb eines Jahres nachproduziert werden. Aktuell wären rechnerisch gut 1,7 Erden nötig, um die Menschheit ein ganzes Jahr lang zu versorgen. Nachdem am Samstag auf dem Berliner CSD eine Frau getötet und 31 Menschen verletzt worden sind, hat die Bundesanwaltschaft jetzt die DNA-Untersuchungen im Tatfahrzeug beendet. Dort sind ausschließlich Spuren des mutmaßlichen Täters gefunden worden. Gestern schon war auf seinem Handy ein Bekennervideo aufgetaucht. Der Mann war am Sonntag bei einem Polizeieinsatz ums Leben gekommen. Die Unionsfraktion im Bundestag trifft sich heute außerplanmäßig, um Thorsten Frey zum neuen Vorsitzenden zu wählen. Ebenfalls heute werden die neuen CDU-Minister von Bundespräsident Frank-Walter Steinmeier offiziell ernannt. Damit wird der Umbau innerhalb der Union abgeschlossen, nachdem der Rücktritt von Jens Spahn vor knapp 2 Wochen für eine Kettenreaktion an Personalwechseln gesorgt hatte. Die Finanzwelt schaut heute nach Washington. Da entscheidet die US-Notenbank über den Leitzins. Ökonomen erwarten, dass die FED zum 5. Mal in diesem Jahr stillhält. FFN-Reporter Jonas Pappe, das ist auch für uns wichtig.
7: Die Inflation in den USA bleibt hoch. Sie ist im Juni aber auf 3,5% gesunken. Notenbankchef Kevin Warsh gibt sich kämpferisch gegen die hohen Preise. Eine Anhebung des Leitzinses ist möglich, gilt aber eher als unwahrscheinlich. Kritiker sagen, höhere Zinsen lösen die Ursachen nicht. Hohe Zinsen bremsen Kredite und Wachstum. Niedrige Zinsen kurbeln sie an, können aber die Teuerung fördern. Die Entscheidung kommt heute Abend deutscher Zeit.
5: Die Deutsche Bank hat im letzten Quartal einen hohen Gewinn erzielt. Einnahmen von gut 1,6 Milliarden Euro hat die Bank für den Zeitraum von April bis Juni vermeldet. Das ist nur etwas weniger als 2007. Damals hatte die Bank einen Rekordgewinn erzielt. Ein Teil des Gewinns will die Deutsche Bank jetzt in den Rückkauf eigener Aktien stecken.
4: Heute zeigt sich das Niedersachsenwetter endlich wieder von seiner allerbesten Sommerseite. Die Wolken machen Platz für einen strahlend blauen Himmel und die Sonne gibt richtig Gas. Dazu steigen die Temperaturen heute auf bis zu 34 Grad. In Leiferde im Vogelschutzgebiet Fimor haben wir jetzt gerade schon 25 Grad. Westerholt am Ziegeleimuseum 24 und Alvesse an der Kreuzkapelle 26 Grad. Der FFN 3-Tage-Trend. Morgen wird es sogar noch heißer mit bis zu 37 Grad, da können sich dann aber am Nachmittag die ersten Hitzegewitter bilden. Am Wochenende wird es wieder angenehmer, viel Sonne ist mit dabei, meistens trocken und mit bis zu 26 Grad auch für uns vom Aushaltbaren deutlich entspannter.
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4: A1 Osnabrück in Richtung Bremen. Zwischen Bremen-Brinkum und Asten. 4 Kilometer stockt es, eine halbe Stunde Wartezeit. A7 Hannover Richtung Flensburg. Zwischen Hamburg-Hausbruch und dem Elbtunnel. 6 Kilometer stockend. Hier braucht ihr 25 Minuten länger. Vorsichtig, eine ungesicherte Unfallstelle auf der A7. Hamburg in Richtung Hannover zwischen Soltau Süd und Dorfmark. Weiter auf der A7 Hamburg Richtung Hannover zwischen Dorfmark und dem Dreieck Walsrode. 10 Kilometer Stau, das ist wegen der Baustelle. Über eine Stunde Wartezeit. Vorsichtig eine Ölspur. A39 Wolfsburg Richtung Braunschweig zwischen dem Kreuz Wolfsburg-Königslutter und Kremlingen. Nochmal Vorsicht, ein Liegenbleiber steht auf der B70 Rheine Richtung Meppen zwischen der Einfahrt Meppen und Meppen Zentrum. Dann brennt es in Osnabrück in der Römerschen Straße zwischen Kiefernweg und Mühlenweg und der an der Elbfähre Glückstadt Wischhafen. Da im Moment eine Wartezeit ab Wischhafen 2 Stunden und ab Glückstadt 1 Stunde plus.
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4: Im Landkreis Cuxhaven zwischen Wischhafen und Lahmstedt in Hemmoor beim Baumarkt in beiden Richtungen. B71 Uelzen Richtung Suhlendorf in Großliedern. Dann die B191 Dannenberg Richtung Uelzen in Schwemmlitz. Und in Hannover Westschnellweg Richtung Deisterkreisel nach dem Tunnel. Jojo, Ibo, Jürgen und David, nochmal danke an euch. Und wenn ihr jetzt auch noch einen Stau oder einen Blitzer für uns habt, dann meldet euch jederzeit gerne kostenlos 0800 529 und 4x die 5. Gute und sichere Fahrt.
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4: Und wenn wir über warme Temperaturen sprechen, dann sprechen wir natürlich auch darüber, dass man genug trinken sollte. Und also, ich weiß nicht, wie es euch geht, Wasser, das ist mir also langweilig auch im Mund. Manchmal. Wir schaffen gleich mal Abhilfe und natürlich auch alkoholfreie Sachen, die ganz einfach sind zu Hause.

0: schon wieder Mittagszeit, aber jetzt schon so warm und wir machen uns zusammen kühle Gedanken. 2 bis 3 Liter. So viel sollten wir im Idealfall bei heißen Temperaturen ja trinken. Jetzt zur Mittagspause haben wir schon ja in Richtung 30 Grad aktuell gemessen. Also ran ans Glas. Lara aus dem FFN-Team, du hast ein paar Tipps jetzt für den Sommer.
1: Ja, hallo zusammen. Kühle Elektrolytgetränke sind besonders gut für uns, wenn es jetzt so heiß ist. Ist erfrischend und wir holen uns auch die verlorenen Mineralien, die wir ja alle ausschwitzen, wieder zurück. Mein persönlicher Favorit, der Kokos-Zitrus-Drink. Einfach Kokoswasser, enthält ja viel Kalium. Mit Limettensaft und Orangensaft mixen, ein paar Eiswürfel dazu und fertig. Oder auch die isotonische Apfelsaftschorle. Kaltes Wasser mit Apfelsaft mischen, bisschen Zitronensaft und vor allen Dingen auch eine Prise Salz.
0: So, und jetzt nehmen wir mal, also jetzt sind wir mal ehrlich zueinander, gucken uns in die Augen. Zu so einem Grillabend, da darf es dann auch mal ruhig was mit Alkohol sein, oder?
1: Ab und an natürlich. Da habe ich natürlich direkt zwei neue Getränke mitgebracht. Der Aperol-Erdbeerspritz ist quasi so ein bisschen die aufgepimpte Version von einem normalen Aperol. Einfach mehr Prosecco als Aperol nehmen und ein paar Erdbeeren dazu packen. Ist wirklich sehr lecker, kann ich euch auf jeden Fall schon mal aus persönlicher Sicht sagen. Oder auch sehr angesagt gerade der Peach Perfect Spritz mit frischem Pfirsich, Pfirsichlikör, Zitronensaft, Wasser und Himbeeren.
0: Ich habe auch noch einen Tipp, Bier.
1: Auch das geht natürlich.
0: Viel Spaß beim Ausprobieren und euch eine schöne Sommerzeit mit FFN.
1: Das Schlimmste ist, wenn das Bier alles ist.
0: Ja.

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8: Ich bin Christoph Knigge. Einen schönen guten Tag. Schule vorbei und jetzt für alle, die bisher noch keinen Ausbildungsplatz gefunden haben, ist es noch nicht zu spät, ihre berufliche Zukunft zum Beispiel im Handwerk zu starten. Hier ist es bis Ende Oktober möglich, einen Ausbildungsvertrag zu unterschreiben. In der Region Hannover sind laut Handwerkskammer noch rund 300 Lehrstellen frei. Besonders viele Plätze gibt es zum Beispiel für angehende Elektroniker, Dachdecker oder Metallbauer. Viele Betriebe bieten zudem Starttermine zum 1. September, 1. Oktober oder sogar 1. November an. Wer mehr will, der kann auch ein triales Studium ins Auge fassen, also Gesellenbrief, Meisterbrief und Bachelorabschluss in einem. Beratung gibt's außerdem auch nochmal am 27. August auf der Jobmesse Hannover in der Heinz von Heiden Arena.
9: Jetzt ist er endlich da, der Sommer, auf den wir so lange jetzt die letzte Woche gewartet haben. Also die Wolken verschwinden nach und nach und stattdessen gibt es viel Sonne heute, blauen Himmel dazu, bis zu 34 Grad, also richtig schön heiß. In Goldenstedt an der Dampfmühle haben wir gerade schon 25 Grad, Koppenbrügge am Rittergut Diedersen 23 und in Fredenbeck am Jugendcafé auch 25 Grad. Der FFN 3-Tage-Trend, morgen der Donnerstag, liegt mit 37 Grad, in der Spitze sogar noch mal ein Schippchen obendrauf. Am Nachmittag sind dann aber die ersten Hitzegewitter möglich. Zum Wochenende beruhigt sich das Ganze dann wieder, also sonnig, überwiegend trocken, aber mit bis zu 26 Grad dann deutlich aushaltbarer.
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9: A1 Osnabrück in Richtung Bremen zwischen Bremen-Brinkum und Asten. 4 Kilometer stockt es. Ihr braucht eine halbe Stunde länger. In der Gegenrichtung sind es 3 Kilometer Stau, 25 Minuten plus. Nochmal 25 auf der A7 Hannover in Richtung Flensburg zwischen Hamburg-Hausbruch und dem Elbtunnel 6 Kilometer stockend. Ein Unfall. A7 Hamburg Richtung Hannover zwischen Soltau Süd und Dorfmark. Weiter auf der A7 Hamburg Richtung Hannover zwischen Dorfmark und dem Dreieck Walsrode. 10 Kilometer Stau, das ist wegen der Baustelle über eine Stunde plus. Vorsicht! Weiter auf der A7 Hamburg Richtung Hannover.

0: ab Glückstadt eine Stunde plus.
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0: Im Landkreis Cuxhaven zwischen Wischhafen und Lahmstedt im Hemmoor beim Baumarkt in beiden Richtungen. B191 Dannenberg Richtung Uelzen in Schwemmlitz. Dann in Göttingen auf der Hannoverschen Straße stadteinwärts 100 Meter hinter der Tankstelle. Und in Hannover immer noch auf dem Westschnellweg Richtung Deisterkreisel nach dem Tunnel. Ibo, Jürgen, David und Silke, danke nochmal. Und wenn ihr jetzt auch noch einen Stau oder einen Blitzer für uns habt, dann ruft gern kostenlos durch 0800 529 und 4x die 5. Gute und sichere Fahrt wünschen wir euch durch diese warme Mittagspause. Natürlich mit FFN zusammen. Lasst es euch jetzt oder später schmecken. Ich bin Rufen Rintelmann. Hi.

0: Mehr Musik und mehr Abwechslung für eure Mittagszeit am Mittwoch hier bei uns gleich. Die neue von Feiern und Dalton. Versprich mir, richtig, richtig gut geworden. Aber vorher...
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0: 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Wir sind also Gurken mit Gefühlen.
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10: Kurz nach eins haben wir es und bei Holger Dilk geht es jetzt in den Nachrichten darum, dass in der Autobranche die Krise weitergeht.
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11: Lange ist BMW etwas besser durchgekommen als VW, Mercedes und Co. Jetzt trifft die Krise in der Branche aber auch Jobs beim Münchner Autobauer. Colin Mock.
12: BMW will bis Ende nächsten Jahres 8.000 Stellen streichen. Rund 40.000 Mitarbeiter in Deutschland sollen Angebote für eine Abfindung bekommen. Betroffen sind Bürojobs. Allein in diesem Jahr plant der Autobauer dafür einen dreistelligen Millionenbetrag ein. BMW hatte zuletzt schon wegen des schwachen Geschäfts in China Alarm geschlagen und rechnet mit weniger Gewinn. Wie bei den anderen deutschen Autobauern hinken außerdem die Verkäufe von Elektroautos.
11: Die Diskussionen über Konsequenzen nach dem Anschlag auf den Berliner CSD gehen weiter. Ein Punkt dabei sind ja schärfere Gesetze. Jana Klonikowski.
13: Ja, Bundesinnenminister Dobrindt will ja etwa das Jugendstrafrecht verschärfen und Gefährder per Fußfessel überwachen. Die Grünen sehen das kritisch. Innenpolitiker von Notz sagt in der Rheinischen Post, Fußfesseln hätten in der Vergangenheit schwere Straftaten nicht verhindert. Lange Haftstrafen für junge Täter könnten sie auch stärker radikalisieren. Heute steht auch eine Innenausschuss-Sondersitzung im Berliner Abgeordnetenhaus an. Dabei wird es wohl um die Polizeimaßnahmen vor und nach dem Anschlag gehen und auch darum, ob beim Umgang mit den polizeibekannten Islamisten Fehler gemacht wurden.
11: Die Kabinettsumbildung ist jetzt offiziell. Bundespräsident Steinmeier hat 3 neue CDU-Minister ernannt. Mit Nina Wagen ist erstmals eine Frau Kanzleramtsministerin in Deutschland. Carsten Linnemann wurde zum Gesundheitsminister ernannt und Steffen Bilger übernimmt das Verkehrsministerium. An der niedersächsischen Grenze zu Nordrhein-Westfalen können wir in diesem Jahr so viele Störche beobachten wie noch nie. Im Kreis Minden-Lübbecke sind dieses Jahr 194 Horstpaare gezählt worden. Zudem haben die Vogelbeobachter 329 Jungtiere gezählt, die ihren Horst schon verlassen haben oder kurz davor stehen. Auch in der Region Hannover ist vor kurzem ein Störchenrekord vermeldet worden.
10: Es wird immer wolkenloser im Niedersachsen-Wetter und dann kommt der blaue Himmel so richtig schön raus, bis zu 34 Grad. Da meldet sich endlich mal der Sommer heute zurück. In Holtgast an der Mühle haben wir 29, Dannenberg an der St. Johanneskirche auch und in Wolfsburg am Kliebersberg, da ist die magische Marke gerade gefallen, 30 Grad. Der FFN-3-Tage-Trend. Im Groben und Ganzen bleibt es auch so übers Wochenende, also morgen ziehen dann ab Nachmittag bei 37 Grad die ersten Hitzegewitter auf, am Wochenende dann so ein bisschen entspannter von den Temperaturen her. Schön, auch aushaltbar. Die meiste Zeit sonnig bis zu 26 Grad.
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10: A1. A1 Osnabrück-Bremen zwischen dem Dreieck Stur und dem Bremer Kreuz in beiden Richtungen 6 Kilometer stockend, eine halbe Stunde Wartezeit. A7 Hannover Richtung Flensburg zwischen Hamburg-Hausbruch und dem Elbtunnel 6 Kilometer Stau, hier braucht ihr 25 Minuten länger. A7 Hamburg Richtung Hannover zwischen Dorfmark und dem Dreieck Walsrode 10 Kilometer Stau vor der Baustelle, eine Stunde plus, in der Gegenrichtung 25 Minuten. Vorsichtig, ein liegen gebliebener LKW steht auf der A7 Hannover in Richtung Kassel zwischen Hedemünden und Lutherberg. Ein Unfall, A29 Wilhelmshaven Richtung Oldenburg zwischen Jaderberg und Hahn-Lehmten. B191 Dannenberg Parchim zwischen Saalbruch und dem Abzweig nach Kaltenhof, die Vollsperrung in beiden Richtungen immer noch nach dem Unfall. Und dann haben wir noch die Elbfähre Glückstadt Wischhafen. Ab Wischhafen eine Stunde Wartezeit und ab Glückstadt auch eine Stunde plus.
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10: Im Landkreis Cuxhaven zwischen Wischhafen und Lamstedt in Hemmoor beim Baumarkt in beiden Richtungen. B191 Dannenberg Richtung Uelzen in Schwemlitz. In Göttingen auf der Hannoverschen Straße stadteinwärts 100 Meter hinter der Tankstelle. Und in Hannover auf dem Westschnellweg Richtung Deisterkreisel direkt nach dem Tunnel. Ibo, Jürgen, David und Silke, nochmal herzlichen Dank an euch. Und wenn ihr jetzt auch noch einen Stau oder einen Blitzer habt, dann meldet euch doch gerne kostenlos. Das geht unter der 0800 529 und 4x5. Gute und sichere Fahrt wünschen wir euch.
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10: Ah, vielleicht jetzt in der Mittagspause ein leckeres Eis um die Ecke bei der Eisdiele. Aber wie kriegt man denn eigentlich an der Eisdiele die größte Portion, die es so gibt? Also mit so einem kleinen Trick eventuell. Also Kugeleis, ja, von klein auf groß. Kostenlos geupgradet. Darüber sprechen wir gleich.

Abwechslung für euren Mittag hier bei uns. Und falls ihr euch jetzt in der Mittagspause bei den schon jetzt heißen Temperaturen mal so ein Eis gönnen möchtet, wir sagen euch, wie ihr richtig dicke Kugeln bekommt. Also ist kein Spaß wirklich. Da gibt es einen kleinen, aber feinen Trick. Wenn ihr vor der Bestellung schon Komplimente zum Beispiel verteilt an der Eisdiele, sowas wie, also bei Ihnen schmeckt es aber wirklich immer am besten, dann kann es dazu führen, dass ihr bis zu 10% mehr Eis bekommt. Das hat eine Studie aus Österreich rausgefunden. Und noch stärker ist der Effekt, kann man sich auch irgendwie denken, wenn ihr Trinkgeld gebt, auch da, vor der Bestellung, da gab es bei den Testpersonen im Schnitt 17% mehr Eis. Also es ist natürlich nicht gesagt, dass es jetzt überall und immer klappt, aber ausprobieren schadet ja nichts. Jetzt gleich bei euch. Dazu gibt es von uns neue Musik, Chris de Serendi mit Good Old Days für euch jetzt bei FFN. Gut leck.

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1: Ich bin Christoph Knigge. Einen schönen guten Tag. Schule vorbei und jetzt für alle, die bisher noch keinen Ausbildungsplatz gefunden haben, ist es noch nicht zu spät, ihre berufliche Zukunft zum Beispiel im Handwerk zu starten. Hier ist es bis Ende Oktober möglich, einen Ausbildungsvertrag zu unterschreiben. In der Region Hannover sind laut Handwerkskammer noch rund 300 Lehrstellen frei. Besonders viele Plätze gibt es zum Beispiel für angehende Elektroniker, Dachdecker oder Metallbauer. Viele Betriebe bieten zudem Starttermine zum 1. September, 1. Oktober oder sogar 1. November an. Wer mehr will, der kann auch ein triales Studium ins Auge fassen, also Gesellenbrief, Meisterbrief und Bachelorabschluss in einem. Beratung gibt's außerdem auch nochmal am 27. August auf der Jobmesse Hannover in der Heinz-von-Heiden-Arena.
2: Heute zeigt sich das Niedersachsenwetter endlich mal von seiner allerbesten Sommerseite. Die Wolken machen Platz für einen strahlend blauen Himmel. Die Sonne gibt richtig Gas, dazu steigen die Temperaturen bis zu 34 Grad. In Leiferde im Vogelschutzgebiet Fimor haben wir gerade 29, Westerholt am Ziegeleimuseum 30 und Alfisse an der Kreuzkapelle auch 29 Grad. Der FFN-3-Tage-Trend, morgen wird sogar noch heißer. Bei bis zu 37 Grad können sich am Nachmittag dann die ersten Hitzegewitter bilden. Am Wochenende dann angenehmer. Viel Sonne, meistens trocken und mit bis zu 26 Grad deutlich milder.
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2: A1 Osnabrück-Bremen zwischen dem Dreieck Stur und dem Bremer Kreuz. In beiden Richtungen 6 Kilometer stockend. Eine halbe Stunde Wartezeit. A7 Hannover in Richtung Flensburg zwischen Hamburg-Hausbruch und dem Elbtunnel. 6 Kilometer Stau, 25 Minuten plus. A7 Hamburg Richtung Hannover zwischen Dorfmark und dem Dreieck Walsrode. 10 Kilometer Stau, das ist vor der Baustelle. Eine Stunde Wartezeit. In der Gegenrichtung braucht ihr 25 Minuten länger. A27 Bremen Richtung Bremer Hafen zwischen Bremerhaven Süd und Geestemünde. 4 Kilometer Stau, 20 Minuten plus. Dann die B191, dann Bergparchim zwischen Seibruch und Kaltenhof. Die Vollsperrung in beiden Richtungen immer noch nach dem Unfall. Und dann haben wir noch die Elbfähre Wischhafen-Glückstadt in beiden Richtungen mittlerweile 2 Stunden Wartezeit.
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2: Im Landkreis Cuxhaven, das ist zwischen Wischhafen und Lahmstedt in Hemmoor beim Baumarkt in beiden Richtungen. B191, dann Berg Richtung Uelzen in Schwemmlitz. Außerdem in Göttingen auf der Hannoverschen Straße stadteinwärts, 100 Meter hinter der Tankstelle. Und in Hannover auf dem Westen, B191, Dannenberg Richtung Uelzen.

0: Sommerpause liegt schon wieder hinter uns und es wird höchste Zeit, jetzt schon mal an den Feierabend zu denken. Und ein Mann unterstützt euch dabei. Jan übernimmt hier gleich bei FFN mit dem neuen Nachmittag.
1: Wir schwitzen uns zusammen in Richtung Feierabend. Ja. Und es ist ja wirklich so, wenn irgendwo in Niedersachsen Hilfe gebraucht wird, dann sind wir da. Jetzt gerade braucht das Tierheim Wunsdorf Unterstützung. Und wenn ihr euch mit Fischen sehr gut auskennt, dann seid ihr da vielleicht genau die Richtigen für. Alle Infos gibt es in einer halben Stunde. Dann habe ich auch wieder freien Eintritt für den Heidepark dabei. Für alle Infos klickt ffn.de. Ihr müsst eigentlich nichts außer laut schreien können. Und ich freue mich auch schon sehr auf die 2000er um zwei. Die werden gleich sehr sommerlich. Ich glaube, so können wir uns durch diesen 30 Grad Mittwoch einigermaßen durchschwitzen.
0: Das denke ich auch. Ganz viel Spaß euch gleich mit Jan hier bei FFN und dem neuen Nachmittag.

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13: 14 Uhr haben wir es gleich und jetzt ist es auch offiziell, was die Neubesetzung in der Bundesregierung angeht. Cornelius Dreger mit den 3 neuen Namen, die wir uns merken müssen.
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15: Bundespräsident Steinmeier hat 3 neue CDU-Minister ernannt. Gesundheitsminister Lindemann, Kanzleramtsministerin Waken und Verkehrsminister Bilger haben ihre Ernennungsurkunden bekommen. Vor allem beim Umgang mit Bilgers Vorgänger Schnieder gab es Kritik an Kanzler Merz, auch innerhalb seiner eigenen Partei. Steinmeier sagte zu Schnieders Entlassung heute:
16: Die Sanierung der Infrastruktur maroder Brücken, Straßen und Autobahnen war und bleibt eine Herkulesaufgabe. Sie, lieber Herr Schnieder, haben diesen Prozess eingeleitet, immer in dem Wissen, dass dies Zeit und Beharrlichkeit braucht.
15: Dass die deutsche Autobranche gerade in einer Krise steckt, ist längst kein Geheimnis mehr. Jetzt baut der nächste Konzern Stellen ab. BMW will weltweit 8.000 Bürojobs streichen, heißt es aus Unternehmenskreisen. 10.000 Angestellte in Deutschland sollen demnächst Abfindungsangebote bekommen. Wie auch bei VW und Co. laufen die E-Auto-Verkäufe weiter nur schleppend. Und in China bricht der Absatz immer mehr weg. 11 Jahre nach dem Germanwings-Absturz verklagen 30 Angehörige der Opfer jetzt den Staat. Sie fordern Schadenersatz, weil aus ihrer Sicht nicht genug kontrolliert wurde, ob der Co-Pilot flugtauglich war. Er hatte das Flugzeug absichtlich zum Absturz gebracht, 150 Menschen starben. Am Strand von Norderney ist ein jahrhundertealtes Schiffswrack entdeckt worden. Das niederländische Holzschiff aus dem 17. oder 18. Jahrhundert wurde bei Bauarbeiten für den Offshore-Windkraftbetreiber Amprion gefunden. Bisher gibt es nur wenige vergleichbare Funde an der Nordseeküste, heißt es vom Archäologischen Dienst der Ostfriesischen Landschaft. Nächster Abgang beim VfL Wolfsburg. Mittelfeldspieler Lovro Maja verlässt die Wölfe nach 3 Jahren Richtung Griechenland. Für den kroatischen Nationalspieler geht's zum Meister AEK Athen. Wolfsburg will nach dem Abstieg in Liga 2 seinen XXL-Kader deutlich verkleinern.
13: Ich hoffe, ihr habt euch eine kleine Erfrischung in der Mittagspause gegönnt. Das Niedersachsenwetter ist hot. 28 Grad in Osterode an der Burgruine, in West-Overledingen auch 28 an der Friesenbrücke und nochmal 28 in Bad Fallingbostel am Kurpark. Der FFN3-Tage-Trend, morgen erst noch richtig schön, die Sonne scheint und nur lockere Wolken sind am Himmel, später dann aber Schauer und Gewitter und die können zum Teil auch sehr, sehr heftig sein. Das Ganze morgen bei 37 Grad maximal. Der Freitag wird dann wechselhaft, Samstag wieder freundlicher und nicht mehr so heiß.
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13: Geht los mit der A1 Osnabrück-Bremen zwischen dem Dreieck Stur und dem Bremer Kreuz in beiden Richtungen. 6 Kilometer stoppen, 30 Minuten mehr. A7 Hannover Richtung Flensburg zwischen Hamburg-Hausbruch und dem Elbtunnel. 6 Kilometer Stau. Da braucht ihr gerade 25 Minuten mehr. A7 Hamburg Richtung Hannover zwischen Dorfmark und dem Dreieck Walsrode 10 Kilometer Stau vor der Baustelle. Plant mal so eine Stunde mehr ein. In der Gegenrichtung habt ihr es nach 25 Minuten geschafft. A7 Hannover Richtung Kassel zwischen dem Dreieck Salzgitter und Burgenem eine Vollsperrung, da brennt ein Bus. Rüber auf die A27 Bremen Richtung Bremerhaven zwischen Bremerhaven Süd und Geestemünde 4 Kilometer Stau und 20 Minuten mehr. Dann A29 Wilhelmshaven-Oldenburg zwischen Jaderberg und Hahn-Lehmden wegen eines LKW-Unfalls in beiden Richtungen 2 Kilometer Stau und 15 Minuten mehr. B191 Dannenberg-Parchim zwischen Seibruch und Kaltenhof eine Vollsperrung in beiden Richtungen wegen Bergungsarbeiten. Und auch heute wartet ihr wieder an der Elbfähre Wischhafen-Glückstadt in beiden Richtungen gerade 2 Stunden.
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13: Stehen heute Nachmittag auf der B191 Dannenberg Richtung Uelzen in Schwemlitz, dann in Göttingen auf der Hannoverschen Straße stadteinwärts, ungefähr 100 Meter hinter der Tankstelle. Und im Emsland ist einer am Ortseingang Neubürger aus Klusekommens. Dankeschön, Martin, Silke und David. Und wenn ihr noch einen Stau oder Blitzer gesehen habt, macht es genauso. Ruft kostenlos an 0800 529 und 4x5. Gute Fahrt.
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13: Gibt es einen besseren Opener für die Show als Get the Party Started?
17: I doubt it.
13: So nämlich. Pink spiele ich jetzt gleich als allererstes. Danach geht die Party aber weiter mit The Riddle von Gigi D'Agostino. Und Hoobastank sind auch am Start mit diesem wunderbaren Song. Das sind die 2000er um 2. Euch einen schönen Mittwochnachmittag.

0: mit Austin. Wir spielen euch hier bei FFN aber nicht nur mehr Musik und mehr Abwechslung, wir vermitteln auch Goldfische. Das Tierheim Wunsdorf hat gerade ein bisschen Probleme, weil der Tierheimteich wegen der Hitze leer läuft. Und jetzt suchen ganz, ganz viele Goldfische kurzfristig ein neues Zuhause. Und da wollen wir natürlich unterstützen. Tina vom Tierheim hat uns erzählt, was ihr als zukünftiger Goldfischbesitzer mitbringen solltet.
1: Am besten einen größeren bewachsenen Teich, weil dann sind es quasi Selbstversorger. Man kann dann gerne einen Termin bei uns vereinbaren und mit einem Kescher vorbeikommen und sich welche abholen. Das wäre total super, wenn sich jemand meldet.
0: Ja, das wäre wirklich fantastisch. Vor allem Goldfische sind richtig coole Tiere. Die haben ein super Gedächtnis, habe ich gelernt, sodass die sich ihre Futterzeiten merken können. Also die schwimmen dann schon Minuten vorher an der Wasseroberfläche und warten auf ihr Essen. Und die können ähnlich wie Hunde sogar Tricks lernen, zum Beispiel durch Reifenschwimmen. Also, wenn ihr bei euch ein oder zwei oder vielleicht sogar einen ganzen Schwarm Goldfische aufnehmen möchtet, meldet euch gerne bei uns. Wir vernetzen euch dann mit dem Tierheim. 0800 529 und 4x5 ist unsere kostenlose Hotline. Oder ihr schreibt einfach bei WhatsApp. Zusammen kriegen wir das doch hin. So, und passend dazu spiele ich jetzt den entsprechenden Song für die kleinen Fische. Hier ist Golden bei FFN.

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1: Ich bin Marc-André Kort, einen schönen guten Tag. Platz 26 von 31. Beim aktuellen Flughafencheck der Pilotengewerkschaft Vereinigung Cockpit schneidet Hannover in Sachen Sicherheit eher mäßig ab. Grund für die Kritik sind vor allem fehlende rote Lichtsignale, sogenannte Stoppbars, die verhindern sollen, dass Fahrzeuge oder Flugzeuge aus Versehen auf die Startbahn geraten. Trotz der Mängel betont die Gewerkschaft aber, alle deutschen Flughäfen bewegen sich weiterhin auf einem sehr hohen Sicherheitsniveau. Erst im letzten Monat ist der Flughafen Hannover von Fluggästen zu Deutschlands Bestem gekürt worden. Die Bundespolizei verlängert das Messer- und Waffenverbot am Hauptbahnhof Hannover bis Ende nächsten Monats. Grund dafür sind weiterhin viele Gewalttaten und sichergestellte Waffen rund um das Areal. Wer sich nicht dran hält, riskiert einen Platzverweis, ein dauerhaftes Hausverbot oder ein hohes Zwangsgeld. Ein Stück Stadiongeschichte für zu Hause. Gestern hatten Fans von Hannover 96 eine letzte Chance, sich ein Stück Stadiongeschichte zu sichern und eine alte Sitzschale mitzunehmen. Zusammen mit Partnervereinen wurden insgesamt über 22.000 alte Stühle vergeben. Auch gestern ist der Andrang groß gewesen. Die Schlange ging zeitweise vom Stadion fast bis zum Maschsee. Und das Krafttraining Muskeln wachsen lässt, ist klar. Aber es kann noch so viel mehr. Ein Forschungsteam unter anderem von der Uni Hildesheim hat herausgefunden, dass gezieltes Training beschädigte Muskeln auch repariert. Das Team hat untersucht, was nach einem intensiven Krafttraining in den Muskelzellen passiert. Das Ergebnis? Krafttraining aktiviert ein Proteinnetzwerk, das beschädigte Muskelteile abbaut und neu zusammensetzt. Das hält die Muskelzellen fit, hilft bei Reha und Training und kann Muskelabbau im Alter bremsen.
2: Gucken wir mal, wo wir die 30 Grad schon geknackt haben. Das Niedersachsenwetter mit den aktuellen Temperaturen. Ja, Quakenbrück 32 Grad am Europabrunnen, in Wunstorf auch 32 am Fliegerhorst und selbst Cuxhaven ist nah dran mit 29 Grad an der Kugelbake. Dazu viel Sonne heute Nachmittag. Der FFN-3-Tage-Trend morgen noch heißer bis zu 37 Grad. Im Laufe des Tages kann es aber Schauer und zum Teil kräftige Gewitter geben. Freitag auch wechselhaft, der Samstag schöner, aber auch kühler.
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2: A1 Osnabrück-Bremen zwischen dem Dreieck Stur und dem Bremer Kreuz in beiden Richtungen 6 Kilometer stockend. Hier braucht ihr ungefähr eine halbe Stunde länger. Rüber auf die A7 Hannover Richtung Flensburg zwischen Hamburg-Hausbruch und dem Elbtunnel 6 Kilometer Stau und 25 Minuten mehr. Nochmal die A7 Hamburg Richtung Hannover zwischen Dorfmark und dem Dreieck Walsrode 10 Kilometer Stau. Hier braucht ihr eine Stunde länger und in der Gegenrichtung 25 Minuten mehr. Grund dafür die Baustelle. A7 Hannover Richtung Kassel, zwischen dem Dreieck Salzgitter und Burkenum eine Vollsperrung, da brennt ein Bus. A27 Bremen Richtung Bremerhaven, zwischen Bremerhaven Süd und Geestemünde 4 Kilometer Stau und 20 Minuten mehr. A29 Wilhelmshaven Oldenburg, zwischen Jaderberg und Hahn-Lehmten 2 Kilometer Stau in beiden Richtungen, da gab es einen LKW-Unfall und ihr braucht eine Viertelstunde länger. B191 Dannenberg-Parchim, zwischen Saalbruch und Kaltenhof eine Vollsperrung in beiden Richtungen wegen Bergungsarbeiten und auch heute wieder Wartezeit an der Elbfähre Wischhafen-Glückstadt. In beiden Richtungen braucht ihr 2 Stunden im Moment.
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2: Auf der B191 Dannenberg Richtung Öl auch heute wieder Wartezeit an der Elbfähre Wischhafen-Glückstadt.

0: endlich angekommen im Urlaub, endlich runterkommen. Die entspannteste Zeit des Jahres beginnt so lange, bis die Partnerin oder der Partner beschließt, etwas bei Instagram zu posten.
1: Der Post wird zur Doktorarbeit. Mindestens 100 Fotos in zig verschiedenen Posen werden beim Sonnenuntergang geshootet. Danach die lebenswichtige Frage der Auswahl.
2: Welches findest du am besten?
3: Sehen die nicht alle gleich aus?
2: Hä, was hast du denn jetzt gegen das zweite? Da ist so ein ganz anderer Filter drauf. Hm. Ach, ich frag nochmal im Gruppenchat.
0: Ich fühle das wirklich so sehr. Meine Freundin ist auch absolute Perfektionistin, was Social Media angeht. Und Michael Schulte? Er hat vor kurzem ein richtig süßes Foto mit seiner Frau gepostet. Die haben sich nämlich vor 10 Jahren kennengelernt. Wer weiß, wie lange er gebraucht hat, um sich für ein Foto zu entscheiden. Hier ist er für euch mit Lovesick. Für mehr Musik und mehr Abwechslung. Neu

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15: 15 Uhr haben wir's und jetzt gibt's alles, was wichtig ist aus Niedersachsen, Deutschland und der Welt von Cornelius Dräger. Es geht unter anderem um die Neubesetzung im Bundeskabinett.
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16: Die Bundesregierung hat sich neu aufgestellt. Bundespräsident Steinmeier hat 3 neue CDU-Minister ernannt. Carsten Lindemann übernimmt als Gesundheitsminister. Seine Vorgängerin Nina Wagen wird als erste Frau Kanzleramtsministerin. Und Steffen Bilger ist ab sofort Verkehrsminister. Steinmeier sagte:
17: Regierungen neu aufzustellen ist in der Geschichte der Bundesrepublik nicht ungewöhnlich. Im Vordergrund stehen dabei immer die Arbeitsfähigkeit und Handlungskraft der Bundesregierung. Sie zu sichern, ist vorrangige Aufgabe und Verantwortung des Bundeskanzlers.
16: Der hatte sich aber vor allem durch die Entlassung von Bilgers Vorgänger Schnieder ordentlich Kritik eingehandelt. Lange ist BMW etwas besser durchgekommen als VW, Mercedes und Co. Jetzt trifft die Krise in der Branche aber auch Jobs beim Münchner Autobauer. BMW will bis Ende nächsten Jahres 8000 Stellen weltweit streichen. Rund 40.000 Mitarbeiter in Deutschland sollen Angebote für eine Abfindung bekommen. Betroffen sind Bürojobs. Allein in diesem Jahr plant der Autobauer für den Stellenabbau einen 3-stelligen Millionenbetrag ein. Die Bundesregierung hat die umstrittenen Energiegesetze von Wirtschaftsministerin Reiche auf den Weg gebracht. Unter anderem sollen Solar- und Windkraftanlagen weniger gefördert werden. Umweltverbände werfen Reiche vor, mit den neuen Gesetzen die Energiewende auszubremsen. Knapp 1000 Unternehmen in Niedersachsen haben in der ersten Jahreshälfte Insolvenz angemeldet. Das sind fast 9% mehr als im gleichen Zeitraum vergangenes Jahr. Laut dem Statistischen Landesamt sind besonders die Autohändler und Werkstätten betroffen. Fast jeder 5. Insolvenzantrag kommt aus der Branche. An der niedersächsischen Grenze zu NRW können wir in diesem Jahr so viele Störche beobachten wie noch nie. Im Kreis Minden-Lübbecke sind dieses Jahr 194 Horstpaare gezählt worden. Zudem haben die Vogelbeobachter 329 Jungtiere gezählt, die ihren Horst schon verlassen haben oder kurz davor stehen. Auch in der Region Hannover ist vor kurzem ein Storchenrekord vermeldet worden.
18: Das Wetter ist Peak, wenn man halt jetzt vor allem im Sommer mit seinen Jungs draußen grillt und sich ein paar Bierchen aufmacht, das ist auch Peak.
15: Ja, Peak hat gute Chancen, Jugendwort des Jahres 2026 zu werden. Bedeutet ja so viel, wenn irgendwas nicht mehr besser geht. Und das trifft auf dieses Wetter ja wohl zu heute Nachmittag. Viel Sonne, wir schauen auf die aktuellen Temperaturen. 29 Grad in Oldenburg an der Weser-Ems-Halle, 30 in Langenhagen am Silbersee und nochmal 30 Grad in Göttingen am Gänseliesel. Der FFN 3 Tage Trend, morgen wird es noch heißer. Da bekommen wir Top-Temperaturen bis zu 37 Grad. Im Laufe des Tages kann es aber auch Schauer und zum Teil Gewitter geben. Und die können teilweise auch sehr, sehr heftig werden. Der Freitag wird dann auch wechselhaft. Samstag schön, aber kühler.
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15: Geht los mit der A1 aus Hamburg-Bremen zwischen dem Dreieck Stur und dem Bremer Kreuz. In beiden Richtungen 6 Kilometer Stop and Go. Da braucht ihr gerade eine halbe Stunde länger. Rüber auf die A2 Dortmund Richtung Braunschweig. Zwischen dem Kreuz Hannover West und Lahe 6 Kilometer stockend. Da kommen gerade 20 Minuten obendrauf. A7 Hannover Richtung Flensburg zwischen Hamburg-Hausbruch und dem Elbtunnel 6 Kilometer Stau und 25 Minuten mehr. Nochmal die A7 Hannover Richtung Kassel zwischen dem Dreieck Salzgitter und Burkenem 7 Kilometer Stau, über eine Stunde mehr, da brennt ein Bus. A27 Bremen Richtung Bremerhaven zwischen Bremerhaven Süd und Geestemünde 4 Kilometer Stau, 20 Minuten mehr. Dann die A29 Wilhelmshaven-Oldenburg zwischen Jaderberg und Hahn-Lehmten in beiden Richtungen 2 Kilometer Stau und 15 Minuten mehr nach einem LKW-Unfall. B191 Dannenberg-Parchim zwischen Seibruch und Kaltenhof, eine Vollsperrung in beiden Richtungen wegen Bergungsarbeiten. Und dann noch die Elbfähre Wischhafen-Glückstadt, hier in beiden Richtungen 2 Stunden Wartezeit.
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15: Auf der B191 Dannenberg Richtung Uelzen wird in Schwemmlitz geblitzt. In Göttingen auf der Hannoverschen Straße heißt das, Richtung Stadt einwärts. Da stehen sie circa 100 Meter hinter der Tankstelle. Und im Emsland habt ihr noch einen gesehen, am Ortseingang Neubürger aus Kluse kommend. Dankeschön an Martin, Silke und David. Und wenn ihr noch was gesehen habt, macht es genauso. Ruft kostenlos an 0800 529 und 4x5. Gute Fahrt!
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15: Wenn ihr regelmäßig mit Karte bezahlt, dann kennt ihr auch diese digitalen Trinkgeldabfragen, ne? Wie viel wollen sie geben? 10%, 12%, 15%, sowas. Das könnte es bald nicht mehr nur in der Gastro geben, sondern auch im Einzelhandel. Einige Modegeschäfte testen das wohl schon. Da werden sich viele drüber aufregen, aber für mich wäre das völlig okay. Vorausgesetzt, ich bekomme dann hinterher noch ein Abverkaufshaus.

0: Tina Turner bei FFN am Mittwochnachmittag und gleich Rule Byrne mit Fairly Happy für mehr Musik und mehr Abwechslung. Der ist neu bei FFN. Wir wünschen euch einen wunderschönen, traumhaften Urlaub bei uns an der Nordsee. Lasst euch da aber bitte nicht von anderen Touristen ärgern. Seid lieber selber die Touristen, die ärgern. Wie das geht? Hier kommt die perfekte Anleitung.
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2: Willkommen an der Küste.
3: Touristen ärgern.
4: Auch wenn an der deutschen Küste keine Palmen wachsen, wie kann ich Touristen am Strand möglichst effektiv auf die Palme bringen? Ganz einfach. Bringe so viel unnötiges Zeug mit wie möglich. Campingstühle, eine XXL-Kühltasche, ein aufblasbares Einhorn in der Größe eines Kleinwagens. Dann spanne eine Slackline zwischen zwei Strandkörben. Gib den Kindern die Wasserpistolen, damit sie wahllos Fremde nass spritzen.
5: Ich hab die Oma mit dem Buch getroffen.
4: Starte nun deine Drohne. Lass sie direkt über die Handtücher anderer Touristen schweben. Gerne mit laufender Kamera und lautem Summen. Für den richtigen Sound schicke nun deine aufgedrehten Kinder ins Wasser.
6: Der hat mich nass gespritzt!
5: Guck mal, ich kann tauchen!
7: Ih, da schwimmt Ekliges!
4: Ab jetzt haben alle um dich rum die Schnauze voll und suchen das Weite. Und wenn es noch einen letzten Grund braucht, um abzuhauen, sind die übereifrigen, lauten Eltern dran.
8: Ben Luca, komm sofort raus, du bist schon ganz schrumpelig. Ich hab da noch eine Reiswaffel für dich.
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1: Ich bin Marc-André Kort, einen schönen guten Tag. Platz 26 von 31. Beim aktuellen Flughafencheck der Pilotengewerkschaft Vereinigung Cockpit schneidet Hannover in Sachen Sicherheit eher mäßig ab. Grund für die Kritik sind vor allem fehlende rote Lichtsignale, sogenannte Stoppbars, die verhindern sollen, dass Fahrzeuge oder Flugzeuge aus Versehen auf die Startbahn geraten. Trotz der Menge betont die Gewerkschaft aber, alle deutschen Flughäfen bewegen sich weiterhin auf einem sehr hohen Sicherheitsniveau. Erst im letzten Monat ist der Flughafen Hannover von Fluggästen zu Deutschlands Bestem gekürt worden. Die Bundespolizei verlängert das Messer- und Waffenverbot am Hauptbahnhof Hannover bis Ende nächsten Monats. Grund dafür sind weiterhin viele Gewalttaten und sichergestellte Waffen rund um das Areal. Wer sich nicht dran hält, riskiert einen Platzverweis, ein dauerhaftes Hausverbot oder ein hohes Zwangsgeld. Ein Stück Stadiongeschichte für zu Hause. Gestern hatten Fans von Hannover 96 eine letzte Chance, sich ein Stück Stadiongeschichte zu sichern und eine alte Sitzschale mitzunehmen. Zusammen mit Partnervereinen wurden insgesamt über 22.000 alte Stühle vergeben. Auch gestern ist der Andrang groß gewesen. Die Schlange ging zeitweise vom Stadion fast bis zum Maschsee. Und das Krafttraining Muskeln wachsen lässt, ist klar. Aber es kann noch so viel mehr. Ein Forschungsteam unter anderem von der Uni Hildesheim hat herausgefunden, dass gezieltes Training beschädigte Muskeln auch repariert. Das Team hat untersucht, was nach einem intensiven Krafttraining in den Muskelzellen passiert. Das Ergebnis: Krafttraining aktiviert ein Proteinnetzwerk, das beschädigte Muskelteile abbaut und neu zusammensetzt. Das hält die Muskelzellen fit, hilft bei Reha und Training und kann Muskelabbau im Alter bremsen.
2: Museen, Büchereien, Kirchen, überall da ist es gerade richtig schön kühl. Noch mehr Orte zum Abkühlen in eurer Region findet ihr bei uns im Netz, klickt ffn.de. Da haben wir auch noch ein paar richtig gute Tipps gegen die Hitze für euch. Hier kommen die aktuellen Temperaturen im Niedersachsenwetter: 29 Grad in Badenburg am Glockenturm, 30 in Hildesheim am Dom und nochmal 30 Grad in Aurich am Pingelhus. Der FFN-3-Tage-Trend, es wird noch heißer. Morgen 37 Grad maximal. Dazu erst viel Sonne, später aber auch Schauer und Gewitter. Die können dann zum Teil auch sehr kräftig sein. Und dann geht's Freitag wechselhaft weiter. Der Samstag wird dann wieder freundlicher, aber auch ein bisschen kühler.
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2: Wir starten mit der A1 aus Hamburg-Bremen zwischen dem Dreieck Stur und dem Bremer Kreuz in beiden Richtungen. 6 Kilometer stockend, da braucht ihr eine halbe Stunde länger. Rüber auf die A2 Dortmund Richtung Braunschweig zwischen dem Kreuz Hannover West und Lahe. 6 Kilometer stockend, 20 Minuten kommen oben drauf. A7 Hannover Richtung Flensburg zwischen Hamburg-Hausbruch und dem Elbtunnel. 8 Kilometer Stau, 40 Minuten mehr. Dann A7 Richtung Kassel, hier zwischen Hildesheim und Burkenem, 7 Kilometer Stau wegen Bergungsarbeiten, 35 Minuten mehr. A27 Bremen Richtung Bremerhaven, zwischen Bremerhaven Süd und Geestemünde, 4 Kilometer Stau, 20 Minuten mehr. Vorsicht, ein brennender LKW in Braunschweig auf der A392 im Übergang von der B214. B191, Dannenberg-Parchim, zwischen Seibruch und Kaltenhof, eine Vollsperrung in beiden Richtungen wegen Bergungsarbeiten, und an der Elbfähre Wischhafen-Glückstadt in beiden Richtungen 2 Stunden Wartezeit.
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2: Auf der B191 Dannenberg Richtung Uelzen wird in Schwemnitz geblitzt. In Göttingen ist einer auf der hannoverschen Straße stadteinwärts hinter der Tanke, und im Emsland am Ortseingang Neubürger aus Kluse kommend. Dankeschön Martin, Silke und David. Wenn ihr noch einen Stau oder Blitzer gesehen habt, dann macht es gerne genauso, ruft kostenlos an. 0800 529 und 4x5. Euch allen eine gute Fahrt mit dem neuen Nachmittag.
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0: Mika, Grace Kelly bei FFN am Mittwochnachmittag. Übrigens, wenn ihr noch mehr Bock auf 2000er habt, dann hört doch gerne mal um 14 Uhr rein. Da gibt's immer die um 2000er um 2 hier im neuen Nachmittag bei FFN. Und gleich spiele ich die beste Band der Welt aus Berlin.
1: Männer sind Schweine.
0: Die Ärzte, Männer sind Schweine, absoluter Kultsong. Mit einer wahren Aussage. Unser Musikexperte Klaas kennt die Geschichte und weiß auch, welcher Teil des Songs nicht von den Ärzten ist.
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3: Als Farin Urlaub den Text für seine Band schreibt, ahnt er sicher nicht, was für einen krassen Hype der Song auslöst. Männer sind Schweine ist bis heute die erfolgreichste Single der Band und verdrängt damals sogar nach Wochen Celine Dion mit My Heart Will Go On. Von Platz 1 der deutschen Charts. Und ein kleiner, aber feiner Teil des Erfolgs kommt vielleicht auch aus den 60ern. 1959 kam der Schwarz-Weiß-Film Manche mögen's heiß in die Kinos mit diesem wunderbaren Satz hier.
4: 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Wir machen uns überhaupt nicht aus Männern.
5: Oh, wir würden uns mit Männern niemals abgeben. Diese schrecklichen, haarigen Biester, die alles antatschen müssen. Und dabei wollen sie alle nur dasselbe von einem Mädchen.
3: Ungefähr bei Minute 2 hören wir das bei den Ärzten. Das ist die Stimme vom berühmten Synchronsprecher Georg Thormalla, der damals übrigens auch Pinocchio oder den Zauberer von Oz gesprochen hat. Allerdings glaube ich, dass der Song von den Ärzten auch ohne den Satz ein Hit geworden wäre. Immerhin ist ja leider was Wahres dran. Männer sind

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14: Uhr haben wir es und jetzt ist es auch offiziell, was die Neubesetzung im Bundeskabinett angeht. Cornelius Dräger nochmal mit den drei neuen Namen, die wir uns merken müssen.
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16: Der Umbruch in der Bundesregierung ist offiziell. Bundespräsident Steinmeier hat drei neue CDU-Minister ernannt. Gesundheitsminister Lindemann, Kanzleramtsministerin Waken und Verkehrsminister Bilger haben ihre Ernennungsurkunden bekommen. Vor allem beim Umgang mit Bilgers Vorgänger Schnieder gab es Kritik an Kanzler Merz, auch innerhalb seiner eigenen Partei. Steinmeier sagte zu Schnieders Entlassung heute:
17: Die Sanierung der Infrastruktur maroder Brücken, Straßen und Autobahnen war und bleibt eine Herkulesaufgabe. Sie, lieber Herr Schnieder, haben diesen Prozess eingeleitet, immer in dem Wissen, dass dies Zeit und Beharrlichkeit braucht.
16: Jetzt Ex-Kanzleramtschef Thorsten Frey hat unterdessen auch seine neue Position eingenommen. Er wurde mit 92% zum Chef der Unionsfraktion im Bundestag gewählt. Er folgt damit auf Jens Spahn, der mit seiner Vaterschaft per Leihmutter die Personalrochade losgetreten hatte. Die Krise in der deutschen Autoindustrie greift weiter um sich. Jetzt will auch BMW weltweit tausende Stellen streichen. Colin Mock.
18: Bis Ende nächsten Jahres sollen 8000 Jobs wegfallen. Demnächst soll knapp die Hälfte der 85.000 Angestellten in Deutschland Abfindungsangebote bekommen, heißt es aus Unternehmenskreisen. Betroffen sind demnach Bürojobs und nicht die Produktion. Sowohl der späte als auch schleppende Umstieg auf E-Autos sowie schlecht laufende Geschäfte in China sorgen bei den deutschen Autobauern insgesamt gerade für rote Zahlen. Unter anderem will VW bis zu 100.000 Stellen streichen und auch Mercedes will tausenden Mitarbeitern Abfindungen anbieten.
16: Nachdem in Osnabrück heute Vormittag Teile einer Bombe erfolgreich gesprengt worden sind, dürfen alle Betroffenen zurück in ihre Häuser. 350 Menschen mussten evakuiert werden nach dem Bombenfund im Stadtteil Eversburg. Nicht mal 3 Stunden hat die Aktion gedauert. Die Stadt Osnabrück sagt, das hat hervorragend geklappt.
14: Mit welchen 3 Worten würdet ihr das Wetter beschreiben?
19: Heiß. Heißer am heißesten.
14: Das waren jetzt 4.
19: Ich weiß, aber es passt.
14: Ja, es passt wirklich. 32 Grad in Rothenburg am Flugplatz, in Nordstemmen auch 32 Grad am Bahnhof und 31 in Walkenried am Freizeitzentrum. Dazu viel Sonne heute Nachmittag. Der FFN-3-Tage-Trend morgen passen diese 3 bzw. 4 Worte auf, weil es wird noch heißer, 37 Grad maximal. Erst scheint die Sonne, später sind dann aber auch Schauer und Gewitter mit dabei. Freitag kommt von Samstag. Ich war gerade schon gedanklich beim Samstag. Also Freitag dann wieder so ein bisschen wechselhafter und Samstag schöner, aber nicht mehr so heiß.
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14: Wir gucken auf die Straßen und starten mit der A1 Osnabrück-Bremen zwischen dem Dreieck Stur und dem Bremer Kreuz. In beiden Richtungen 6 Kilometer stocken, da braucht ihr eine halbe Stunde länger. A2 Dortmund Richtung Braunschweig zwischen dem Kreuz Hannover West und Lahe 6 Kilometer stocken, 20 Minuten plus. A7 Hannover Richtung Flensburg zwischen Hamburg-Hausbruch und dem Elbtunnel 8 Kilometer Stau, 40 Minuten mehr. Nochmal die A7 Hannover Richtung Kassel zwischen Hildesheim und Burkenem 7 Kilometer Stau, Grund dafür Bergungsarbeiten, plant man so 35 Minuten mehr ein. A27 Bremen Richtung Bremerhaven zwischen Bremerhaven Süd und Geestemünde 4 Kilometer Stau, 20 Minuten plus. Vorsieht ein brennender LKW in Braunschweig auf der A392 im Übergang von der B214. Und dann zum Schluss noch die Elbfähre Wischhafen-Glückstadt, hier in beiden Richtungen 2 Stunden Wartezeit.
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14: Auf der B191 Dannenberg Richtung Uelzen wird in Schwemmlitz geblitzt. In Göttingen auf der Hannoverschen Straße Richtung Stadt einwärts 100 Meter hinter der Tankstelle. Und im Emsland ist noch einer am Ortseingang Neubürger aus Kluse kommend. Dankeschön Martin, Silke und David. Und wenn ihr noch einen Stau oder Blitzer gesehen habt, dann ruft an. Kostenlos 0800 529 und 4x5. Gute Fahrt.
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14: Schreit so laut ihr könnt, schickt uns das per Sprachi und gewinnt mit ein bisschen Glück freien Eintritt im Heidepark. Freunde, Familie, Kollegen können alle mitkommen. 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In 12 Minuten spiele ich die nächste Sprachnachricht hier im Radio. Und wenn's eures, geht's ab nach Soltau.

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0: Was? Nimmt man mir nicht ab, diese Jugendsprache? Okay, sorry, ich übe noch. Ich lasse mich noch ein bisschen von Susanne Daubner belehren. Aber jetzt kümmern wir uns erstmal um dieses Highlight. Zum Kolossos-Jubiläum schenken wir euch mit etwas Glück freien Eintritt. Eure Freunde, Kollegen, Family können alle mitkommen in den Park und auch zur Jubiläumsparty am 12. September. Ihr schickt uns einfach eine Sprachnachricht, in der ihr schreit, als wärt ihr mit Freunden oder mit der Family in der Achterbahn. Klickt FFN, da steht, wie es geht. Und eine, die das gemacht hat, ist Jacqueline aus Eistrup im Landkreis Nienburg.
2: Runter da, los!
0: Ich merke schon, Jacqueline, vor allem dein Sohn ist auch ganz vorne mit dabei, ne? Und wir schenken euch sehr gerne freien Eintritt für insgesamt 20 Personen. Wenn du innerhalb der nächsten 20 Minuten bei uns anrufst, kostenlos natürlich 0800 529 und 4x5. Jacqueline aus Eistrup im Kreis Nienburg, ran ans Telefon 0800 529 und 4x5.
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4: Ich bin Marc-André Kort, einen schönen guten Tag. Im Hamener Ortsteil Kleinberkel hat ein Rohrbruch ein Einkaufszentrum unter Wasser gesetzt. Erste Versuche der Feuerwehr, den Wasserfluss durch das Absperren von zwei Leitungen zu stoppen oder das Rohr zu blockieren, haben gestern Abend nicht geklappt. Erst nach rund einer halben Stunde hatten die Wassermassen ein Ende. Dafür ist die Hauptwasserleitung des Gebäudes gestoppt worden. Grund für den Rohrbruch soll ein Verbindungsteil sein, das sich gelöst hat. Um die 90.000 Liter Wasser sind abgepumpt worden. Ein Einbrecher in Lehrte in der Region Hannover ist in ein Familienhaus eingedrungen, hat aber weder Schmuck noch Geld mitgenommen. Stattdessen hat er es neben einer Jacke auf ein Tiefkühlhähnchen abgesehen. Besonders clever ist er dabei nicht vorgegangen, er hat beim Einbruch sein Portemonnaie mit seinem Ausweis drin liegen lassen. Die Polizei weiß also, wer er ist und braucht jetzt nicht mal Zeugen. Auf ein Wiedersehen mit ihrem Tiefkühlhähnchen sollte die betroffene Familie allerdings nicht hoffen, hat uns eine Polizeisprecherin gesagt. In der Region Hannover sind noch viele Ausbildungsplätze frei und gleichzeitig suchen fast 3.500 Jugendliche eine Stelle. Damit beides schneller zusammenkommt, bietet die Berufsberatung jetzt eine offene Sprechstunde in Hannover an. Besonders viele Plätze gibt es zum Beispiel noch im Handel oder im Bau. Und mitten in Hannover City gibt es jetzt einen neuen Wissenschaftstreffpunkt. Die Leibniz-Uni hat in der Nicke-Diss-vom-Fall-Promenade eine eigene Ladenfläche eröffnet. In Leibniz-Mitte sollen Ausstellungen und Veranstaltungen zeigen, woran die Uni gerade forscht. Los geht's nächste Woche Mittwoch mit einem Elektrorennwagen-Prototyp der Studenten. Im September folgen Termine zu Energieforschung und zum Einstein-Elevator, einem Fallturm für Experimente in Schwerelosigkeit.
5: Das Sachsenwetter mit den heißen Temperaturen, 33 Grad in Wildeshausen am Gymnasium, 32 in Mellendorf am Bahnhof und nochmal 32 Grad in Helmstedt am Hausmannsturm. Also da wechselt man wieder die Straßenseite, wenn es drüben ein bisschen schattiger ist, ne, damit es gefühlt ein bisschen angenehmer ist draußen. Der FFN 3 Tage Trend, morgen wird es noch heißer mit 37 Grad maximal. Erst noch sonnig, später dann teils kräftige Gewitter. Der Freitag wird auch so ein bisschen unbeständig, Samstag dann wieder freundlicher und nicht mehr so heiß.
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5: Geht los mit der A1 Osnabrück-Bremen zwischen dem Dreieck Stur und dem Bremer Kreuz in beiden Richtungen. 5 Kilometer stocken, da braucht ihr 15 Minuten länger. Dann rüber auf die A2 Dortmund Richtung Braunschweig zwischen Hannover West und Lahe. 6 Kilometer Stau, 35 Minuten kommen oben drauf. A7 Hannover Richtung Flensburg zwischen Hamburg-Hausburg und dem Elbtunnel. 8 Kilometer Stau, 40 Minuten mehr. A7 Hannover Richtung Kassel zwischen dem Dreieck Salzgitter und Burkenem. 5 Kilometer Stop and Go, eine Viertelstunde plus. A27 Bremen Richtung Bremerhaven zwischen Bremerhaven Süd und Geestemünde. 2 Kilometer Stau, 10 Minuten mehr. B437 Rodenkirchen-Friedeburg. Eine Vollsperrung zwischen Rodenkircher-Wurb und Schwei. Da brennt ein Auto. Und an der Elbfähre Wischhafen-Glückstadt in beiden Richtungen gerade eine Stunde Wartezeit.
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5: Auf der B91 Dannenberg Richtung Uelzen wird in Schwemmlitz geblitzt. In Göttingen ist einer auf der Hannoverschen Straße Richtung Stadteinwärts, kurz hinter der Tankstelle. Und im Emsland am Ortseingang Neubürger aus Kluse kommen. Dankeschön, Martin, Silke und David fürs Bescheid sagen. Wenn ihr noch was gesehen habt, ruft an, kostenlos 0800 529 und 4x5. Gute Fahrt mit dem neuen Nachmittag bei FFN und jetzt gibt's Sommersound von Shakira und Burna Boy. Hier ist Die Die für mehr Musik und mehr Abwechslung. Boy, hier ist Die Die für mehr Musik und mehr Abwechslung.

0: Alicia Keys bei FFN am Mittwochnachmittag. Und für mehr Musik und mehr Abwechslung gibt's gleich den neuen Song von Mark Atlas. Freut euch auf You Against My Love.
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0: 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Schreit einfach so laut wie in einer Achterbahn, schickt uns das als Sprachi, klickt ffn.de, da steht, wie es geht, und ruft dann an, wenn ihr eure Sprachnachricht im Radio hört. Das hat auch Jacqueline aus Eistrup mit ihrem Sohn zusammen gemacht.
2: Runter da, los!
0: Hallo Jacqueline!
3: Hallo!
0: Jetzt wissen wir schon mal, wie es klingt, wenn die Achterbahn nach unten fährt. Aber wie hört es sich denn an bei dir, wenn du in der Achterbahn sitzt und hochfährst, dieses lange Stück, wo es so ganz langsam nach oben in den Himmel geht?
3: Ich genieße da die Aussicht und da bin ich eigentlich ganz, ganz ruhig.
0: Ja, bei mir klingt das immer so bum, bum, bum, bum, bum, bum. Ich bin so im positiven Sinne dann immer so ein bisschen nervös und du gar nicht mehr?
3: Nee, immer nur, wenn es runtergeht, das ist immer wieder ein Adrenalin, wenn wir da runterfahren. Und ich fahre am liebsten vorne erste Reihe. Mein Sohn, der fährt immer am liebsten letzte Reihe, da müssen wir uns immer einig werden.
0: Es geht ja um 20 Mal freien Eintritt. Wer würde denn alles mitkommen?
3: Mein Sohn sitzt auch gerade neben mir, der kann es kaum glauben. Der hatte im Mai Geburtstag und wir hatten so viele Termine. Wer würde seinen Geburtstag nämlich nachfeiern? Ich glaube, da finden sich bestimmt einige, die da gerne mitwollen.
0: Jacqueline, du hast innerhalb der 20 Minuten angerufen und das bedeutet freier Eintritt im Heidepark!
3: Juhu! Mein Sohn kann es kaum glauben.
0: Juhu! Ja, dann grüß ihn bitte ganz, ganz lieb.
3: Mach ich.
0: Wir wünschen euch ganz viel Spaß und bei der Jubiläumsparty am 12. September könnt ihr auch mitfeiern. Schön das Kolossos-Jubiläum.
3: Super, da freuen wir uns ganz, ganz doll.
0: Viel Spaß und na denn?
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4: 17 Uhr haben wir es. Jetzt alle Infos aus Niedersachsen, Deutschland und der Welt mit Cornelius Träger.
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5: Die Bundesregierung hat sich neu aufgestellt. Bundespräsident Steinmeier hat 3 neue CDU-Minister ernannt. Carsten Lindemann übernimmt als Gesundheitsminister. Seine Vorgängerin Nina Wagen wird als erste Frau Kanzleramtsministerin. Und Steffen Bilger ist ab sofort Verkehrsminister. Steinmeier sagte:
6: Regierungen neu aufzustellen ist in der Geschichte der Bundesrepublik nicht ungewöhnlich. Im Vordergrund stehen dabei immer die Arbeitsfähigkeit und Handlungskraft der Bundesregierung. Sie zu sichern, ist vorrangige Aufgabe und Verantwortung des Bundeskanzlers.
5: Der hatte sich aber vor allem durch die Entlassung von Bilgers Vorgänger Schnieder ordentlich Kritik eingehandelt. Jetzt Ex-Kanzleramtschef Thorsten Frey hat unterdessen auch seine neue Position eingenommen. Er wurde mit 92% zum Chef der Unionsfraktion im Bundestag gewählt. Er folgt damit auf Jens Spahn, der mit seiner Vaterschaft per Leihmutter die Personalrochade losgetreten hatte. Lange ist BMW etwas besser durchgekommen als VW, Mercedes und Co. Jetzt trifft die Krise in der Branche aber auch weltweit Jobs bei Münchner Autobauer. Colin Mock mit den Einzelheiten.
7: BMW will bis Ende nächsten Jahres 8.000 Stellen streichen. Rund 40.000 Mitarbeiter in Deutschland sollen Angebote für eine Abfindung bekommen. Betroffen sind Bürojobs. Allein in diesem Jahr plant der Autobauer dafür einen 3-stelligen Millionenbetrag ein. BMW hatte zuletzt schon wegen des schwachen Geschäfts in China Alarm geschlagen und rechnet mit weniger Gewinn. Wie bei den anderen deutschen Autobauern hinken außerdem die Verkäufe von Elektroautos.
5: Da hat ein Anwohner aus Eversen im Landkreis Celle nicht schlecht gestaunt. Letzte Nacht standen plötzlich Kühe in seinem Garten. Laut Polizei waren etwa 30 Rinder aus einem Stall ausgebüxt. Der Halter konnte die meist mit einem Futterwagen zurück in den Stall locken. Eine Kuh wurde erst am frühen Morgen auf einem Radweg an einer Landstraße gefunden.
4: Besser Kühe im Garten als ein Pferd auf dem Flur. Wir schauen auf Niedersachsen-Wetter. Das sieht heute Nachmittag ja sehr sommerlich aus. Also blauer Himmel, viel Sonne und heiße Temperaturen. 32 Grad sind es im Moment in Hannover am Kröpke, in Cuxhaven an der Kugelbake 30 Grad gemessen und in Alfeld am Bahnhof sind es 32 Grad. Der FFN-3-Tage-Trend. Morgen wird es noch heißer als heute. Da sind bis zu 37 Grad möglich. Dazu erst viel Sonne, später Schauer und Gewitter, die zum Teil auch sehr kräftig sein können. Der Freitag wird durchwachsen, Samstag dann freundlicher und nicht mehr so heiß.
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4: Wir starten mit der A1 Osnabrück-Bremen zwischen dem Dreieck Stur und dem Bremer Kreuz in beiden Richtungen. 5 Kilometer stockend, 15 Minuten mehr. A2 Dortmund Richtung Braunschweig zwischen Hannover West und Lahe. 6 Kilometer Stau, 35 Minuten kommen oben drauf. A7 Hannover Richtung Flensburg zwischen Hamburg-Hausburg und dem Elbtunnel. 8 Kilometer Stau, 40 Minuten mehr. A27 Bremen Richtung Bremerhaven zwischen Bremerhaven Süd und Geestemünde. 2 Kilometer Stau, 10 Minuten kommen oben drauf. Die B437 Rodenkirchen-Friedeburg ist zwischen Rodenkircher-Wurb und Schwei gesperrt. In beiden Richtungen, da brennt ein Auto und an der Elbfähre Wischhafen-Glückstadt in beiden Richtungen eine Stunde Wartezeit.
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4: Stehen heute Nachmittag im Landkreis Vechta am Ortsausgang Steinfeld Richtung Damme. In Emden-Opusen wird auf der Opuser Straße Richtung Riepe geblitzt. Und im Emsland am Ortseingang Neubürger aus Kluse kommend. Dankeschön Sabine, Martin und Stefan. Wenn ihr noch was gesehen habt, dann ruft gerne an. Kostenlos 0800 529 und 4x5. Gute Fahrt.
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4: Tagsüber schwitzen wir ja gerade richtig, aber auch die Nächte sind eine Herausforderung, wenn es sich einfach nicht abkühlt.
8: Ich habe eine sommerliche Cooldown-Decke und wenn man mit der ins Bett geht, ist die wirklich kühl. Die kühlt einen sofort runter.
4: Wow.
8: Da schlafe ich gut.
4: Das ist eine Option, so eine sommerliche Cooldown-Decke, aber es gibt ja noch weitere Optionen und über die sprechen wir gleich.

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Heute startet die beste Zeit des Jahres für alle Heavy Metal Fans. Yay, yeah, das Wacken Festival geht los. Was mich immer so ein bisschen wundert, wenn ich so ans Wacken Festival denke, dass die Bands da nie die Konzerte abbrechen. Wo doch im Publikum alle immer den Schweigefuchs machen. Hier ist Teddy Swift.

0: The Look bei FFN am Mittwochnachmittag. Und für mehr Musik und mehr Abwechslung gibt's gleich was ganz Neues von Moss Kenner. Freut euch auf Rhythm Unknown. Wie schlaft ihr gerade so bei diesen heißen Temperaturen?
1: Noch gut. Es fängt ja erst wieder an, die Hitze.
0: Nee, ich meine klamottentechnisch.
1: Ach, klamottentechnisch. Mit so wenig wie geht.
2: Ich auch, nur mit dem Slip.
0: Okay, und wie sieht's bei dir aus?
3: Nur mit kurzer Hose oder irgendwie sowas. Also oben ohne.
4: Ja, kurze Hose, top.
0: 15% der Deutschen schlafen tatsächlich komplett nackt.
3: Ja, weiß ich, finde ich irgendwie nicht so geil.
2: Nee, ich brauche auch meinen Slip.
0: Nackt schlafen hat tatsächlich Vorteile. Also der Körper kühlt ein bisschen schneller runter, die Haut wird besser durchlüftet, Feuchtigkeit verdunstet schneller. Wenn ihr es mal ausprobieren wollt, achtet nur darauf, dass die Bettwäsche regelmäßig gewechselt wird.
3: Ja, das stimmt.
2: Wenn man dann schwitzt, dann wechselt man sowieso öfters.
0: Ja, also ich habe jetzt schon seit, na gut, ich schlafe ja auch nicht nackt. Schönen Feierabend euch.

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1: Ich bin Marc-André Kort, einen schönen guten Tag. Im Hamener Ortsteil Kleinberkel hat ein Rohrbruch ein Einkaufszentrum unter Wasser gesetzt. Erste Versuche der Feuerwehr, den Wasserfluss durch das Absperren von zwei Leitungen zu stoppen oder das Rohr zu blockieren, haben gestern Abend nicht geklappt. Erst nach rund einer halben Stunde hatten die Wassermassen ein Ende. Dafür ist die Hauptwasserleitung des Gebäudes gestoppt worden. Grund für den Rohrbruch soll ein Verbindungsteil sein, das sich gelöst hat. Um die 90.000 Liter Wasser sind abgepumpt worden. Ein Einbrecher in Lehrte in der Region Hannover ist in ein Einfamilienhaus eingedrungen, hat aber weder Schmuck noch Geld mitgenommen. Stattdessen hat er es neben einer Jacke auf ein Tiefkühlhähnchen abgesehen. Besonders clever ist er dabei nicht vorgegangen. Er hat beim Einbruch sein Portemonnaie mit seinem Ausweis drin liegen lassen. Die Polizei weiß also, wer er ist und braucht jetzt nicht mal Zeugen. Auf ein Wiedersehen mit ihrem Tiefkühlhähnchen sollte die betroffene Familie allerdings nicht hoffen, hat uns eine Polizeisprecherin gesagt. In der Region Hannover sind noch viele Ausbildungsplätze frei und gleichzeitig suchen fast 3.500 Jugendliche eine Stelle. Damit beides schneller zusammenkommt, bietet die Berufsberatung jetzt eine offene Sprechstunde in Hannover an. Besonders viele Plätze gibt es zum Beispiel noch im Handel oder im Bau. Und mitten in Hannover City gibt es jetzt einen neuen Wissenschaftstreffpunkt. Die Leibniz-Uni hat in der Nicke des Homfalpromenade eine eigene Ladenfläche eröffnet. In Leibniz-Mitte sollen Ausstellungen und Veranstaltungen zeigen, woran die Uni gerade forscht. Los geht's nächste Woche Mittwoch mit einem Elektrorennwagen-Prototyp der Studenten. Im September folgen Termine zu Energieforschung und zum Einstein-Elevator, einem Fallturm für Experimente in Schwerelosigkeit.
2: Das Niedersachsenwetter macht Bock auf eine Abkühlung zum Feierabend, eine eiskalte Limo oder so ein bisschen Füße ins kalte Wasser. Vielleicht geht's ja auch noch an den See oder ins Freibad. 29 Grad haben wir in Kloppenburg am Museumsdorf, 28 in Soltau am Gymnasium und nochmal 28 Grad in Wieder am Kurhaus. Der FFN 3-Tage-Trend. Die Temperaturen sind nix gegen die, die wir morgen erwarten. Bis zu 37 Grad sind möglich. Erst ist es sonnig, später sind Schauer und Gewitter mit dabei. Freitag so ein bisschen durchwachsener, Samstag wieder freundlich. Ja, da wird es dann aber auch ein bisschen kühler.
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2: A1 Osnabrück-Bremen zwischen dem Dreieck Stur und dem Bremer Kreuz in beiden Richtungen 5 Kilometer stockend. Da braucht ihr eine Viertelstunde mehr. A2 Dortmund Richtung Braunschweig zwischen Hannover West und Lahel 6 Kilometer Stau und 35 Minuten mehr. Und dann noch die A7 Hannover Richtung Flensburg zwischen Hamburg-Hausbruch und dem Elbtunnel 8 Kilometer Stau, plant man so 40 Minuten mehr ein.
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2: Im Landkreis Vechta wird am Ortsausgang Steinfeld Richtung Damme geblitzt. In Emden-Opphusen auf der Opposer Straße Richtung Riepe und im Emsland am Ortseingang Neubürger aus Kluse kommend. Dankeschön Sabine, Martin und Stefan. Wenn ihr noch was gesehen habt, dann macht's genauso, ruft kostenlos an 0800 529 und 4x5. Gute Fahrt und gleich geht's um komische Vögel, die uns im Urlaub begegnen. In der Welt in 30 Sekunden mit Jan Zerbst.
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0: typische Vögel, die uns im Urlaub begegnen? Ja, ich wusste, dass ihr als erstes an Möwen denkt. 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Aber es gibt noch ganz, ganz andere Vögel.
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2: In jedem Urlaub treffen wir viele komische Vögel in Menschengestalt. Der Dreckspatz sitzt am Strand und matscht vor sich hin. Der Buchfink sitzt verträumt mit einem Buch an der Promenade. An den Nistplätzen der Schickeria treffen wir das Rotkehlchen und den Albatross. Die fressen Kaviar und Risotto und krähen die ganze Zeit.
3: Hol uns noch mal eine Flasche Chateau Lafite Rothschild, ja?
2: Den Reiher sehen wir häufig auf Mallorca, wie er spät nachts an der Playa reiert. In Dänemark treffen wir die Graugans, die heißt so, weil sie ganz grau ist. Und an der Müritz lebt der Weißkopfseeradler und fährt mit seinem E-Bike um den See. Und bei all diesen Urlaubsvögeln erleben wir in den Abendstunden, wie sie sich gepflegt einzwitschern. Und dann wird dummes Zeug geschnattert, denn die meisten haben eine Meise.

0: Mit FFN geht's rein in diesen heißen Feierabend. Lasst es euch gut gehen, zu Hause mit einem kalten Getränk, mit ein bisschen Abkühlung und mit FFN am Abend. Nike übernimmt gleich. Hallo.
1: Hallöchen. Na ja, wir gehen richtig rein ins Sommerfeeling und du hast eben schon Getränke angesprochen.
0: Ja.
1: Wir haben für den perfekten Sommerabend ein paar neue, coole Sommergetränke dabei, damit es nicht immer nur das Bier und die Cola ist. Könnt ihr euch schon mal drauf freuen.
0: Oh, kannst du schon ein bisschen spoilern, in welche Richtung geht das? Ist das also, eher was Süßes oder ist es eher was... Weil mir sind diese Drinks dann oft zu süß.
1: Also es ist was mit Alkohol und was ohne Alkohol, was vielleicht etwas schockiert. Apfelschorle mit einer Prise Salz ist total in.
0: Okay.
1: Also das soll die Elektrolyte, wenn man geschwitzt hat, wieder auf Vordermann bringen. Aber es sind auch noch ein paar, sag ich mal, leckere Sachen dabei.
0: Ja, das klingt sehr, sehr aufregend. Dann legt schon mal die Eiswürfel bereit, beziehungsweise füllt da schon mal Wasser in diese Form. Ihr wisst, was ich meine. Und viel Spaß mit Nike bei FFN am Abend.
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13: 18 Uhr. Ich bin Cornelius Dreger. Guten Abend. Einmal durchwechseln bitte. Drei Ministerposten der Union sind in der Bundesregierung jetzt offiziell neu besetzt. Bundespräsident Steinmeier ernannte Carsten Linnemann zum Gesundheitsminister. Steffen Bilger leitet nun das Verkehrsressort. Und Nina Wagen ist Kanzleramtschefin als erste Frau im Amt. Ihr Vorgänger Thorsten Frey wurde kurz darauf dann auch schon zum neuen Fraktionschef der Union gewählt. Mit starken 92%. Er selbst sagte zum Ergebnis:
14: Das ist wirklich etwas Besonderes. Das empfinde ich als Rückenstärkung und auch als zusätzliche Motivation für alles, was jetzt vor uns liegt.
13: Die großen Autobauer in Deutschland stecken in der Krise. Nach VW und Porsche hat nun auch BMW einen massiven Stellenabbau angekündigt. Gründe dafür sind hohe Zölle, billige Konkurrenz aus Asien und der späte Umstieg auf E-Autos, so der Branchenverband VDA. Er beklagt aber auch die schlechten Rahmenbedingungen in Deutschland, sagt Sprecherin Eva Siegfried.
15: Die Industrie kämpft mit hohen Energiepreisen und Steuern, hohen Arbeitskosten und viel, viel Bürokratie. Und all das, dieser ganze Mix, der führt dazu, dass sich die Unternehmen aus wirtschaftlichen Gründen leider zunehmend gegen Deutschland als Standort entscheiden müssen, um ihre Unternehmen wettbewerbsfähig zu halten und die übrige Beschäftigung hierzulande halten zu können.
13: 11 Jahre nach dem Germanwings-Absturz verklagen 30 Angehörige der Opfer jetzt den Staat. Sie fordern Schadenersatz, weil aus ihrer Sicht nicht genug kontrolliert wurde, ob der Co-Pilot flugtauglich war. Er hatte das Flugzeug absichtlich zum Absturz gebracht, 150 Menschen starben. Knapp 1000 Unternehmen in Niedersachsen haben in der ersten Jahreshälfte Insolvenz angemeldet. Das sind fast 9% mehr als im gleichen Zeitraum vergangenes Jahr. Laut dem Statistischen Landesamt sind besonders die Autohändler und Werkstätten betroffen. Fast jeder fünfte Insolvenzantrag kommt aus der Branche.
1: Perfekt. perfektes Niedersachsenwetter fürs Freibad oder den See gerade. Es bleibt den ganzen Abend sehr trocken und sonnig. Aktuell haben wir 32 Grad in Tostedt an der Johanneskirche, 33 in Springe am Wiesentgehege und 32 noch in Gittelde an der Grundschule. Der FFN 3 Tage Trend bereitet euch auf heiße Tage vor. Morgen bis zu 37 Grad. Ab nachmittags geht's dann los mit den ersten Gewittern und der Freitag wird durchwachsen mit allem was dabei.
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1: A7 Hannover Richtung Flensburg zwischen Hamburg-Hausbruch und dem Elbtunnel grad 8 Kilometer Stau, da braucht ihr 40 Minuten mehr. Und Hannover Südschnellweg in Höhe der Hildesheimer Straße ist eine Vollsperrung wegen des Liegenbleibers.
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1: Habt ihr uns gemeldet im Landkreis Vechta am Ortsausgang Steinfeld Richtung Damme, in Emden-Nopusen auf der Opuser Straße Richtung Riepe und im Emsland am Ortseingang Neubürger aus Kluse kommt. Danke an Sabine, Martin und Stefan fürs Melden. Und wenn ihr auch noch einen Stau oder Blitzer gesehen habt, ruft gerne kostenlos durch 0800 529 und 4x5. Ich wünsche euch eine gute Fahrt.
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1: Bei dem Wetter geht's vielleicht noch mit dem Rad zur Eisdiele. Wenn ihr da vielleicht mal Lust auf etwas größere Kugeln als sonst habt, haben wir ein paar Tricks für euch parat. Hört ihr gleich. Moin zusammen. Mehr Musik.

Ray Dalton.

falls ihr euch nach Feierabend bei den heißen Temperaturen gleich noch ein Eis holt. Wir sagen euch, wie ihr richtig dicke Kugeln bekommt. Kein Scherz, da gibt's einen Trick, wenn ihr vor der Bestellung schon Komplimente verteilt. Also sowas wie, bei Ihnen schmeckt's mir immer am besten. Kann das dazu führen, dass ihr bis zu 10% mehr Eis bekommt. Das hat eine Studie aus Österreich jetzt ergeben. Noch soll der, also den Effekt steigern soll es, wenn ihr Trinkgeld gebt. Auch da vor der Bestellung, da gab es bei den Testpersonen im Schnitt 17% mehr Eis. Heißt natürlich jetzt nicht, dass das immer klappt, aber ausprobieren kann man es ja mal. Lasst es euch schmecken. 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

0: bin Marc-André Kort. Einen schönen guten Abend. Nach einer kurzen Auszeit ist der Sommer bei uns in Niedersachsen wieder so richtig da. Und morgen soll es in einigen Regionen bis zu 36 Grad heiß werden. Während sich viele über das warme Wetter freuen, sind das allerdings schlechte Nachrichten für unsere Wälder. Denn FFN Niedersachsen-Reporter Nils Becker, an insgesamt 18 von 48 Wetterstationen soll laut dem Deutschen Wetterdienst morgen die zweithöchste Waldbrandstufe herrschen.
1: Betroffen sind unter anderem die Wälder bei Hannover, Braunschweig und Göttingen. Und in Lüchow im Kreis Lüchow-Dannenberg gilt heute sogar schon die Waldbrandgefahr. Morgen soll sogar die höchste Warnstufe erreicht werden. Das liegt aber nicht nur an der Hitze. Die Böden der Wälder sind aktuell sehr trocken, weil es in letzter Zeit so wenig geregnet hat. Knut Sirk ist bei den niedersächsischen Landforsten zuständig für die Waldbrandprävention und für ihn gibt es einen großen Risikofaktor für Waldbrände.
2: Das sind wir Menschen. Wir tragen den zündenden Funken in Wald und Natur und von daher gilt es für uns, achtsam zu sein. Der Klassiker ist natürlich nicht rauchen im Wald und das Grillen, offenes Feuer in der freien Natur, schlichtweg verboten um diese Jahreszeit und auch brandgefährlich.
1: Ab Freitag soll dann die Waldbrandgefahr wieder sinken.
0: Höchste Sicherheit beginnt für Pilotinnen und Piloten nicht erst in der Luft, sondern auch schon beim Rollen am Boden. Wie gut die Flughäfen bei uns im Norden dabei abschneiden, zeigt der neue Sicherheitscheck der Pilotengewerkschaft Vereinigung Cockpit FFN Niedersachsen-Reporter Moritz Ort.
3: Ja, und das Ergebnis, das fällt gemischt aus. Der Sieger bei uns ist der Flughafen Bremen. Der City Airport landet auf Platz 4 von 31 und ist damit Deutschlands sicherster Regionalflughafen. Etwas weiter hinten liegt Münster-Osnabrück auf Platz 13 im Mittelfeld. Hamburg erreicht Platz 22. Der Flughafen Hannover ist bei uns im Norden Schlusslicht und landet auf Rang 26. Die Gewerkschaft zieht in Hannover vor allem wegen fehlender Technikpunkte ab. An der südlichen Startbahn fehlen moderne rote Stopplichter im Boden, die Zusammenstöße auf den Rollwegen verhindern sollen. Zudem bemängelt die Gewerkschaft, dass die Piloten vor Ort nicht zu den internen Sicherheitsbesprechungen hinzugezogen werden. Trotz der Mängel betont die Gewerkschaft aber, alle deutschen Flughäfen bewegen sich weiterhin auf einem sehr hohen Niveau. Der sicherste Flughafen in Deutschland ist übrigens München.
0: Noch mehr News hat heute FFN Niedersachsen-Reporter Jonah Reuter für uns zusammengefasst. Der Kurznachrichtenüberblick.
4: Die Bundespolizei verlängert das Messer- und Waffenverbot am Hauptbahnhof Hannover bis Ende des Monats. Grund dafür sind weiterhin viele Gewalttaten und sichergestellte Waffen rund um das Areal. Das Verbot gilt für fast den gesamten Bahnhof samt Bahnsteigen. Wer sich nicht daran hält, riskiert einen Platzverweis, ein dauerhaftes Hausverbot oder ein hohes Zwangsgeld. Mehr Sicherheit für die historische Altstadt in Goslar. Zwei neue Löschwasserzisternen an der Wallstraße sind fertig und stehen der Feuerwehr ab sofort zur Verfügung. Die unterirdischen Speicher fassen jeweils 100 Kubikmeter Wasser und schließen eine Lücke, denn das Hydrantennetz alleine reicht in diesem Bereich nicht aus. Die Stadt hat rund 255.000 Euro investiert. Und das Krafttraining Muskeln wachsen lässt, ist klar, aber es kann noch viel mehr. Ein Forschungsteam unter anderem von der Uni Hildesheim hat herausgefunden, dass gezieltes Training beschädigte Muskeln auch repariert. Das Team hat untersucht, was nach einem intensiven Krafttraining in den Muskelzellen passiert. Dafür haben Freiwillige vor und nach dem Training Muskelproben abgegeben. Das Ergebnis? Krafttraining aktiviert ein Proteinnetzwerk, das beschädigte Muskelteile abbaut und neu zusammensetzt. Das hält die Muskelzellen fit, hilft bei Reha und Training und kann Muskelabbau im Alter bremsen.
0: Ein kleines Stück Wald ganz für sich allein. Für manche ist das bestimmt ein Kindheitstraum und im Harz könnte der bald wahr werden. FFN-Reporterin Antonia Brandt, am Amtsgericht Osterode wird in circa 3 Wochen ein rund 1200 Quadratmeter großes Waldgrundstück in Bad Grund versteigert.
5: Der Verkehrswert liegt bei circa 950 Euro. Zur Versteigerung kommt das Waldstück, weil sich die bisherigen Eigentümer nicht über die weitere Nutzung einigen konnten. Die Fläche am Iberg ist derzeit als Land- und Forstwirtschaftsfläche ausgewiesen. Auf der darf auch der Eigentümer nicht einfach machen, was er oder sie will. Ein Zaun ziehen oder ein Haus bauen ist nicht erlaubt. Und wer den Zuschlag bekommt, übernimmt auch Verantwortung für sein Stück Natur. Der Wald muss gepflegt, vor Schädlingen geschützt und bei Bedarf wieder aufgeforstet werden. Außerdem gelten Regeln für die Sicherheit an Wegen und Spaziergänger im eigenen Waldstück sind auch erlaubt.
0: Danke dir, Toni. Ja, und das war der Tag in Niedersachsen. 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
6: Richtig sommerliches Niedersachsenwetter gerade bei uns. Fühlt sich fast an wie im Urlaub. Vielleicht noch mit einem leckeren Getränk auf dem Balkon. Aktuell haben wir 33 Grad in Helmstedt am Hausmannsturm, 33 auch in Bökeburg am Schloss und 32 noch in Bad Bevensen am Kurpark. Der FFN 3-Tage-Trend. Morgen kommt der Temperaturen-Oberhammer bis zu 37 Grad ab Nachmittag. Kommen dann aber schon die ersten Gewitter, die sich bis Freitag so durchziehen. Zum Wochenende wird es dann wieder schöner.
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6: Freitag so durchziehen. Zum Wochenende wird es dann wieder schöner.

0: Weg zwischen der Herrenhäuser Straße und der Schwanburg-Kreuzung.
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0: Habt ihr uns gemeldet im Landkreis Vechta am Ortsausgang Steinfeld Richtung Damme, in Emden-Ophusen auf der Ophuser Straße Richtung Riepe und im Emsland am Ortseingang Neubürger aus Kruse kommt. Danke Sabine, Martin und Stefan nochmal fürs Melden. Und wenn ihr auch noch einen Stau oder Blitzer gesehen habt, ruft gerne kostenlos durch 0800 529 und 4x5. Ich wünsche euch eine gute Fahrt durch diesen Mittwochabend.

0: Ihr hört FFN am Mittwochabend gleich mit neuer Musik von Martin Garrix und Ed Sheeran. Repeated für mehr Musik und mehr Abwechslung ist perfekt für euren Feierabend.
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0: Wenn ein Schlaganfall alles verändert. Als sie mitten im Leben steht, trifft Conny Bink aus Springe einen Schicksalsschlag. Alleine wohnen ist für sie von da an nicht mehr möglich, aber sie hat Hilfe gefunden.
2: Ich hatte einen Schlaganfall und dann keine Chance mehr nach Hause zu kommen. Das war natürlich ein Schreck mit 47. Und ich hatte das Glück, dass hier gerade Jokus neu gegründet wurde für jüngere Leute. Das war mein Glück, dass ich dann halt nicht ins Alte sein muss, sondern ins Jokus kommen konnte.
0: Jokas steht für Young Care Springe. Das ist ein Pflegeheim für jüngere Menschen. Für Conny bedeutet das neue Hoffnung auf ein erfülltes Leben trotz ihrer Einschränkungen. Direkt nach dem Schlaganfall war nicht mal klar, ob sie überhaupt überleben würde.
2: Ich war erstmal total schockiert. Es war auch sehr schwer zu akzeptieren. Aber auf der anderen Seite hat mich mein Sohn immer wieder angeguckt und sagt, Mama, und der Mann, der braucht mich noch. Ich habe gelernt zu akzeptieren und das Beste draus zu machen. Ja, man hilft nichts. Zähne zusammenbeißen und weiter.
0: Nach dem Motto lebt die heute 60-Jährige auch sonst. Die Einrichtung, in der sie lebt, hilft auch dabei. Hier kann sie zum therapeutischen Reiten und blüht auch sonst total auf, wenn sie Tiere in ihr

0: Am Zaunlang haben sich anfassen, dann fanden, haben sich darum gesohlt. Da hab ich gedacht, Mensch, so musste jedes Schwein leben. Und wenn denen die Sonne gelingt haben, die haben ihm Sonne gelingt und haben gelächelt.
1: Auch sonst bemüht sich die Young-Care-Springe, ihren Bewohnern ein möglichst selbstbestimmtes Leben zu ermöglichen. 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
9: 19 Uhr. Ich bin Cornelius Dreger. Guten Abend. Die Bundesregierung hat sich neu aufgestellt. Bundespräsident Steinmeier hat 3 neue CDU-Minister ernannt. Carsten Linnemann übernimmt als Gesundheitsminister. Seine Vorgängerin Nina Wagen wird als erste Frau Kanzleramtsministerin. Und Steffen Bilger ist ab sofort Verkehrsminister. Steinmeier sagte:
10: Regierungen neu aufzustellen ist in der Geschichte der Bundesrepublik nicht ungewöhnlich. Im Vordergrund stehen dabei immer die Arbeitsfähigkeit und Handlungskraft der Bundesregierung. Sie zu sichern ist vorrangige Aufgabe und Verantwortung des Bundeskanzlers.
9: Ex-Kanzleramtschef Thorsten Frey wurde mit 92% zum neuen Chef der Unionsfraktion im Bundestag gewählt. Jahrzehntelang ist die Autobranche in Deutschland das Zugpferd gewesen. Jetzt stecken VW, Mercedes, BMW und Co. aber in einer waschechten andauernden Krise. Immer mehr Stellen sollen abgebaut werden. Dazu tragen die Konkurrenz aus Asien oder auch die Zölle aus den USA bei. Eva Siegfried vom Branchenverband VDA sieht die Schuld aber auch bei der deutschen Politik der letzten Jahre.
11: Die Entwicklung zur Elektromobilität, die bringt einen Rückgang der Beschäftigung mit sich. Das liegt daran, dass ein E-Auto schlicht weniger Komponenten hat. Wir sehen aber, dass der Rückgang bei der Beschäftigung in Deutschland dramatischer und drastischer ausfällt, als das mit Blick auf diese Entwicklung eigentlich zu erwarten gewesen wäre. Und das liegt eben am Standort und seinen schlechten wirtschaftlichen Rahmenbedingungen.
9: Die Bundesregierung hat die umstrittenen Energiegesetze von Wirtschaftsministerin Reiche auf den Weg gebracht. Unter anderem sollen Solar- und Windkraftanlagen weniger gefördert werden. Umweltverbände werfen Reiche vor, mit den neuen Gesetzen die Energiewende auszubremsen. Am Strand von Norderney ist ein jahrhundertealtes Schiffswrack entdeckt worden. Das niederländische Holzschiff aus dem 17. oder 18. Jahrhundert wurde bei Bauarbeiten für den Offshore-Windkraftbetreiber Amprion gefunden. Bisher gibt es nur wenige vergleichbare Funde an der Nordseeküste, heißt es vom Archäologischen Dienst der Ostfriesischen Landschaft.
12: Noch eben fix einkaufen für den Grillabend. Super Niedersachsenwetter bei uns. Es bleibt den ganzen Abend schön warm und mit Regen ist auch nicht zu rechnen. Gerade haben wir 33 Grad in Meppen am Stadtmuseum, 33 auch in Rodewald an der Feuerwehr und 32 in Einbeck am Stiftsgarten. Dafür werden 3 Tage Trend. Zieht zu Hause schon mal alles zu, wenn ihr es nicht schon längst gemacht habt. Morgen bis zu 37 Grad mit leichter Abkühlung könnt ihr dann erst ab Freitag rechnen.
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12: A2 Braunschweig Richtung Magdeburg zwischen Marienborn-Helmstedt und Bornstedt. 8 Kilometer Stau, da braucht ihr gerade 2 Stunden mehr. A7 Hannover Richtung Flensburg zwischen Hamburg-Hausbruch und dem Elbtunnel. Gerade 8 Kilometer Stau, da braucht ihr 40 Minuten länger. Die A293 Stadtautobahn Oldenburg ist zwischen dem Kreuz Oldenburg Nord und der B211 wegen der Nachtbaustelle in beiden Richtungen gesperrt. Rüber auf die B4 Lüneburg-Ulzen zwischen Bienenbüttel und dem Abzweig nach Bad Dorf ist eine Vollsperrung in beiden Richtungen nach einem Unfall. Und B74 Bremen-Stade zwischen der B71 Bremer-Förde und Elm ist auch eine Vollsperrung in beiden Richtungen nach einem Unfall.
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12: Habt ihr gesehen im Landkreis Vechta am Ortsausgang Steinfeld Richtung Damme, in Emden-Obhusen auf der Obhuser Straße Richtung Riepe und im Emsland am Ortseingang Neubürger aus Kluse kommend. Danke an Sabine, Martin und Stefan nochmal fürs Melden. Und wenn ihr auch noch einen Stau oder Blitzer gesehen habt, macht's wie die drei. Ruft gerne kostenlos an 0800 529 und 4x5. Ich wünsche euch eine gute Fahrt.
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12: Ihr habt es eben gehört, absolutes Sommerwetter bei uns in Niedersachsen. Da dürfen natürlich leckere Getränke nicht fehlen. Wir haben richtig coole Sommerdrinks für euch vorbereitet, die den Sommerabend perfekt machen. Hört ihr in wenigen Augenblicken. Moin zusammen.

0: die Queen of Rock'n'Roll hier bei FFN. Tina Turner mit The Best. Das ist mehr Musik und mehr Abwechslung gibt's gleich von Harry Styles. American Girls gehört jetzt schon zu meinen Lieblingsliedern dieses Jahr, ist neu bei FFN. Hört ihr gleich. Alle sagen ja immer, am besten 2 bis 3 Liter am Tag trinken bei der Hitze. Wir helfen euch, dass das auch klappt. Gina aus dem FFN-Team, du hast ein paar Getränketipps für den Sommer für uns.
1: Ja, kühle Elektrolytgetränke sind besonders gut für uns, wenn es so heiß ist. Ist erfrischend und wir holen uns die verlorenen Mineralien, die wir ausschwitzen, wieder zurück. Zum Beispiel der Kokos-Zitrus-Drink ist einfach Kokoswasser, das enthält viel Kalium, mit Limettensaft und O-Saft mixen, paar Eiswürfel rein und fertig. Oder die isotonische Apfelsaftschorle. Kaltes Wasser mit Apfelsaft mischen, bisschen Zitronensaft und eine Prise Salz.
2: Apfelschorle ist eigentlich mein Lieblingsgetränk. Mit Salz mal gucken.
1: Probier's mal.
2: Ich probier's mal. Für den Grillabend darf es natürlich auch mal was mit Alkohol sein.
1: Ja, da habe ich direkt 2 neue Trendgetränke mitgebracht. Der Aperol Erdbeerspritz ist quasi die aufgepimpte Version von einem normalen. Einfach mehr Prosecco als Aperol nehmen und Erdbeeren dazu. Sehr lecker. Sehr angesagt gerade, der Peach Perfect Spritz mit frischem Pfirsich, Pfirsichlikör, Zitronensaft, Wasser und Himbeeren.
2: Den muss ich auf jeden Fall mal ausprobieren.
1: Lecker,
2: hört sich richtig gut an. Wir wünschen euch einen schönen Feierabend jetzt mit leckeren neuen Getränken und mit FFN.

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1: Für die Region Hannover mit Steffi Behnke. Die Arbeitswelt wird immer anspruchsvoller, auch im sozialen Bereich. Wer da mithalten oder sogar eine Leitungsaufgabe übernehmen will, der muss sich weiterbilden. Die Caritas Fachakademie Sozialmanagement in Hildesheim bietet deshalb allen, die in sozialen Berufen tätig sind und eine Leitungsfunktion übernehmen wollen, ein einjähriges berufsbegleitendes Studium an. Wichtig ist Ausbildungsleiter Professor Alois Ernst Ebrecht dabei vor allem eins.
2: Es sollen keine Apparatschicks ausgebildet werden, sondern das Verstehen, das Wahrnehmen und mit dem Herzen arbeiten. Also ich will sagen, Sozialmanagement, diese Ausbildung ist mit Kopf, Verstand, aber vor allen Dingen auch mit Herz.
1: Ein Jahr dauert die Fortbildung. Auf dem Lehrplan stehen unter anderem Personalführung, Organisation, Recht und betriebswirtschaftliche Grundlagen. Alles, was man braucht, um später eine soziale Einrichtung zu leiten, sagt Daniel. Der 31-jährige Erzieher macht im Herbst seinen Abschluss zum geprüften Sozialwirt für Management und Leitung.
3: Ja, es gibt diese Fortbildung teilweise auch als Fernstudium. Dort sind sie aber erstens teurer oder werden nicht refinanziert. Hier hat man die Möglichkeit, über das Aufstiegs-BAföG einen Teil des Geldes zurückzubekommen. Aber auch, dass es staatlich anerkannt ist, ist ein entscheidender Faktor. Es gibt Arbeitgeber, die speziell sich diese Art der Weiterqualifizierung wünschen und nicht eben nur irgendeinen Schein, weil man doch hier nochmal speziell die Inhalte lernt, die dann eben zur staatlichen Anerkennung führen.
1: Das neue Ausbildungsjahr startet Ende Oktober. Mehr Informationen gibt es auf der Homepage der Caritas Fachakademie Sozialmanagement.
4: Strahlend blauer Himmel, viel Sonne und einfach ein richtiges Sommerfeeling im Niedersachsenwetter. Ihr könnt den ganzen Abend draußen verbringen, es bleibt schön. Aktuell haben wir 32 Grad in Derneburg an der Lavesbrücke, 32 auch noch in Basinghausen am Klosterstollen und 33 in Quakenbrück am Europabrunnen. Der FFN 3-Tage-Trend. Der Sommer dreht nochmal richtig auf, morgen deutlich heißer und bis zu 37 Grad. Richtung Osnabrück dann schon morgen Nachmittag die ersten Gewitter. Zum Wochenende wird es dann wieder freundlicher.
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4: A2 Braunschweig Richtung Magdeburg zwischen Allerengersleben und Eilsleben eine Vollsperrung wegen Bergungsarbeiten. Weicht da bitte weiträumig aus. Dann die A293, das ist die Stadtautobahn Oldenburg, die ist zwischen dem Kreuz Oldenburg Nord und der B211 wegen einer Nachtbaustelle in beiden Richtungen gesperrt. Und die B4 Lüneburg-Uelzen zwischen Wien-Mittel und dem Abzweig nach Bargdorf, das ist auch eine Vollsperrung in beiden Richtungen nach einem Unfall.
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4: Habt ihr gesehen im Landkreis Vechta am Ortsausgang Steinfeld Richtung Damme, in Emden-Opphusen auf der Opphuser Straße Richtung Riepe und im Emsland am Ortsausgang Neubürger aus Kluse kommend. Danke Sabine, Martin und Stefan fürs Melden. Und wenn ihr auch noch einen Stau oder Blitzer gesehen habt, ruft gerne kostenlos durch. 0800 529 und 4x5. Ich wünsche euch eine gute Fahrt durch diesen Mittwochabend. Ich bin Nike, moin.
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1: 20 Uhr. Ich bin Cornelius Dreger. Guten Abend. Einmal durchwechseln bitte. Drei Ministerposten der Union sind in der Bundesregierung jetzt offiziell neu besetzt. Bundespräsident Steinmeier ernannte Carsten Linnemann zum Gesundheitsminister. Steffen Bilger leitet nun das Verkehrsressort. Und Nina Wagen ist Kanzleramtschefin als erste Frau im Amt. Ihr Vorgänger Thorsten Frey wurde kurz darauf dann auch schon zum neuen Fraktionschef der Union gewählt. Mit starken 92%. Er selbst sagte zum Ergebnis:
2: Das ist wirklich etwas Besonderes. Das empfinde ich als Rückenstärkung und auch als zusätzliche Motivation für alles, was jetzt vor uns liegt.
1: Ob VW, Audi, Mercedes oder BMW, die gesamte Autobranche in Deutschland steckt tief in der Krise. Stellen sollen in immer größeren Ausmaßen abgebaut werden, um die Konzerne irgendwie auf Kurs zu halten. Zu den Gründen zählen etwa hohe Zölle und billige Konkurrenz aus Asien. Eva Siegfried vom Branchenverband VDA sieht aber auch die Politik in Berlin und Brüssel in der Pflicht.
3: Und da geht es ganz ausdrücklich nicht nur um die Automobilhersteller, sondern auch um die mittelständischen Automobilzulieferer, die aktuell massiv kämpfen, auch mit den schlechten Standortbedingungen in Deutschland. Das heißt, es braucht vor allen Dingen weniger Regulierung und Bürokratie, niedrigere Energiepreise, niedrigere Steuern und insgesamt mehr Tempo bei Reformen.
1: 11 Jahre nach dem Germanwings-Absturz verklagen 30 Angehörige der Opfer jetzt den Staat. Sie fordern Schadenersatz, weil aus ihrer Sicht nicht genug kontrolliert wurde, ob der Co-Pilot flugtauglich war. Er hatte das Flugzeug absichtlich zum Absturz gebracht, 150 Menschen starben. An der niedersächsischen Grenze zu NRW können wir in diesem Jahr so viele Störche beobachten wie noch nie. Im Kreis Minden-Lübbecke sind dieses Jahr 194 Horstpaare gezählt worden. Zudem haben die Vogelbeobachter 329 Jungtiere gezählt, die ihren Horst schon verlassen haben oder kurz davor stehen. Auch in der Region Hannover ist vor kurzem ein Storchenrekord vermeldet worden.
4: Perfektes Niedersachsenwetter fürs Freibad oder den See gerade. Es bleibt den ganzen Abend sehr sonnig und trocken. Aktuell haben wir 29 Grad in Kadenberge am Bahnhof, 32 in Stolzenau am Mühlenteich und 31 noch in Seesen am Amtsgericht. Der FFN-3-Tage-Trend bereitet euch auf heiße Tage vor. Morgen bis zu 37 Grad. Ab nachmittags geht's dann los mit den ersten Gewittern. Der Freitag wird dann durchwachsen und von allem ist was dabei.
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4: Vorsicht, Kinder in Hannover auf dem Südschnellweg in Höhe Hildesheimer Straße. A2 Braunschweig Richtung Magdeburg zwischen Allerengersleben und Eilsleben wegen Bergungsarbeiten. 8 Kilometer Stau, da braucht ihr gerade eine Dreiviertelstunde mehr. Vorsicht, Metallteile liegen auf der A7 Hamburg Richtung Hannover in Höhe Egestorf. Die A293 Stadtautobahn Oldenburg ist zwischen dem Kreuz Oldenburg Nord und der B211 wegen der Nachtbaustelle in beiden Richtungen gesperrt. Und Vorsicht, es gab einen Unfall auf der B443 sehende Richtung Pattensen zwischen dem Messeschnellweg und Laatzen.
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4: Habt ihr eingemeldet im Landkreis Vechta am Ortsausgang Steinfeld Richtung Damme. Danke an Thorsten fürs Melden. Und wenn ihr auch noch einen Stau oder Blitzer gesehen habt, ruft gerne kostenlos durch. 0800 529 und 4x die 5. Ich wünsche euch eine gute Fahrt.
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4: Die Nachbarin ist im Urlaub und der Arbeitskollege auch. Da wird man ja schon ein bisschen neidisch, oder? Besonders, wenn die dann auch noch alles aus dem Urlaub in den Status posten. Wir gucken gleich mal mit einem kleinen Augenzwinkern auf die Urlaubspostings. Moin zusammen.

0: Ist Sabine schon wieder im Urlaub? Ihr hört FFN. Und das denkt ihr vielleicht auch gerade, wenn ihr bei Insta die ganzen Urlaubsstories seht. Viele posten ja im Urlaub deutlich mehr als sonst. Und uns ist aufgefallen, dass es ganz verschiedene Posting-Typen gibt. Den Perfektionisten zum Beispiel.
1: Der Post wird zur Doktorarbeit. Mindestens 100 Fotos in zig verschiedenen Posen werden beim Sonnenuntergang geshootet. Danach die lebenswichtige Frage der Auswahl.
2: Welches findest du am besten?
3: Sehen die nicht alle gleich aus?
2: Hä, was hast du denn jetzt gegen das zweite? Da ist so ein ganz anderer Filter drauf. Ach, ich frag nochmal im Gruppenchat.
0: In jedem Freundes- oder Kollegenkreis gibt's natürlich auch denjenigen, der wirklich alles postet.
1: Er teilt im Urlaub wirklich alles, außer die Rechnung. Verwackeltes Tulpenbild, gar kein Problem. Einfach vielen Dank für die Blumen von Udo Jürgens drunter. Und Abfahrt ins World Wide Web. Bienenstichessen mit Heike auf der Terrasse ist ein Post wert. Die neue Gießkanne im Einsatz, alles Premium-Content für den WhatsApp-Status. Warum nicht zeigen, wenn es einem so richtig gut geht?
0: Verstehe ich auch. Also ich bin irgendwie sowas dazwischen. Ich poste auch mehr im Urlaub als sonst, aber ich gucke noch 8-mal drüber. Denk beim nächsten Post gerne an uns. Hier ist FFN.

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4: Ich bin Christoph Knigge. Einen schönen guten Abend. Schule vorbei und jetzt für alle, die bisher noch keinen Ausbildungsplatz gefunden haben, ist es noch nicht zu spät, ihre berufliche Zukunft zum Beispiel im Handwerk zu starten. Hier ist es bis Ende Oktober möglich, einen Ausbildungsvertrag zu unterschreiben. In der Region Hannover sind laut Handwerkskammer noch rund 300 Lehrstellen frei. Besonders viele Plätze gibt es zum Beispiel für angehende Elektroniker, Dachdecker oder Metallbauer. Viele Betriebe bieten zudem Starttermine zum 1. September, 1. Oktober oder sogar 1. November an. Wer mehr will, der kann auch ein triales Studium ins Auge fassen, also Gesellenbrief, Meisterbrief und Bachelorabschluss in einem. Beratung gibt's außerdem auch nochmal am 27. August auf der Jobmesse Hannover in der Heinz von Heiden Arena.
2: Richtig sommerliches Niedersachsenwetter gerade bei uns. Fühlt sich fast an wie im Urlaub. Vielleicht noch mit einem leckeren Getränk auf dem Balkon. Aktuell haben wir 30 Grad in Schöppenstedt am Till-Eulenspiegel-Museum, 30 in Celle am Französischen Garten und 31 noch in Göttingen am Gänseliesel, der FFN-3-Tage-Trend. Morgen kommt der Temperaturen-Oberhammer bis zu 37 Grad. Ab Nachmittag kommen dann aber schon die ersten Gewitter, die sich bis Freitag so durchziehen. Zum Wochenende wird es dann wieder schöner.
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2: Vorsicht, Fahrzeugteile auf der A2 Hannover Richtung Dortmund zwischen Lauenau und Rehen. Vorsicht, nochmal Fahrzeugteile auf der A36 Fienenburg Richtung Wolfenbüttel zwischen Flöte und Wolfenbüttel Süd. Dann Vorsicht, eine Ölspur auf der A39 Wolfsburg Richtung Braunschweig zwischen dem Kreuz Wolfsburgs Königslutter und Kremlingen. Die A293 Stadtautobahn Oldenburg ist zwischen dem Kreuz Oldenburg Nord und der B211 wegen einer Nachtbaustelle in beiden Richtungen gesperrt. Und Vorsicht, es gab einen Unfall auf der B443 Sehende Richtung Pattensen zwischen dem Messeschnellweg und Laatzen.
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2: Habt ihr uns gemeldet im Landkreis Vechta am Ortsausgang Steinfeld Richtung Damme. Danke nochmal Thorsten fürs Melden. Wenn ihr auch noch einen Stau oder Blitzer gesehen habt, ruft gerne an. Es ist kostenlos 0800 529 und viermal die 5. Ich wünsche euch eine gute Fahrt durch diesen sommerlichen Mittwochabend. Ich bin Nike. Moin.

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1: Hier ist FFN am sonnigen Mittwochabend und perfekt zum Wetter haben wir jetzt was ganz Neues für euch. Chris de Sarandi mit Good Old Days. Ja, da geht es einfach darum, dass man jetzt erkennt, dass man für später Erinnerungen schafft und die man dann später als die guten alten Tage bezeichnet. Tolle Message, finde ich. Fangt doch heute Abend schon mal damit an. Wir sind gerne bei euch. Chris de Sarandi mit Good Old Days bei FFN. Das ist mehr Musik und mehr Abwechslung.

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2: Dadurch vielleicht auch nicht mehr allein. Aber mitten im Leben schon ins
3: ich
2: Altenheim.
3: Bin
2: wir stellen euch
3: Guten
2: gleich
3: Abend.
2: Nach den Nachrichten eine Pflege-WG
3: die
2: für jüngere Menschen
3: hat sich neu aufgestellt.
2: Was sie von einem klassischen Altenheim unterscheidet, darüber sprechen wir bei Hilfe Interaktiv.
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3: Corinna Wagner wird als erste Frau Kanzleramtsministerin. Und Steffen Bilger ist ab sofort Verkehrsminister. Steinmeier sagte:
4: Regierungen neu aufzustellen ist in der Geschichte der Bundesrepublik nicht ungewöhnlich. Im Vordergrund stehen dabei immer die Arbeitsfähigkeit und Handlungskraft der Bundesregierung. Sie zu sichern, ist vorrangige Aufgabe und Verantwortung des Bundeskanzlers.
3: Ex-Kanzleramtschef Thorsten Frey wurde mit 92% zum neuen Chef der Unionsfraktion im Bundestag gewählt. Mit seinen Plänen für die Fußball-WM hat FIFA-Präsident Infantino wohl ein Eigentor geschossen. Die Kritik wird immer lauter, auch in Deutschland. DFB-Präsident Bernd Neuendorf hält nichts davon, Teile der WM an private Investoren zu verkaufen. Dem ZDF sagte er:
5: Der Fußball lebt von der Akzeptanz der Gesellschaft und wir dürfen ihn nicht zum Spielball von Investoren machen. Das ist, glaube ich, ganz wichtig. Hier sind wir auf dem besten Wege, diese Akzeptanz ja so zunichte zu machen, und das halte ich für überaus problematisch und auch nicht zustimmungsfähig.
3: Die UEFA hatte zuvor gedroht, europäische Teams nicht mehr an der WM teilnehmen zu lassen. Die großen Autobauer in Deutschland stecken in der Krise. Nach VW und Porsche hat nun auch BMW einen massiven Stellenabbau angekündigt. Der Branchenverband VDA sieht jetzt die Politik in der Pflicht. Berlin und Brüssel müssten jetzt schleunigst für bessere Rahmenbedingungen sorgen. Knapp 1000 Unternehmen in Niedersachsen haben in der ersten Jahreshälfte Insolvenz angemeldet. Das sind fast 9% mehr als im gleichen Zeitraum vergangenes Jahr. Laut dem Statistischen Landesamt sind besonders die Autohändler und Werkstätten betroffen. Fast jeder fünfte Insolvenzantrag kommt aus der Branche.
6: Super Niedersachsen-Wetter bei uns. Es bleibt den ganzen Abend schön warm und mit Regen ist auch nicht zu rechnen. Gerade haben wir 27 Grad in Wilhelmshaven an der KW-Brücke, 29 noch in Schwabe an der Grasrennbahn und 28 in Osterode am Alten Rathaus. Der FFN 3-Tage-Trend zieht zu Hause schon mal alles zu, wenn ihr es nicht eh schon gemacht habt. Morgen bis zu 37 Grad. Mit leichter Abkühlung könnt ihr dann erst ab Freitag rechnen.
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6: Vorsicht, Metallteile auf der A7 Hamburg Richtung Hannover in Höhe Egesdorf. Dann Vorsicht, ein Liegenbleibe und eine Ölspur auf der A7 Hannover Richtung Hamburg zwischen Hannover-Anderten und dem Kreuz Hannover Ost. Vorsicht, Spanngurte liegen auf der A29 Oldenburg Richtung Ahlhorner Heide zwischen Sandkrug und Wadenburg. Die A293 Stadtautobahn Oldenburg ist zwischen dem Kreuz Oldenburg Nord und der B211 wegen einer Nachtbaustelle in beiden Richtungen gesperrt. Vorsicht, es gab einen Unfall auf der B443 sehende Richtung Pattensen zwischen dem Messeschnellweg und Laatzen. Und in Lehrte sollen Anwohner Fenster und Türen geschlossen halten wegen des Brandes.
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6: Habt ihr gesehen im Landkreis Vechta am Ortsausgang Steinfeld Richtung Damme? Danke nochmal an Thorsten fürs Melden. Und wenn ihr auch noch einen Stau oder Blitzer gesehen habt, dann meldet euch gerne kostenlos 0800 529 und 4x5. Ich wünsche euch eine gute Fahrt.
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7: Ihr hört Hilfe Interaktiv in Zusammenarbeit mit der Diakonie. Ein Schlaganfall. Und das mit gerade mal 47 Jahren. Das ist Conny Bink aus Springe passiert.
8: Das war sehr schrecklich, weil ich vorher ein sehr aktiver Mensch war. Ich habe viel Sport gemacht, Fahrradfahren, Reiten und auch so mich viel bewegt und das mit einmal nicht mehr möglich ist. Das war sehr schwierig.
7: Dabei wieder ins Leben zurückzufinden, hilft ihr die Young Care Springe, eine Pflegeeinrichtung für jüngere Menschen vom Diakonischen Werk Kirchröder Turm. Warum jüngere Menschen eine eigene Pflegeeinrichtung brauchen und was sie von einem klassischen Altersheim unterscheidet, darüber sprechen wir gleich. Wo es ähnliche Einrichtungen in eurer Nähe gibt, wissen unsere Diakonie-Experten. 0511 360 4360. Ich bin Mareike Hess. Hallo! Mehr Musik.

0: hat FFN die Kirche Hilfe interaktiv. Von einem Schlaganfall wird Conny Bink aus Springe förmlich aus dem Leben gerissen. Das war vor 12 Jahren, da ist sie gerade mal 47 Jahre alt.
1: Das kam von jetzt auf gleich, ich habe 3 Jobs gemacht, damit ich nicht vom Sozialamt leben musste. Und das war ein bisschen stressig. Zusätzlich habe ich natürlich auch dementsprechend gequalmt wie blöd. Und dann, das war meine Mutter, das Geschenk 2013. Zack, hat es mich umgehauen, morgens noch gearbeitet und dann nachmittags, abends habe ich dann einen Schlaganfall gekriegt. Da habe ich leider 16 Stunden dumm rumgelegen, bis man das bemerkt hat.
0: Dann findet sie ihr damaliger Mitbewohner und ruft einen Krankenwagen. Obwohl ihre Überlebenschancen schlecht waren, schafft es Conny, sich zurück ins Leben zu kämpfen. Körperliche Einschränkungen bleiben aber trotzdem.
1: Ich habe zum Beispiel eine Gleichgewichtsstörung. Ich kann mit den Augen nicht mehr gut gucken, links rüber. Ich habe Sprachschwierigkeiten gehabt. Dafür kriege ich noch Logopädie. Und das Laufen geht nicht mehr. Die ganze linke Seite ist gelähmt.
0: Trotzdem will Conny ihr Leben genießen, so gut es geht.
1: Ich darf wieder reiten. Ich bin früher gerne geritten. Und jetzt, dank der Hilfe unserer Therapeutin, habe ich jetzt wieder die Möglichkeit, therapeutisches Reiten zu machen. Das tut mir sehr gut.
0: Die Zeit mit den Tieren gefällt ihr besonders gut.
1: Ich bin dann schmerzfrei und das ist schon die halbe Miete. Ganz abgesehen davon, dass es mir Spaß macht und gut tut, bin ich total entspannt vom Kopf her. Und vor allem, man ist einfach wieder positiv gestimmt und man hat das Gefühl, man kann am Leben teilnehmen.
0: Dass das möglich ist, das liegt auch an der besonderen Wohneinrichtung, in der Conny untergekommen ist. Was hier den Unterschied macht, darüber sprechen wir gleich. Wo es Hilfsangebote für jüngere Pflegebedürftige in eurer Nähe gibt, wissen unsere Diakonie-Experten. 0511 360 4 360.

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2: Wie geht es nach einem Schlaganfall weiter? Für Conny Bink aus Springe war schnell klar, alleine wohnen, das geht nicht mehr. Aber mit 47 Jahren wollte sie natürlich auch noch nicht im Altenheim landen. Dann findet sie die Young Care Springe, eine Pflegeeinrichtung für jüngere Menschen. Selbstbestimmt und selbstständig, das ist hier besonders wichtig.
3: Wir werden hier unterstützt, dass wir sehr viel selbstständig machen können. Ich kann zum Beispiel noch selbstständig kochen, wenn ich das will. Und bei den Sachen, wo ich Hilfe brauche, habe ich die Hilfe. Und die Sachen, die ich selbstständig machen kann, ist mir möglich, selbstständig zu erledigen. Jeder hat so Ziele, was er machen möchte. Daran werden wir unterstützt, dass wir unsere Ziele erreichen.
2: 12 Bewohner zwischen 28 und 65 Jahren leben dort. Vom klassischen Altenheim unterscheidet die Young Care Springe so einiges.
3: Muss man sagen, der Geruch ist auch schon der Geruch. Und die Art und Weise, wie wir halt miteinander umgehen, was wir so Aktivitäten bieten und geboten bekommen, alles, was so möglich ist, was wir so umsetzen können.
2: Grundsätzlich verstehen sich die Bewohner als große WG. Trotzdem hat jeder auch Raum für sich.
3: Ich habe ein Einzelzimmer mit eigenem Bad. Dann haben wir eine Gemeinschaftsküche, die auch als Gemeinschaftsraum genutzt wird. Und dann haben wir ein Pflegebad. Und da stehen unsere Waschmaschinen und da können wir selbst Wäsche waschen. Was auch sehr schön ist, dass sie nicht mehr aushäusig gewaschen wird, weil man kann es schneller wieder bekommen. Es wird nicht alles auf 60 Grad durchgenudelt, man kann es auch mal auf 40 Grad waschen. Die Wäsche sind dann einfach besser aus. Sie riecht, ist einfach der schöne Geruch, den eigenen Geruch zu haben beim Waschen.
2: Ausziehen müssen die Bewohner ab einem bestimmten Lebensalter übrigens nicht. Sie haben lebenslanges Wohnrecht. Was die Bewohner so unternehmen, darüber sprechen wir gleich. Wo es Beratung zum Thema Jung- und Pflegebedürftig gibt, wissen unsere Diakonie-Experten. 0511 360 4360.

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1: Für die Region Hannover mit Steffi Behnke. Die Arbeitswelt wird immer anspruchsvoller, auch im sozialen Bereich. Wer da mithalten oder sogar eine Leitungsaufgabe übernehmen will, der muss sich weiterbilden. Die Caritas Fachakademie Sozialmanagement in Hildesheim bietet deshalb allen, die in sozialen Berufen tätig sind und eine Leitungsfunktion übernehmen wollen, ein einjähriges berufsbegleitendes Studium an. Wichtig ist Ausbildungsleiter Professor Alois Ernst Ebrecht dabei vor allem eins.
2: Es sollen keine Apparatschicks ausgebildet werden, sondern das Verstehen, das Wahrnehmen und mit dem Herzen arbeiten. Also ich will sagen, Sozialmanagement, diese Ausbildung ist mit Kopf, Verstand, aber vor allen Dingen auch mit Herz.
1: Ein Jahr dauert die Fortbildung. Auf dem Lehrplan stehen unter anderem Personalführung, Organisation, Recht und betriebswirtschaftliche Grundlagen. Alles, was man braucht, um später eine soziale Einrichtung zu leiten, sagt Daniel. Der 31-jährige Erzieher macht im Herbst seinen Abschluss zum geprüften Sozialwirt für Management und Leitung.
3: Ja, es gibt diese Fortbildung teilweise auch als Fernstudium. Dort sind sie aber erstens teurer oder werden nicht refinanziert. Hier hat man die Möglichkeit, über das Aufstiegs-BAföG einen Teil des Geldes zurückzubekommen. Aber auch, dass es staatlich anerkannt ist, ist ein entscheidender Faktor. Es gibt Arbeitgeber, die speziell sich diese Art der Weiterqualifizierung wünschen und nicht eben nur irgendeinen Schein, weil man doch hier nochmal speziell die Inhalte lernt, die dann eben zur staatlichen Anerkennung führen.
1: Das neue Ausbildungsjahr startet Ende Oktober. Mehr Informationen gibt es auf der Homepage der Caritas Fachakademie Sozialmanagement.
4: Ein wolkenloser Himmel gerade bei uns, sehr warm und einfach richtiges Sommerfeeling im Niedersachsenwetter. Ihr könnt den ganzen Abend draußen verbringen, es bleibt schön. Aktuell haben wir 28 Grad in Gifhorn an der Stadthalle, 28 auch in Wunsdorf am Fliegerhorst und 27 noch in Lüneburg am Alten Kran. Der FFN 3-Tage-Trend. Der Sommer dreht jetzt nochmal richtig auf, morgen deutlich heißer und bis zu 37 Grad. Richtung Osnabrück dann schon morgen Nachmittag die ersten Gewitter. Zum Wochenende wird's wieder freundlicher.
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4: Vorsicht, ein Liegenbleiber und eine Ölspur auf der A7 Hannover Richtung Hamburg zwischen Hannover-Anderten und dem Kreuz Hannover-Ost. Vorsicht, ein Liegenbleiber auf der A27 Bremen Richtung Bremerhaven in der Einfahrt Stotel. Dann Vorsicht, Spanngurte liegen auf der A29 Oldenburg Richtung Ahlhorner Heide zwischen Sandkrug und Wadenburg. Die A293 Stadtautobahn Oldenburg ist zwischen dem Kreuz Oldenburg Nord und der B211 wegen der Nachtbaustelle in beiden Richtungen gesperrt. Vorsicht, es gab einen Unfall auf der B443 Sehende Richtung Pattensen zwischen dem Messeschnellweg und Laatzen. Und in Lehrte sollen Anwohner gerade Fenster und Türen geschlossen halten wegen eines Brandes.
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4: Habt ihr uns gemeldet im Landkreis Vechta am Ortsausgang Steinfeld Richtung Damme. Danke an Thorsten fürs Melden und wenn ihr auch noch einen Stau oder Blitzer gesehen habt, ruft gerne kostenlos an 0800 529 und viermal die 5. Ich wünsche euch eine gute Fahrt.
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5: Ihr hört Hilfe Interaktiv in Zusammenarbeit mit der Diakonie. Seit einem Schlaganfall ist Conny Bink aus Springer auf einen Rollstuhl angewiesen. In der Öffentlichkeit ist das aber immer wieder ein Problem.
6: Es gibt überall Schinde, Hunde müssen leider draußen bleiben. Das können wir noch bei für Behinderten geltend machen, weil überall diese Stufen, man kommt nicht rein mit dem Rollstuhl. Rollis müssen leider draußen bleiben.
5: Davon lassen sich Conny und die Bewohner der Young Care Springe aber nicht aufhalten. Wie diese Einrichtung für jüngere Pflegebedürftige sie unterstützt, darüber sprechen wir in der kommenden halben Stunde. Ihr sucht Beratungen zum Thema Jung und Pflegebedürftig? Dann wendet euch an unsere Diakonie-Experten. 0511 360 4360. Ich bin Mareike Hess, hallo! 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
1: Zu jung fürs Altersheim. Ihr hört Hilfe interaktiv. Auch wenn Conny Bink auf Hilfe angewiesen ist und nicht mehr alleine wohnen kann, ein möglichst selbstständiges Leben, das ist ihr wichtig. Ihr Leben ist nach dem Schlaganfall schließlich noch nicht vorbei. Sie ist froh, eine Pflegeeinrichtung für Jüngere gefunden zu haben, denn in der Young Care Springe ist auch das Freizeitangebot auf jüngere Menschen abgestimmt.
2: Ich glaube kaum, dass man ein Altersheim geht und dann mal über den Weihnachtsmarkt fährt oder das für Picknick machen oder so Grilltage oder überhaupt mal so Ausflüge irgendwann zum Konzert. Also halt alle so ein bisschen noch Aktivitäten, wo man sich etwas bewegen kann, also und auch vom Kopf her. Konzerte haben wir auch schon besucht oder wir sind schon gewesen zu Waldbühne, haben uns da Stücke angeguckt, das war sehr schön.
1: Die Einrichtung grenzt sich nicht ohne Grund, ganz klar von einem Altenheim ab, weiß Heilerziehungspflegerin Andrea Reuter.
3: Es ist ja schwer, wenn jemand jung ist und in eine Beeinträchtigung fällt, damit klarzukommen. Und wenn ich dann also jung bin, möchte ich nicht unbedingt nur gezwungenermaßen mit älteren Menschen zusammen sein, weil da sind die Ressourcen und das Benehmen ja ganz anders als bei jungen Menschen, die wollen ja eigentlich noch leben und möchten halt auch noch ein Leben stehen, was halt in Altenheimen so an sich nicht möglich ist.
1: Bei ihren Ausflügen stehen die Bewohner und Pfleger aber immer wieder vor Herausforderungen, besonders was die Barrierefreiheit angeht.
3: Also ich wünsche mir, dass es einfach ein bisschen mehr Rücksicht drauf genommen wird. Es wird so viel neu gebaut. Es werden immer

0: wieder Straßen gemacht, Bürgersteige gemacht. Aber die Möglichkeit, dass die Rollstuhlfahrer vernünftig den Bürgersteig runterfahren können, ohne dass sie sich einen Hals brechen, ist eigentlich kaum möglich.
1: Damit die Bewohner noch unabhängiger und mobiler sein können, wünscht sich die Einrichtung auch ein eigenes Auto. Gleich sprechen wir darüber, wie Angehörige damit umgehen, wenn ein Familienmitglied jung pflegebedürftig wird. Wo ihr selbst passende Ansprechpartner zum Thema Pflege in Niedersachsen findet, wissen unsere Diakonie-Experten. 0511 360 4 360.
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1: Wenn die eigene Mutter, der Sohn, die Schwester plötzlich schwer krank sind, dann ist das auch für die Angehörigen eine große Herausforderung, mit der alle anders umgehen. Heilerziehungspflegerin Andrea Reuter trifft bei ihrer Arbeit in der Young Care Springe einerseits den Angehörigen, der sich herzlich und mit großem Zeitaufwand kümmert.
2: Dann haben wir aber auch den anderen, der es für sich gar nicht ertragen kann, das Familienmitglied so zu sehen, wie er jetzt gerade ist. Die sind dann, haben dann gesagt, wir können hier leider nicht mehr herkommen. Ich kann das nicht mehr ertragen, ich kann das nicht mehr sehen. Und dann gibt es welche, die kommen ab und zu mal so zu Weihnachten oder sowas, sagen mal hallo. Also es ist echt wirklich unterschiedlich.
1: Conny Bink bekommt nach ihrem Schlaganfall von ihrem erwachsenen Sohn von Anfang an Unterstützung.
3: Der ist echt stark. Ich habe das Glück, ich glaube, ich habe ihn gut erzogen, dass er selbst ein starker Mensch ist. Und ich habe das Glück, dass er halt sehr gut damit umgeht mit der Situation. Ich hatte das Glück, dass er wirklich erwachsen stabil war, als er mich umgehalten hat. Bis dahin habe ich gehalten, als alleinerziehende Mutter. Gott sei Dank hat er einen guten Kontakt mit seinem Vater.
1: Für manche Bewohner ist die Wohngruppe aber auch sowas wie eine zweite Familie geworden. Um hier einziehen zu können, gibt es keine speziellen Voraussetzungen. Viel wichtiger ist, dass die Person gut in die Gruppe passt, sagt Heilerziehungspflegerin Andrea Reuter.
2: An sich vom Krankheitsbild ist es egal, ob mobil oder immobil. Es muss halt nur zu der WG passen. Es ist eine WG und die Bewohner haben auch ein Mitspracherecht. Ansonsten haben wir eigentlich keine Ansprüche, wie ein Bewohner sein muss.
1: Wo es Beratungen und ähnliche Angebote zum Thema Jung- und Pflegebedürftig gibt, wissen unsere Diakonie-Experten. 0511 360 4 360. Noch bis 23 Uhr oder per Mail hilfe@hilfe-interaktiv.de. 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Ich bin Mareike Hess, kommt gut durch den Abend.

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1: 22 Uhr. Ich bin Anna Löwer. Guten Abend. Einmal durchwechseln bitte. 3 CDU-Ministerposten sind in der Bundesregierung jetzt offiziell neu besetzt. Bundespräsident Steinmeier ernannte Carsten Linnemann zum Gesundheitsminister. Steffen Bilger leitet nun das Verkehrsressort. Nina Wagen ist Kanzleramtschefin, als erste Frau im Amt. Ihr Vorgänger Thorsten Frey wurde kurz darauf dann auch schon zum neuen Fraktionschef der Union gewählt, mit starken 92%. Er selbst sagte zum Ergebnis:
2: Es ist wirklich etwas Besonderes, das empfinde ich als Rückenstärkung und auch als zusätzliche Motivation für alles, was jetzt vor uns liegt.
1: Die großen Autobauer in Deutschland stecken in der Krise. Nach VW und Porsche hat nun auch BMW einen massiven Stellenabbau angekündigt. Gründe dafür sind hohe Zölle, billige Konkurrenz aus Asien und der späte Umstieg auf E-Autos, so der Branchenverband VDA. Er beklagt aber auch die schlechten Rahmenbedingungen in Deutschland, sagt Sprecherin Eva Siegfried.
3: Die Industrie kämpft mit hohen Energiepreisen und Steuern, hohen Arbeitskosten und viel, viel Bürokratie. Und all das, dieser ganze Mix, der führt dazu, dass sich die Unternehmen aus wirtschaftlichen Gründen leider zunehmend gegen Deutschland als Standort entscheiden müssen, um ihre Unternehmen wettbewerbsfähig zu halten und die übrige Beschäftigung hierzulande halten zu können.
1: Auch in Deutschland kommen die umstrittenen Pläne der FIFA für die WM nicht gut an. DFB-Präsident Bernd Neuendorf sagte dem ZDF, es sei ein fatales Zeichen, die Fußball-Weltmeisterschaft für Investoren zu öffnen. Die UEFA hatte zuvor gedroht, europäische Teams nicht mehr an der WM teilnehmen zu lassen. Antisemitische Vorfälle haben in Deutschland in den letzten Jahren besonders stark zugenommen. Das berichtet die Internationale Taskforce gegen Antisemitismus. Demnach haben sich die Fälle seit dem Wiederaufflammen des Nahostkonfliktes mehr als verdreifacht. Weltweit fiel der Anstieg etwas kleiner aus.
4: Wenn ihr auf dem Sofa gerade alle Gliedmaßen von euch streckt, macht ihr wahrscheinlich alles richtig. Es wird eine sehr warme Nacht. Gerade haben wir 24 Grad in Wittmund am Schlosspark, 26 noch in Osnabrück an der Bremer Brücke und 25 in Braunschweig am Kohlmarkt. Der FFN 3 Tage Trend bereitet euch auf heiße Tage vor. Morgen bis zu 37 Grad, am Nachmittag geht es dann los mit den ersten Gewittern. Der Freitag wird durchwachsen und von allem ist was mit dabei.
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4: Vorsicht, ein Liegenbleiber und eine Ölspur auf der A7 Hannover Richtung Hamburg zwischen Hannover-Anderten und dem Kreuz Hannover-Ost. Nochmal Vorsicht, ein Liegenbleiber auf der A27 Bremen Richtung Bremerhaven in der Einfahrt Stotel. Dann Vorsicht, Spanngurte liegen auf der A29 Oldenburg Richtung Ahlhorner Heide zwischen Sandkrug und Wadenburg. Die A293, das ist die Stadtautobahn Oldenburg, die ist zwischen dem Kreuz Oldenburg Nord und der B211 wegen einer Nachtbaustelle in beiden Richtungen gesperrt. Vorsicht, es gab einen Unfall auf der B443 Sehende Richtung Pattensen zwischen dem Messeschnellweg und Laatzen. Und in Lehrte sollen Anwohner Fenster und Türen geschlossen halten wegen eines Brandes.
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4: Habt ihr gerade keine gemeldet? Wenn ihr noch einen Stau oder Blitzer gesehen habt, ruft gerne an. Es ist kostenlos. 0800 529 und 4x die 5. Ich wünsche euch eine gute Fahrt durch diesen Mittwochabend.
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4: Die Nacht wird heiß, das habt ihr ja eben im Niedersachsenwetter schon gehört. Aber ist das gleich ein Grund, komplett im Adamskostüm zu schlafen, also nackt? Oder muss egal wie heiß immer noch ein Schlafanzug her? Wir haben euch mal gefragt. Hört ihr gleich. Moin zusammen.
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0: Nackt schlafen hat seine Vorteile. Hier ist FFN und boah, vor allem bei dieser Hitze probiert der ein oder andere das doch auch mal aus, oder? Unser Kollege Jan aus dem neuen FFN-Nachmittag hat euch gefragt, wie ihr so schlaft.
1: Noch gut, es fängt ja erst wieder an, die Hitze.
2: Nee, ich meine klamottentechnisch.
1: Ach, klamottentechnisch? Mit so wenig, wie geht's?
3: Ich auch, nur mit dem Slip.
2: Okay, und wie sieht's bei dir aus?
4: Nur mit kurzer Hose oder irgendwie sowas. Also oben ohne.
5: Ja, kurze Hose, top.
2: 15% der Deutschen schlafen tatsächlich komplett nackt.
4: Ja, weiß ich, finde ich irgendwie nicht so geil.
3: Nee, ich brauche auch meinen Slip.
2: Nackt schlafen hat tatsächlich Vorteile. Also der Körper kühlt ein bisschen schneller runter, die Haut wird besser durchlüftet, Feuchtigkeit verdunstet schneller. Wenn ihr es mal ausprobieren wollt, achtet nur darauf, dass die Bettwäsche regelmäßig gewechselt wird.
4: Ja, das stimmt.
3: Wenn man dann schwitzt, dann wechselt man sowieso öfters.
0: Na, hoffentlich. Danke für eure Offenheit. Ich drücke euch auf jeden Fall die Daumen, dass ihr trotz der Hitze gut schlafen könnt. Einen schönen Abend euch mit FFN. Ah.

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0: warmes Niedersachsenwetter bei uns gerade. Die Nacht bleibt trocken bei Tiefstwerten so um die 20 Grad. Gerade haben wir 23 in Leer in der Altstadt, 24 Grad in Soltau am Spielmuseum und 24 auch in Bodenburg am Schloss. Der FFN 3-Tage-Trend. Zieht zu Hause schon mal alles zu, wenn ihr es nicht eh schon getan habt. Morgen bis zu 37 Grad mit leichter Abkühlung. Könnt ihr dann erst ab Freitag rechnen.
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0: Vorsicht, ein Liegenbleiber und eine Ölspur auf der A7 Hannover Richtung Hamburg zwischen Hannover-Anderten und dem Kreuz Hannover Ost. Vorsicht, ein Liegenbleiber auf der A27 Bremen Richtung Bremerhaven in der Einfahrt Stotel. Die A293 Stadtautobahn Oldenburg ist zwischen dem Kreuz Oldenburg Nord und der B211 wegen der Nachtbaustelle in beiden Richtungen gesperrt. Dann nochmal Vorsicht, es gab einen Unfall auf der B443 sehende Richtung Pattensen zwischen dem Messeschnellweg und Laatzen. Und Leerte sollen Anwohner Fenster und Türen geschlossen halten wegen eines Brandes.
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0: Habt ihr gerade nichts gemeldet? Wenn ihr noch einen Stau oder Blitzer gesehen habt, ruft wie immer gerne kostenlos an 0800 529 und 4x5. Ich wünsche euch eine gute Fahrt durch diesen sommerlichen Mittwochabend. Ich bin Nike, moin.

geht's durch diesen sommerlichen Mittwochabend. Hier ist FFN, jetzt mit einem Song vom norwegischen Trio The Bowser. Die drei haben 2021 in der Schule angefangen, Musik zu machen. Und da haben sie noch auf Norwegisch gerappt. Mittlerweile machen sie richtig coole elektronische Musik. Hört ihr jetzt Magnetic für mehr Musik und mehr Abwechslung. Der ist neu bei FFN.

0: Ich bin Anna Löwer. Guten Abend. Ob VW, Audi, Mercedes oder BMW, die gesamte Autobranche in Deutschland steckt tief in der Krise. Stellen sollen in immer größeren Ausmaßen abgebaut werden, um die Konzerne irgendwie auf Kurs zu halten. Zu den Gründen zählen etwa hohe Zölle und billige Konkurrenz aus Asien. Eva Siegfried vom Branchenverband VDA sieht aber auch die Politik in Berlin und Brüssel in der Pflicht.
1: Und da geht es ganz ausdrücklich nicht nur um die Automobilhersteller, sondern auch um die mittelständischen Automobilzulieferer, die aktuell massiv kämpfen, auch mit den schlechten Standortbedingungen in Deutschland. Das heißt, es braucht vor allen Dingen weniger Regulierung und Bürokratie, niedrigere Energiepreise, niedrigere Steuern und insgesamt mehr Tempo bei Reformen.
0: Die Regierung hat sich neu aufgestellt. Bundespräsident Steinmeier hat 3 neue CDU-Minister ernannt. Carsten Linnemann übernimmt als Gesundheitsminister. Seine Vorgängerin Nina Wagen wird als erste Frau Kanzleramtsministerin. Und Steffen Bilger ist ab sofort Verkehrsminister, Steinmeier sagte.
2: Regierungen neu aufzustellen ist in der Geschichte der Bundesrepublik nicht ungewöhnlich. Im Vordergrund stehen dabei immer die Arbeitsfähigkeit und Handlungskraft der Bundesregierung. Sie zu sichern, ist vorrangige Aufgabe und Verantwortung des Bundeskanzlers.
0: Der hatte sich aber vor allem durch die Entlassung von Bilgers Vorgänger Schnieder ordentlich Kritik eingehandelt. Mit seinen Plänen für die Fußball-WM hat FIFA-Präsident Infantino wohl ein Eigentor geschossen. Die Kritik wird immer lauter, auch in Deutschland. DFB-Präsident Bernd Neuendorf hält nichts davon, Teile der WM an private Investoren zu verkaufen. Das sei ein fatales Zeichen, sagte er dem ZDF. In den Waldbrandgebieten im Süden Europas schauen Einsatzkräfte und Bewohner mit Sorgen auf die nächste Hitzewelle. Auch vielen Touristen machen die Brände natürlich einen Strich durch die Rechnung. Wer seinen Flug nicht antreten will, obwohl er weiter angeboten wird, bleibt meist auf den Kosten sitzen.
3: Wenn ihr auf dem Sofa gerade alle Gliedmaßen von euch streckt, dann macht ihr wahrscheinlich alles richtig. Es wird eine sehr warme Nacht. Gerade haben wir 23 Grad in Wehna am historischen Hafen, 24 noch in Uelzen am Ratsteich und 24 Grad auch in Kreinsen am Bahnhof. Der Wenn-3-Tage-Trend bereitet euch auf heiße Tage vor. Morgen bis zu 37 Grad, ab nachmittags geht's los mit den ersten Gewittern. Der Freitag wird dann durchwachsen und von allem ist was mit dabei.
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3: Ist einiges los auf den Straßen. Wir starten mit der A7. Vorsicht, ein Liegenbleiber und eine Ölspur. Hannover Richtung Hamburg zwischen Hannover-Anderten und dem Kreuz Hannover Ost. Vorsicht, Fahrzeugteile auf der A7 Kassel Richtung Hannover im Dreieck Drammental in der Überleitung zur A38 Richtung Halle. Dann Vorsicht, ein totes Tier liegt auf der A27 Cuxhaven Richtung Bremerhaven zwischen Altenwalde und Nordholz. Vorsicht, ein Liegenbleiber auf der A27 Bremen Richtung Bremerhaven in der Einfahrt Stotel. Vorsicht, eine Rettkappe liegt auf der A27 Walsrode Richtung Bremen zwischen Walsrode Süd und Walsrode West. Die A293 Stadtautobahn Oldenburg ist zwischen dem Kreuz Oldenburg Nord und der B211 wegen der Nachtbaustelle weiterhin in beiden Richtungen gesperrt. Vorsicht, ein totes Tier liegt auf der B72 Felsum Richtung Schneiderkrug zwischen Imsteck und Drantum. Vorsicht, es gab einen Unfall auf der B443 Seen Richtung Pattensen zwischen dem Messeschnellweg und Laatzen. Und in Lehrte sollen Anwohner Fenster und Türen geschlossen halten wegen eines Brandes.
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3: Habt da keine gemeldet? Wenn ihr welche gesehen habt, macht's wie immer kostenlos 0800 529, einfach anrufen. Gute Fahrt wünsche ich euch.
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3: Wir sind gerne bei euch bei der Nachtschicht oder im LKW in dieser halben Stunde mit bester Musik. Mit dabei Taylor Swift mit Shake It Off. Einen richtigen 80er-Klassiker haben wir auch noch für euch. Irene Cara mit Flashdance. Und los geht's mit Leonie by your side. Moin zusammen.

0: wieder den Film vor Augen, oder? Flashdance von Irene Cara hier bei FFN. Das ist mehr Musik und für mehr Abwechslung gibt's gleich Moss Kenner mit Rhythm Unknown. Richtig cooler Song, der ist neu bei FFN. Falls ihr genervt seid, weil es bei euch im Schlafzimmer gerade viel zu heiß zum Schlafen ist, wir fokussieren uns jetzt mal auf das Positive.
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0: Wir feiern gerade jeden Tag die Kleinigkeiten in unserem Alltag. Zum Beispiel, wenn das Fenster offen ist und da so ein kleiner Luftzug durchkommt bei der Hitze. Boah, genau das ist das große Glück der kleinen Dinge.
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1: Warmes Niedersachsenwetter bei uns. Die Nacht bleibt trocken bei Tiefstwerten so um die 20 Grad. Gerade 23 in Schüttorf an der Marienkirche, 23 Grad und auch in Steimke am Rathausplatz und 23 auch in Baden am Kleingartenverein. Der FFN-3-Tage-Trend zieht zu Hause schon mal alles zu, wenn ihr das nicht eh schon gemacht habt. Morgen bis zu 37 Grad mit leichter Abkühlung, könnt ihr aber erst ab Freitag rechnen.
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1: Vorsicht, ein Liegenbleiber und eine Ölspur auf der A7 Hannover Richtung Hamburg zwischen Hannover-Anderten und dem Kreuz Hannover Ost. Die A293 Stadtautobahn Oldenburg ist zwischen dem Kreuz Oldenburg Nord und der B211 wegen der Nachtbaustelle in beiden Richtungen gesperrt. Dann, Vorsicht, ein totes Tier liegt auf der B72 Filsum Richtung Schneiderkrug zwischen Emsdeck und Drantum. Vorsicht, es gab einen Unfall auf der B443 Sehende Richtung Pattensen zwischen dem Messeschnellweg und Laatzen. Und in Lehrte sollen Anwohner weiterhin Fenster und Türen geschlossen halten wegen eines Brandes.
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1: Habt ihr keine gemeldet, wenn ihr noch einen Stau oder Blitzer gesehen habt, ruft wie immer gerne an. Es ist kostenlos 0800 529 und 4x die 5. Ich wünsche euch eine gute Fahrt durch diesen Mittwochabend. Ich bin Nike, moin.
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0: Kann ich das glauben? Wie schwer diese Frage geworden ist, zeigt die falsche Behauptung, die aktuell über Fußballprofi Dennis Undaff in sozialen Medien kursiert. Da heißt es, dass der deutsche Fußballspieler 2016 als syrischer Flüchtling nach Deutschland kam. Das ist aber äußerst unwahrscheinlich bis totaler Quatsch. Denn nach Angaben des Deutschen Fußballbundes kam Undaff 1996 im niedersächsischen Warel, also in Deutschland, zur Welt. Weitere Quellen zeigen, dass er bereits lange vor der syrischen Flüchtlingskrise in deutschen Vereinen gespielt hat. Das zeigt, die Suche nach der Wahrheit ist anstrengend, schwierig und ein ständiges Abklopfen. Wem kann ich was glauben? Und genau diese Frage sorgt aktuell, auch verbunden mit den vielen Umbrüchen, für eine gigantische Verunsicherung. Sicherheit geben mir deshalb meine Familie, gute Freunde und auch Gespräche mit Menschen, mit denen ich gemeinsam vorschnelle Antworten hinterfragen kann. Und Gott, der versprochen hat, ich lass dich nicht allein, wenn du den vielen Fragen nachgehst, die das Leben mit sich bringen. Benjamin Elsner, FFN, Kirchenredaktion.
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2: 0 Uhr. Ich bin Anna Löwer. Guten Abend. Jahrzehntelang ist die Autobranche in Deutschland das Zugpferd gewesen. Jetzt stecken VW, Mercedes, BMW und Co. aber in einer waschechten, andauernden Krise. Immer mehr Stellen sollen abgebaut werden. Dazu tragen die Konkurrenz aus Asien oder auch die Zölle aus den USA bei. Eva Siegfried vom Branchenverband VDA sieht die Schuld aber auch in der deutschen Politik der letzten Jahre.
3: Die Entwicklung zur Elektromobilität, die bringt einen Rückgang der Beschäftigung mit sich. Das liegt daran, dass ein E-Auto schlicht weniger Komponenten hat. Wir sehen aber, dass der Rückgang bei der Beschäftigung in Deutschland dramatischer und drastischer ausfällt, als das mit Blick auf diese Entwicklung eigentlich zu erwarten gewesen wäre. Und das liegt eben am Standort und seinen schlechten wirtschaftlichen Rahmenbedingungen.
2: Der Umbruch in der Bundesregierung ist offiziell. Bundespräsident Steinmeier hat 3 neue CDU-Minister ernannt. Gesundheitsminister Linnemann, Kanzleramtsministerin Wagen und Verkehrsminister Bilger haben ihre Ernennungsurkunden bekommen. Vor allem beim Umgang mit Bilgers Vorgänger Schnieder gab es Kritik an Kanzler Merz, auch innerhalb seiner eigenen Partei. Steinmeier sagte zu Schnieders Entlassung:
4: Die Sanierung der Infrastruktur maroder Brücken, Straßen und Autobahnen war und bleibt eine Herkulesaufgabe. Sie, lieber Herr Schnieder, haben diesen Prozess eingeleitet, immer in dem Wissen, dass dies Zeit und Beharrlichkeit braucht.
2: Auch in Deutschland kommen die umstrittenen Pläne der FIFA für die WM nicht gut an. DFB-Präsident Bernd Neuendorf sagte dem ZDF, es sei ein fatales Zeichen, die Fußball-Weltmeisterschaft für Investoren zu öffnen. Die UEFA hatte zuvor gedroht, europäische Teams nicht mehr an der WM teilnehmen zu lassen. Antisemitische Vorfälle haben in Deutschland in den letzten Jahren besonders stark zugenommen. Das berichtet die Internationale Taskforce gegen Antisemitismus. Demnach haben sich die Fälle seit dem Wiederaufflammen des Nahostkonfliktes mehr als verdreifacht. Weltweit fiel der Anstieg etwas kleiner aus.
5: Warmes Niedersachsenwetter bei uns. Die Nacht bleibt trocken bei Tiefstwerten um die 20 Grad. Gerade haben wir 21 in Wieder am Kurhaus, 22 Grad noch in Munster am Rathaus und 23 in Bramsche am Hasesee. Der FFN 3-Tage-Trend. Lüftet zu Hause am besten nochmal gut durch. Morgen bis zu 37 Grad. Mit leichter Abkühlung könnt ihr erst ab Freitag rechnen.
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5: Wir haben gerade keine Meldung. Kommt gut durch die Nacht.
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neu bei FFN. Ray Dalton. Go That High.

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0: bin Anna Löwer. Die großen Autobauer in Deutschland stecken in der Krise. Nach VW und Porsche hat nun auch BMW einen massiven Stellenabbau angekündigt. Gründe dafür sind hohe Zölle, billige Konkurrenz aus Asien und der späte Umstieg auf E-Autos, so der Branchenverband VDA. Er beklagt aber auch die schlechten Rahmenbedingungen in Deutschland, sagt Sprecherin Eva Siegfried.
1: Die Industrie kämpft mit hohen Energiepreisen und Steuern, hohen Arbeitskosten und viel, viel Bürokratie. Und all das, dieser ganze Mix, der führt dazu, dass sich die Unternehmen aus wirtschaftlichen Gründen leider zunehmend gegen Deutschland als Standort entscheiden müssen, um ihre Unternehmen wettbewerbsfähig zu halten und die übrige Beschäftigung hierzulande halten zu können.
0: Die Regierung hat sich neu aufgestellt. Bundespräsident Steinmeier hat 3 neue CDU-Minister ernannt. Carsten Linnemann übernimmt als Gesundheitsminister. Seine Vorgängerin Nina Wagen wird als erste Frau Kanzleramtsministerin und Steffen Bilger ist ab sofort Verkehrsminister. Auch in Deutschland kommen die umstrittenen Pläne der FIFA für die WM nicht gut an. DFB-Präsident Bernd Neuendorf sagte dem ZDF, es sei ein fatales Zeichen, die Fußball-Weltmeisterschaft für Investoren zu öffnen. Und weiter?
2: Ich bin Mitglied auch im höchsten Gremium der FIFA und dann erwartet man schon, dass man über so einen Prozess auch vorab informiert wird. Das ist so umfassend, darüber muss ja innerhalb der FIFA über Monate, wenn nicht sogar über ein Jahr oder noch länger gesprochen worden sein. Wir waren sehr überrascht und auch verärgert, dass wir sowas aus der Presse, aus der Zeitung erfahren müssen. Das ist, glaube ich, kein Umgang.
0: Die Tour de France könnte in 3 Jahren in Deutschland starten. Die deutsche Bewerbung für den Grand Départ 2029, also den Auftakt der Tour, ist raus. Starten soll die Route in Berlin und dann durch Mitteldeutschland führen. Anlass ist das 40-jährige Jubiläum des Mauerfalls.
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